0: Deutschland in München auf Serbien. Linken-Chef Pantisano hat sich gegen Vorwürfe gewehrt, seine Partei sei antisemitisch. Er weise das absolut zurück, sagte er in der ARD.
1: Es ist auch wichtig, klarzumachen, dass wir als Linke und unsere Bürgermeisterin zukünftige Elif Ereb, die einen 5-Punkte-Plan zum Schutz jüdischen Lebens aufgelegt hat, an der Seite jüdischer Menschen in dieser Stadt steht. Und deswegen weise ich das auch so vehement zurück.
0: Die Linke traue sich, öffentlich zu kritisieren, was in Israel passiere. Die rechtsextreme israelische Regierung verübe sehr wohl einen Genozid in Gaza, behauptete Pantisano. Die Menschen in der Schweiz haben sich dagegen ausgesprochen, ihre traditionelle politische Neutralität noch strenger auszulegen. Gut 70% stimmten gegen eine Initiative, die letztlich die Aufhebung von Sanktionen gegen Russland hätte zur Folge haben können. Nach dem Ausbruch des Ukraine-Kriegs hatte der damalige Schweizer Bundespräsident Cassis zur Übernahme der EU-Sanktionen gesagt, einem Aggressor in die Hände zu spielen, sei nicht neutral. Der Irak meldet, dass das US-Militär vollständig aus dem Land abgezogen sei. Alle US-Kampftruppen und logistischen Kräfte hätten den Irak verlassen, sagte ein Regierungsvertreter. Die USA haben das noch nicht offiziell bestätigt. Allerdings war der Abzug aus dem Irak seit gut 2 Jahren geplant. Seit 2014 war das US-Militär im Irak, um die Terrormiliz Islamischer Staat zu bekämpfen.
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3: Diesmal heißt es Berliner Geschichten, Gespräche und Begegnungen in Spreeathen. Es geht von Kreuzberg über die Mitte bis nach Marzahn. Wir treffen Menschen zum Beispiel am Cottbusser Tor, aber auch an der Bernauer Straße. Uns begleitet zum Beispiel ein Hausbesetzer, ein Fluchthelfer und ein Mauertänzer. Und das sind sie, die Berliner und Wahlberliner dieser Sendung.
4: Hier spricht Andrea Winter aus Friedrichshain, gerade in Kreuzberg in der Eckkneipe am Mariannenplatz.
5: Hi, ich bin Janis, ich bin im Kotti groß geworden.
6: İyi akşamlar. Öyle zannediyorum ki çoğunuz beni hatırlayacaktır. Size iyi akşamlar diliyorum, hayırlı günler diliyorum.
7: Hallo, ich bin Reiko. Ich werde euch heute ein bisschen Marzahn näher bringen.
8: Michael Martis von der Stiftung Humboldt Forum Berliner Schloss.
9: Friedrich Karl Wachs. Ich hatte spannende Erlebnisse am 9. November.
10: Burkhard Feigl. War noch früh in Jugend, habe ich Fluchthilfe betrieben.
11: Ich bin Lee. Ich begleite heute Alex von Ostberlin nach Westberlin.
3: Zeitgeschichte, Kulinarik und einfach besondere Typen in dieser Show aus dem dicken B. Gleich geht's los. Viel Spaß.

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1: Ich bin Moritz Einzel. Die Euphorie war groß nach dem Amtsantritt von Jürgen Klopp als Bundestrainer. Doch jetzt gibt's den ersten Dämpfer. Die deutsche Fußballnationalmannschaft hat bei Klopps Heimpremiere in Augsburg das Nations-League-Spiel gegen Griechenland mit 0:1 verloren. Aber alles halb so wild, sagt der Bundestrainer.
2: Dass der deutsche Fußball aktuell nicht in der besten Situation aller Zeiten ist und Jürgen Klopp nicht vorbeikommt und einmal kurz mit Hand auflegen alle Probleme löst. Also ich wusste das vorher, falls es irgendwer nicht wusste, dann wissen wir es jetzt. Es geht ganz normal weiter. Das ist Entwicklung.
1: Am Donnerstag gibt's für Klopps DFB-Team die Chance, es besser zu machen. In München ist dann Serbien der Gegner. Die Bundesregierung ringt ja gerade um die Pflegereform. Jetzt hat sich dazu der grünen Gesundheitsexperte Dahmen zu Wort gemeldet. Wenn Mehrheiten in diesem Land weder für sich selbst noch für ihr Umfeld erkennen könnten, was Gesetzesänderungen verbessern, dann dürfe man sich nicht über fehlenden Zuspruch beschweren, sagte er dem Redaktionsnetzwerk Deutschland. Gesundheitsminister Linnemann lehnt einen von der SPD vorgeschlagenen Pflegedeckel zur Begrenzung der Eigenanteile ab. Ab Ende Oktober soll eine Pflegekommission über strukturelle Reformen beraten. CDU-Generalsekretärin Hoppermann hat die SPD vor einem Bündnis mit der Linken in Berlin gewarnt. Das würde das Klima bei Schwarz-Rot im Bund verändern, sagte sie der Rheinischen Post. Gemeinsam der Opfer des Nationalsozialismus zu gedenken, wäre dann nicht mehr ehrlich möglich, so Hoppermann. Gegen die Berliner Linke gibt es Antisemitismusvorwürfe. Im Rahmen seines Frankreich-Besuchs ist Papst Leo XIV. Mit Opfern sexuellen Missbrauchs durch katholische Geistliche zusammengekommen. Das Treffen fand im Marienwallfahrtsort Lourdes statt. Nach Vatikanangaben versprach Leo, sich dafür einzusetzen, dass sich das erlittene Unrecht für andere nicht wiederhole. Zuvor hatte der Papst bei einer Freiluftmesse von tiefen Wunden und schmerzhaften Fehltritten in der Kirche gesprochen.
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5: Das ist die Radioreise, die Sie zu neuen Horizonten bringt und damit Reiselust wecken soll. Im Studio Alexander Tauscher. Herzlich willkommen hier bei uns in dieser Show. Ich erzähle heute Berliner Geschichten und lasse dabei vor allem die Menschen erzählen. Wir sind in einer Stadt, die so bunt ist, dass selbst der bunteste Vogel hier nicht auffällt. Und wir beginnen diesen Stadtrundgang im wohl buntesten Bezirk, in Kreuzberg. Im geteilten Berlin lag dieser Stadtbezirk am Rand. Jetzt ist Kreuzberg mittendrin. Markante Orte, die auch Touristen anziehen, sind zum Beispiel der Görlitzer Park, der Viktoriapark oder auch die Ufer des Landwehrkanals. Vom 66 Meter hohen Kreuzberg im Viktoriapark hat der Stadtteil übrigens seinen Namen erhalten, Kreuzberg. Und auch der Marianenplatz ist Berlinern und Gästen sehr bekannt. Hier liegt der Bethaniendamm an der Grenze nach Mitte. Hier verlief früher einmal die Mauer. Von diesen Mauerzeiten und diesen wilden Jahren danach erzählt uns eine echte Type aus Berlin, Andrea Winter. Wir trafen uns in der ziemlich verruchten Eckkneipe dieses Platzes.

0: Daher sind wir in einer Eckkneipe, die berlinerischer gar nicht sein könnte. Erstens raucht man hier und zweitens sind es Berliner Typen. Was ist das für eine Kneipe hier?
1: Aus der Zeit gefallen. Also ich bin hier 1987 eingesickert nach SO36. Da gab es ihn natürlich auch schon. Und die ist einfach übrig geblieben. Das ist unbeschreiblich. Also du könntest sofort hier einen Film drehen und jeder würde glauben, dass wir in den 80er Jahren des letzten Jahrhunderts sind.
0: Absolut, das wäre was für drei Damen vom Grill. Nicht nur der Rauch, das ganze Interieur, die Theke. Wir sehen hier noch Asbach-Uralt-Reklame. Die Typen, die hier sitzen und ständig in Rohrhummer.
1: Also wenn man hier schon seit über 35 Jahren lebt, wie ich, dann ist das zum Beispiel so ein Ort, wo ich mich wieder an früher erinnere oder wo da einfach noch das Alte da ist. Was eigentlich so, wenn Leute neu hier herkommen, die sehen das nicht mehr, weil die es auch erstens nicht wissen und zweitens auch keinen Bezug dazu haben. Also ich liebe es, dass mittlerweile meine Jungs, die sind jetzt alle so um die 30, das ist deren Stammkneipe. Samstagabend gehen die hier einsaufen.

0: Sind die alle Raucher oder gibt es auch Nichtraucher?
1: Tatsächlich bin ich da mit schlechtem Beispiel vorangegangen. Meine Jungs sind vorwiegend Raucher.
0: Als Nichtraucher ist es nicht ganz so einfach, wiederum ein Geruch, den man schon ewig nicht mehr hatte.
1: Das wird so sein, wie wir uns darüber lächeln, dass Sigmund Freud meinte, dass Heroin und Kokain gute Wirkmittel gegen Depressionen wären. In 50 Jahren werden die jungen Leute da sitzen und sagen, wie konnte man nur in Kneipen rauchen? Also, dass man überhaupt geraucht hat, geht da gar nicht.
0: Ist aber möglich, dank Vorgaben, wenn du eine Kneipe mit nur einem Raum hast, dann kannst du rauchen hier?
1: Jetzt kommt der Jurist in mir durch. Das ist eine Verordnung. Das kann jede Gemeinde, zum Beispiel die Gemeinde Berlin, für sich selbst entscheiden, wie sie das handhabt. Es gibt halt einfach hier in Berlin die Regelung, du kannst einfach ansagen, diese Kneipe darf nur von Menschen betreten werden, die über 18 sind. Und dann darfst du hier rauchen.
0: Die Gardine ist auch schon schön gegilbt hier.
1: Ja, natürlich.
0: Zumindest wird man hier vielleicht auch immun gegen irgendwelche Viren, weil es so viel Rauch.
1: Naja, schön wär's.
0: Was trinkt man übrigens, wenn man hier wirklich berlinerisch reingeht?
1: Berliner Kindle. Also das ist so ein Running Gag zwischen meinem Ältesten und mir. Er ist leidenschaftlicher Kreuzberger, ich bin leidenschaftlicher Friedrichshainer und wir trinken immer das falsche Bier. Also wenn er mich besuchen kommt, muss er Berliner Pilsner trinken, das ist Ostberliner Bier. Und wenn ich bei ihm in Kreuzberg bin, müssen wir Berliner Kindle trinken, das ist Westberliner Bier.
0: Wie sieht es aus mit Berliner Weise mit Schuss? Ist es nur was für die Touris?
1: Ja, das ist tatsächlich eine Touri-Erfindung. Also seitdem ich nach Westberlin, da war das schon für die Touris, hat hier keiner getrunken.
0: Obwohl es ja mal die Serie gab mit Fitzmann, ne? Berliner Weise.
1: Ja, natürlich. Im Fernsehen kann man alles Mögliche machen.

0: trinkt die kaum einer.
1: Andrea, wir wollen auch noch reden über das, was wir unterwegs teilweise beim Vorbeigehen en passant erlebt hatten. Eine ganz wilde Gegend. Vielleicht beginnen wir mal mit einem Club auf der Westseite der Spree an der Warschauer Straße, nahe an der Oberbaumbrücke, von wo du damals in die dunkle DDR reingeschaut hast.
2: Die kleine Busche an der Warschauer Straße, die wilden 90er Jahre. Nach dem Mauerfall gab es große Pläne, was man jetzt mit der neuen Reichshauptstadt machen will. Aber es dauerte halt Jahre, bis überhaupt was passiert ist. Und es lag unter anderem ganz wichtig daran, dass der damalige Bundeskanzler Helmut Kohl die Ansage gemacht hat, Rückgabe vor Entschädigung. Das heißt, es musste erstmal das ganze Eigentum rückabgewickelt werden, und zwar aufgrund von 3 Enteignungswellen. Die erste Enteignungswelle war während der Nazizeit. Die ganzen Juden sind enteignet worden. Die zweite Enteignungswelle war ungefähr 1948, wie die Russen alles Mögliche enteignet haben. Und dann gab es nochmal eine Enteignungswelle in den 70er Jahren von der DDR-Regierung. Da sind nochmal so Reste von Privateigentum sind nochmal enteignet worden. Und das musste alles rückabgewickelt werden. Also ich habe in einem besetzten Haus gewohnt bis 2000. Bis 2000 war unklar, wem dieses Haus gehört. Bis zum Jahr 2000, muss ich mal reintun.
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1: Das Bild von Kreuzberg ist nach wie vor mit vielen, vielen Klischees behaftet. Man denkt vielleicht an die Krawalle zum 1. Mai, aber dabei feiern hier die Anwohner und Besucher meist friedlich dieses Maifest. Natürlich ist Kreuzberg Multikulti. Hier lebt die größte türkische Community außerhalb der Türkei. Nicht nur Türken prägen diesen Stadtbezirk. Mehr als 80 Nationalitäten leben hier friedlich miteinander und auch nebeneinander. Andrea Winter, einer dieser Hausbesetzer früherer Kreuzberg-Jahre, erinnert uns nun an die Zeit der Mauer und die Zeit nach dem Mauerfall, eingeleitet nun von Klaus Hoffmann und seinem Kreuzberger Walzer.
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2: Also das Auffälligste war 1988 das Kubat-Dreieck. Da gab es ein Dreieck, das sogenannte Lené-Dreieck in Kreuzberg. Da hatte die DDR eigentlich noch so ein Dreieck, was ihr gehörte, hat aber die Mauer einfach gerade durchgezogen, sodass irgendwie eine richtig große Fläche DDR-Gebiet war. Und das haben wir 88 besetzt und da durfte keine Westpolizei drauf, weil es zur DDR gehörte. So war das aber grundsätzlich entlang der Mauer. Die Mauer wurde grundsätzlich je nach Möglichkeit 10 Meter, 15 Meter, 20 Meter hinter der Grenze gebaut, damit die DDR-Grenze noch Platz nach vorne hatten. Also die hätten im Zweifelsfall hätten die auch noch auf Mauerflüchtlinge, wenn die die Mauer übersprungen haben, auf die schießen dürfen, weil es ja immer noch DDR war. Die Merkwürdigkeiten dieser Mauer war eben zum Beispiel, dass hier am Bethanien gab es einen Club, also damals hieß das Kiez-Disco. Gelegentlich gab es halt eine Razzia, tauchten Bullen auf. Auf jeden Fall konnte man einfach dann sich an die Mauer stellen und die Bullen wussten, da dürfen wir jetzt nichts tun, weil das ist DDR-Gebiet. Also konnten wir da in Ruhe vor uns hinkiffen, die Bullen beleidigen. Wir mussten halt nur so lange warten, bis die einfach keinen Bock mehr hatten, jetzt noch länger da rumzustehen, weil sie durften nichts tun.
1: War es auch wirklich sicher, dass euch die DDR nicht festnehmen könnte, weil Betreten des Staatsgebietes unbefugt ist ja auch ein Straftatbestand?
2: Naja, da gelten auch die Regeln vom Sandkasten. Natürlich haben sich die DDR-Bullen darüber amüsiert, dass die Westbullen nichts tun durften. Also die haben das natürlich gestattet.
1: Oder ausgestattet nach dem Motto, jetzt flüchten schon die BRD-Bürger auf DDR-Gebiet, um nicht von der Polizei belangt zu werden.
2: Also das Kubat-Dreieck ist, glaube ich, am 1. Juli 1988 geräumt worden. Das sind 150 Leute, sind über die Mauer in den Osten geflüchtet. Es gab ein Abkommen zwischen der DDR und West-Berlin, dass sie den Grenzstreifen bereinigen. Man tauscht gegenseitig Gebiete aus. Und eben das Gebiet am Lené-Dreieck ist dann also an West-Berlin gefallen. West-Berlin hat ja einen eigenen Rechtsstatus. Und an diesem 1. Juli war das dann plötzlich West-Berlin. Und die ganzen Besetzer und Besetzerinnen sind dann über die Mauer, also Leiter angelehnt, hochgeklettert. Und auf der anderen Seite waren DDR-Grenzer mit LKWs. Und die haben dann die ganzen Besetzer zur nächsten U-Bahn gefahren und sie wieder in den Westen fahren lassen.
1: Die sind nicht geblieben im Osten.
2: Nein, natürlich nicht. Wir wollten ja Bananen essen.
1: Ihr wart natürlich kritisch, ihr wart links, ihr wart Dutschke und Reiser, aber die DDR war für euch jetzt wirklich nicht das gelobte Land.
2: Naja, das kommt drauf an, welcher Gruppe man angehörte. Also ich war schon immer Anarchist. Ich erinnere mich an eine Autobahnfahrt von München nach West-Berlin und dann gab es Ärger zwischen der bayerischen Grenze und der DDR-Grenze, weil irgendwelche Papiere nicht da waren. Und dann mussten wir mit dem Auto dreimal hin und her fahren. Also zu den bayerischen Grenzern irgendein Papier holen, dann wieder zurück zu den DDR-Grenzern, das bestimmt hampeln lassen und dann wieder zurück. Und dann habe ich den blöden Satz gesagt, jetzt fahren wir zwischen zwei so unterschiedlichen und doch so gleichen Systemen hin und her. Darauf hatte ich eine dreistündige Diskussion im Auto in der ganzen DDR bis West-Berlin, weil das waren alles Marxisten und die waren alle tödlich begeistert von der DDR. Ich nicht.
0: Als die Mauer fiel und bevor Deutschland so richtig wiedervereint war, waren die wilden Monate natürlich gute wie schlechte, aber hatte auch einen rechtsfreien Raum für die Hausbesetzer, die dann plötzlich einiges tun konnten. Du ja auch.
2: Kann man sich heute nicht mehr vorstellen. In West-Berlin gab es Ende der 80er Jahre eine ungeheure Wohnungsnot. Weil die Stadt war eingemauert, es gab nur eine begrenzte Anzahl von Wohnungen. Wenn du eine Wohnung bekommen hast, war es gar kein Thema, die kostete so gut wie gar nichts. Und du hast einfach keine bekommen. Und dann ist die Mauer gefallen, Tausende sind in Ossen. Also vom ganz einfachen Studenten, der einfach nur ein Dach über dem Kopf haben wollte, bis hin zum schwarzen Block. Also dem habe ich in den 80er Jahren angehört. Wir haben dann einen ganzen Straßenzug besetzt, die Mainzer Straße, 10 Häuser am Stück. Und da war niemand da, der uns aufgehalten hat. Also da kamen dann Fopus, also Volkspolizisten, und haben festgestellt, dass wir am Wochenende von 150 rechtsradikalen Hooligans überfallen werden. Wusste die Volkspolizei und sie meinte, wir sind ja aus dem Westen und wir könnten das ja selber regeln. Wir hatten nicht nur den rechtsfreien Raum, dass wir tun und lassen konnten, was wir wollten. Wir mussten uns auch selber polizeiliche Aufgaben übernehmen. Wenn bei uns jemand in die Kasse gegriffen hat, konnte man nicht zu den Bullen gehen und sagen, da hat uns jemand in die Kasse gegriffen. Oder wenn nachts um 3:50 Nazis vor der Tür standen, konnte man auch nicht die Polizei rufen. An Ostberlinern, an Friedrichshainern, die in West-Berlin gewohnt haben, in Kreuzberg. Und dann ist die Mauer gefallen und dann haben die beschlossen, hey, die Mauer ist weg, wir kommen ja eigentlich aus Friedrichshain, da sind wir aufgewachsen, da gehen wir jetzt wieder zurück. Und dann wurde im April 1990 die Kreuziger Straße besetzt. Ungefähr 5 Häuser. Und die haben dann festgestellt, dass daneben noch eine Straße ist, die Mainzer Straße, die steht auch komplett leer. Also die polizeiliche Hoheit ist schon am 1. Oktober auf Ostberlin übergegangen. Mit dem Hintergedanken, die Feierlichkeiten der Wiedervereinigung muss man ja auch irgendwie schützen. Die polizeiliche Gewalt ist ungefähr 36 Stunden früher auf die DDR übergegangen. Da gab es die DDR noch.
0: Gibt es auch nur einmal in der Geschichte sowas, ja?
2: Ich denke, ja.
4: Sauberland ist abgebrannt und brennt noch.
1: Rio Reiser, untrennbar verbunden mit diesen wilden Jahren in Kreuzberg. Nach ihm ist sogar ein Platz benannt, südlich dieses eben besuchten Mariannenplatzes. Kotti, so nennen die Berliner das Cottbusser Tor. Es hat nicht den allerbesten Ruf, denn was es nicht alles für Synonyme gibt dafür. Hausbesetzer-Kiez, Klein-Istanbul, Drogenstrich. Aber hier in der Mitte Kreuzbergs ist viel mehr los, zum Beispiel auch kulinarisch. Der Platz erbietet Bars, Restaurants, Kultur und Geschichte. Zur Geschichte gehört eben das auch, was uns gleich unser Guide Lee erzählen wird. Eingeleitet von diesen Erzählungen über eben den Kotti. Hier ist Willi Karma.
5: 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Das sind so ungefähr die Dinge, die ich hier so tu. Am Kotti, am Kotti.
6: Es hat ja angefangen hier alles als verlassenes Niemandsland im Endeffekt, als ein letzter Ausläufer West-Berlins, für den sich die Politik auch lange Zeit nicht interessiert hat, beziehungsweise nicht für die Menschen hier, höchstens für die Pläne hier, die verwirklicht werden sollten, seitens des Senates, die Stadtplanung, die eben gegen die Wünsche und Bedürfnisse der Menschen hier ging. Und heute ist es ein sehr beliebter Ort, unter anderem genau deswegen, ne? Eben weil hier so viel los war, hier so viel protestiert wurde, hier so viel alles auch versucht wurde, verwirklicht zu werden, ne? Was wiederum eine große Strahlkraft einfach hat im internationalen Sinne, ne? Auf viele Menschen außerhalb Deutschlands, die einfach sehen wollten, ne? Wo kommt denn das subkulturelle Leben in Deutschland her? Auf viele Leute in Westdeutschland, die Kreuzberg einfach noch als wilden Protestort aus den 70ern, 80ern in Erinnerung hatten. Und mittlerweile muss man auch dazu sagen, dass die ganzen Cafés, die ganzen Kneipen, diese ganze Lebensart hier einfach berühmt geworden ist für ihren Charakter, dafür, dass man hier sein kann, wer man ist, wer man sein möchte, und dass man einander einfach leben lässt. so wie andere Menschen gerne sind.
0: Und wir sind hier durch ein sehr markantes Gebäude hindurchgelaufen, ein großer Bau, den ich oft mit dem Auto durchfahren habe, aber noch nicht bewusst war, was das ist, Lee.
6: Ah, das ist das Zentrum Kreuzberg, wurde ursprünglich eröffnet unter dem Namen Neues Kreuzberger Zentrum. Aber als solches wurde es nur NKZ genannt und das war sehr bezeichnend, denn es ist ein sehr großer Bau. Man kann den mit bloßem Auge, wenn man davor steht, gar nicht in seiner vollen Größe erfassen. Nämlich über 300 Wohnungen sind da drin. Es sind knapp 900 Menschen, die darin leben. Und das Ganze überspannt die Straße, weil es gedacht war als menschliches Schutzschild. Die Autobahn, die am Westberliner Rand geplant war, die hätte direkt dahinter verlaufen sollen. Das heißt, man wollte alles, was eher stadteinwärts lebt, in Richtung Landwehrkanal, wo es noch mehr Grünflächen gibt, wo einfach die höherwertigeren Wohnungen erhalten waren nach dem Krieg. Die wollte man schützen vor dem ganzen Ruß, dem ganzen Lärm, den man sich von der Autobahn her schon gedacht hat, dass er dann kommen wird. Und dafür sollte eben dieses Haus gebaut werden. Und es wurde angepriesen als Ersatz für die ganzen abgerissenen Häuser. Und dass man sagen kann, dass ist nicht nur so, dass wir euch etwas wegnehmen, wir bauen euch auch neue Wohnungen, aber mit der Perspektive wollte dann natürlich keiner anziehen. Man wusste ja schon, wenn man da wohnen wird, wird man im Ruß, im Dreck, im Lärm wohnen, hatte kein Mensch.

0: berühmt ihre Hauptquartiere, sage ich jetzt mal, gehabt, bis endlich eine große, mit öffentlichen Verkehrsmitteln leicht erreichbare Struktur, Freistand, Leerstand, wo sich auch niemand dafür interessiert hat, was passiert denn jetzt da drin? Was machen die Leute da drin, die sich da reinschleichen? Man konnte da auch ein bisschen machen, was man wollte, und daher kommt auch dieser zweifelhafte Ruf, den die Gegend leider bis heute noch hat, dass es so ein Hotspot der Drogenszene ist, und da wird seitens des Senates immer ganz gerne so getan, als sei das ein purer Zufall, dass sich genau hier sowas entwickeln konnte, aber nee, so ist es eben nicht. Es ist sehr genau auf diese Stadtplanung von damals zurückzuführen.
1: Am Cottbusser Tor, wie ihr sagt, am Cotti, ich fühle mich sicher, weil es gab ja auch Menschen, die haben mir gesagt, Mensch, hier musst du aufpassen, aber es ist nicht so. Nein, hier kann man als Tourist auch ganz unbeschadet entlanglaufen.
0: Tatsächlich ist es so, dass hier doch eine sehr hohe soziale Kontrolle beobachtet werden kann. Es leben ja viele türkische Familien hier seit den 60er, 70er Jahren, und die möchten natürlich, dass es ein sicherer Ort ist. Deswegen ist auch das Gecinkondo, steht ja auch dafür, dass man hier gerne zusammenbleiben möchte, weil man hier diesen sozialen Zusammenhalt sich hier aufgebaut hat über die Jahrzehnte. Berlin.

0: Berlin, du bist so wunderbar, meine nicht nur Kaiserbase. Berlin ist schräg und bunt, auch hier am Kotti. So ist zum Beispiel das Möbel Olfe, eine beliebte queere Bar in einer ehemaligen Möbelhalle gelegen. Oder auch die Monarchbar direkt neben der U-Bahn-Station Cottbusser Tor. Hier legen immer wieder auch DJs auf und aus den großen Fenstern kann man das gesamte Getümmel am Kotti sehr schön beobachten. Wir sind in dieser Etappe im türkischen Berlin und besuchen nun das Gecen Kondo. Das ist nämlich ein türkisches Wort und bedeutet in der Türkei so viel wie ein über Nacht hingestelltes Haus. In der Türkei ist dies möglich. Ein paar Bretter schnell verschlagen zu einem Haus, zu einer Hütte. Wenn es einmal auf öffentlichem Grund und Boden errichtet wurde, darf es eigentlich nicht mehr abgerissen werden. So geschah es auch Ende Mai 2012 am Cottbusser Tor. Damals hatten Mieter aus diesen umliegenden Hochhäusern ein Straßenfest auf die Beine gestellt für den sozialen Wohnungsbau in Berlin. Und seitdem treffen sich in dieser, man kann schon sagen, Protesthütte regelmäßig Menschen dieses Platzes, um sich gegen Mieterhöhungen oder auch die Vertreibung aus ihrem Kiez zu organisieren. Janis und Niriman unterstützen die Mieter dabei. Ich traf sie in ihrer Holzhütte.
1: Wir sitzen gerade im Gecen Kondo auf der südlichen Seite des Cottbusser Tor, am Anfang der Admiralstraße hier. Wir nehmen uns jetzt hier den Raum, weil das Anliegen war ja etwas, was auch heute noch eigentlich sehr drängend ist, nämlich dass der soziale Wohnungsbau in Deutschland eigentlich dysfunktional ist. Ein Förderprogramm für private Immobilienunternehmen und auch Banken mit einer sozialen Zwischennutzung. Und diese soziale Zwischennutzung hat dazu geführt, dass dann auf einmal Menschen hier im sozialen Wohnungsbau Mieterhöhungen bekommen haben, die sie halt nicht mehr zahlen konnten, die auch zum Teil von den Kosten der Unterkunft nicht mehr gedeckt waren. Also das, was man, wenn man Transferleistungsbezieher ist, im SGB-II-Status, auf einmal nicht mehr in den Sozialwohnungen wohnen konnten. Und da war sozusagen der Protest hier zu sagen, da läuft was fundamental schief. Und dieses Anliegen, das haben eben über das Cottbusser Tor hinaus ganz, ganz viele Menschen geteilt. Eben zum Beispiel auch Leute aus der Politik, aber auch aus anderen zivilgesellschaftlichen Organisationen, weshalb wir hier ganz, ganz viel Solidarität auch erfahren haben. Hinter dir, Alex, der Wand ist ja so eine Fototapete, wo man auch sieht, wie viele Menschen sozusagen dann hierher gekommen sind.
0: Großen Plakaten, we love Kotti.
1: We hate Miete. Wir sind immer noch hier, wir machen Mietrecht und Sozialberatung. Auch andere Gruppen treffen sich, die halt die Mietenproblematik zu ihrem Thema gemacht haben.
0: Janis, du klingst ja schon politisch. Bist du aus der Politik oder bist du ehrenamtlich in Vereinen tätig? Wo kann man dich verorten?
1: Wir sind mit noch anderen Mitstreiterinnen Teil der Kerngruppe von Kotti & Co.
2: Die Kotti & Co. ist nicht so auf einmal entstehen. Wir haben 2011 dreimal Mieterhöhung bekommen. Und dann haben wir dann alle Mietern zusammengekommen. Dann war dann Nase voll. Was können wir machen? Und dann hier sonntags haben wir uns getroffen beim Café Südblock. Wir hatten ja keinen Platz, damit wir dann Wochenende zusammenkommen. Dann dafür müssen wir was tun. Wir müssen einen Platz finden, da ein Zelt bauen, dann, wir können nicht mehr Miete bezahlen, dann leben wir im Zelt.
0: Dieses Holzhaus, in dem wir uns treffen, ist ein Begegnungszentrum und Beratungszentrum, ist jetzt keine Imbissbude. Also hier kann nicht ein Wildfremder von euch ein Börek bekommen. Das ist wirklich nur im Rahmen von Beratungen, Hilfsangeboten, ja?
1: Und halt von Treffen, was natürlich auch stattfindet, wenn jetzt zum Beispiel Ahmed, auch jemand aus der Kerngruppe, dann mit Verwandten oder Freunden hier sitzt. So, das gehört für uns alles zum Teil der nachbarschaftlichen Solidarität.
0: Vis-à-vis dieses Gecen Kondo lädt uns Lee nun zu einem türkischen Imbiss ein, zu etwas, was nicht direkt Döner ist, aber mit ihm verwandt ist.
3: Das ist ein Iskender und das ist das Gericht, aus dem der Döner hervorgegangen ist, wobei es nach wie vor umstritten ist, wo genau der Döner eigentlich

0: erfunden worden ist. Manche sagen im Rheinland, andere sagen in Berlin. Der Hintergrund ist ja, dass die türkischen Gastarbeitenden nach Deutschland kamen und einen völlig anderen Alltag vorgefunden haben, als den sie gewohnt waren. Man geht zur Fabrik, man isst in einer Kantine und da war ein bisschen die Frage, ja, wie bringen wir denn unsere kulinarische Tradition in diesem Alltag unter? Weil es die türkischen Leute beobachtet haben, dass die deutschen Menschen schlau sind und kein Geld in der Kantine lassen, sondern sich ihre Schnittchen einfach belegt selber mitbringen in den Betrieb. Und haben sie sich gedacht, oh, das sind ja Dinge drauf, die würden wir als Muslime gar nicht essen. Ein Speck zum Beispiel, eine Salami. Also hat man sich gefragt, wie könnten wir das belegte Brötchen des Deutschen sozusagen nachbilden mit unseren Zutaten. Und dann ist das entstanden, was wir als Döner Kebab kennen. Das Fladenbrot hat man dann aufgeschnitten und einfach mit dem Fleisch befüllt, das sonst zum Iskender dazukommt. Und die Joghurt oder die Knoblauchsoße, die man dazu isst, die kommen dann einfach mit rein, damit das Ganze ein bisschen frischer schmeckt, dann eben ein bisschen Salat.
1: Pass auf, ich nehme mal Fladenbrot und so, ich mache auf und so weiter, dann kommt Salat rein und so weiter, ja?
0: Ist bestimmt schon aufgefallen, unterwegs durch Deutschland, dass der regional immer ein bisschen verschieden angeboten wird. In Bayern zum Beispiel habe ich beobachtet, dass der Rotkohl gar nicht so oft dazukommt. Hier in Berlin ist es zum Beispiel Standard.
2: Döner mit alles mit Zwiebeln und so. Döner mit alles mit Salat und Co.
0: Hat man immer so ein bisschen den Eindruck, dass der Döner im Prinzip ein Spiegelbild ist der Auslegung der multikulturellen Gesellschaft vor Ort.
3: Und die Location, in der wir uns befinden, ist auch eine richtig multikulti-türkische. Das Interieur, die Wände teilweise. Also wenn man hier ist, kann man sicher sein, man ist wirklich in Türkisch-Berlin.
0: Ziemlich genau. Es ist ja auch der Ort, wo sehr viele türkische Hochzeiten stattfinden. Und das Schöne ist, die Hochzeiten, die hier in der Gegend stattfinden, die werden oft öffentlich gefeiert. Nach Tradition trifft man sich dann auf dem Vorplatz, trommelt ein bisschen, macht Musik, macht vielleicht einen kleinen Autokorso, hupt auch ganz viel. Direkt gegenüber dieser Kneipe, da finden regelmäßig Events der schwulen und lesbischen Szene statt zum Beispiel. Und das wird hier nicht als ein Widerspruch betrachtet, sondern man lebt einfach harmonisch miteinander, weil man letztendlich die gleichen Interessen hat. Ne? Ein schönes, angenehmes, gemeinsames Leben in der Stadt.
3: Das kam von Herzen. Mit einem Börek in der Hand steigen wir nun in die U-Bahn und dann in die S-Bahn und erkunden einen weiteren, nicht ganz einfachen Bezirk, Marzahn, mit vielen tollen Berliner Geschichten heute hier in der Radioreise. Wie immer an dieser Stelle, auf Weiterhören.

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2: Richtet auf eure Lauscher, denn hier spricht der Tauscher. Der Alexander grüßt sie alle miteinander und wünscht auf diese Weise eine schöne Radioreise. Heute Berliner Geschichten aus einst Ost und West. Von Kreuzberg jetzt nach Marzahn-Hellersdorf, also von ehemals West jetzt nach ehemals Ost. Es ist ein Stadtbezirk mit vielen, auch sehr vielen falschen Vorurteilen. Alles sieht gleich aus, hier gibt es kein Grün. Das alles kann gleich Reiko Hannemann aus dem Weg räumen. Er ist Historiker und Sozialwissenschaftler und Reiko beschäftigt sich mit der DDR ebenso wie mit der Wende- und auch Nachwendezeit. Und diese Einladung, die sprechen wir posthum aus.
3: Komm,

0: Ich war zum Mauerfall 9,5 Jahre alt. Ich kann mich an ein paar Jahre noch davor erinnern und vor allem an die sehr, sehr aufgeregten Jahre in den 90er Jahren, wo diese ganze Gesellschaft sich verändert hat, in einem Umbruch war, der ganz gewaltig war und den wir als Kinder und Jugendliche erlebt haben. Unter dem Stichwort Baseballschlägerjahre, aber auch meine Eltern zum Beispiel, die dann immer Angst um den Job hatten und so weiter. Diese 90er Jahre waren für mich sehr prägend sozusagen.
1: Hast du in diesen 90er Jahren auch schon gewisse Zukunftsängste gehabt oder war das noch die naive Jugend-Kinderzeit, wo man dachte, alles wird schon wieder gut werden?
0: Eher das Zweite. Also ich war jung und naiv. Ich bin auch in einem Plattenbauviertel groß geworden, in Cottbus.
1: Nun wollen wir nicht das Klischee über Marzahn-Hellersdorf hinweggießen, zumal auch Marzahn ein Vorzeige-Neubaugebiet war zu DDR-Zeiten. Also wer da eine Wohnung bekam, war ja ein Glücklicher.
0: Marzahn-Hellersdorf ist Ende der 70er, Anfang der 80er Jahre erstmal Marzahn aufgebaut worden, Stück für Stück. Und das war damals für die SED-Regierung das Prestige-Wohnungsbauprojekt überhaupt. Wenn man heute durch Marzahn läuft, sieht man das auch noch, diese Dimensionen und so weiter, wie groß das angelegt war. Und in den 80er Jahren, da gab es dann die sogenannte Gummistiefel-Generation. Das heißt, das war gerade frisch aufgebaut, aber die Straßen standen noch aus Schlamm sozusagen. Die ersten kleinen Bäumchen standen, die sind heute alle 40 Meter hoch. Diese Generation lebt dort zum Teil bis heute noch und hat ja, wenn man so will, die ganze Geschichte dieses Bezirkes geprägt und das erlebt. Ja, wenn man zum Beispiel aus Prenzlauer Berg kam, wo es Toilette auf halber Treppe gab und Kohleofen, gerade die jungen Familien mit Kindern waren froh, dass sie eine Plattenbauwohnung bekommen haben in Marzahn. Und es gibt auch bis heute noch so einen gewissen Stolz. Ich glaube aber, der kommt nicht aus dieser Zeit, wo man froh war, dass man den Kohleofen nicht mehr brauchte, sondern das ist eher in der Nachwendezeit, glaube ich, entstanden.
1: Ist der Trotz dann aber so zu spüren im Sinne, wir sind die Ostberliner oder ist das anders zu verstehen?
0: Ich glaube, da kommt vieles zusammen. Also es gibt einerseits, wie es im gesamten Ostdeutschland der Fall ist, dass viele Menschen in den frühen 90er Jahren ihr Leben völlig umkrempeln mussten. Die haben dann so einen Stolz entwickelt einfach. Also einerseits als bewusste Ossis, andererseits aber auch tatsächlich als Marzahner.
1: Das Klischee, die wehen da nur ganz links oder ganz rechts, ist das ein Klischee?
0: Ich würde es mir auch manchmal wünschen in der Medienberichterstattung, dass das ein bisschen differenzierter gezeigt wird. Und ich glaube, das wünschen sich viele Menschen in Marzahn-Hellersdorf auch.
1: Die Radioreise ist ja die freie Stimme der freien Reisewelt. Deswegen ist bei uns jedes freie Wort erlaubt. Und deswegen darfst du ja auch sagen, dass Berlin-Marzahn-Hellersdorf eine Reise wert ist. Auch ein Tourist sollte da hinfahren und hingehen und durchlaufen. Was sollte er da erleben?
0: Also ich finde schon überhaupt dieses große zusammenhängende Plattenbaugebiet, vieles ist davon jetzt ja auch inzwischen saniert, ist einfach mal interessant zu sehen. Kunst im öffentlichen Raum. Es gibt zum Beispiel so große Mosaiken, die sind doch unter Denkmalschutz. Also wenn man die Marzahner Promenade entlangläuft, das ist so ein bisschen so das Zentrum des Gebiets. Da gibt es dann so von einem Künstler groß dargestellt, so Weltraum, Futurismus und so weiter. Oder eben so ein bisschen die sozialistische Welt wird so ein bisschen dargestellt. Oder man sieht auch zum Beispiel so kleine Skulpturen, die über im Raum herumstehen.
1: Mir vorstellen, dass es auch kulinarisch interessant ist im Sinne von, wer mal eine gute Sojanka essen will und wer mal wirklich eine gute Bockwurst haben will. Eine Ur-Berliner Küche, gibt es da Möglichkeiten, den Touristen diesbezüglich anzulocken?
0: Also da könnte sich Marzahn noch ein bisschen weiterentwickeln. Marzahn-Hellersdorf ist immer noch sehr stark ein Schlafbezirk, also wo die Menschen halt übernachten und dann in der Innenstadt arbeiten oder im Umland arbeiten. Wenn man es mal schafft, eingeladen zu werden von jemandem aus der Gummistiefel-Generation, da war jemand zu Hause, hart aber herzlich sind die Leute da ja auch so ein bisschen. Ja, dann kann man sehr leckere Sachen dort essen, auf jeden Fall.
1: Wäre ja auch eine Idee für die Entwicklung des Tourismus, dass man so etwas anbietet, aber da müssten auch viele andere Partner mitspielen. Wie siehst du es?
0: Nach meiner Erfahrung, ich habe 30 biografische Interviews geführt in Marzahn-Hellersdorf und da haben mich sehr häufig die Leute zu sich nach Hause eingeladen und wir sind immer fürstlich bewirtet worden und sehr, sehr gastfreundlich. Da habe ich manchmal so gedacht, also wenn das jeder so sehen könnte, ja, wie die Leute sich also auch schön einrichten in ihren Wohnungen, zum Teil da auch seit 40 Jahren leben, und das wäre schön. Meine Erfahrung ist auch, dass die Leute gar nicht verschlossen sind, sondern ganz großes Erzählbedürfnis haben. Also sie freuen sich, wenn jemand kommt.
1: Ist sicher etwas für den Berlin-Besucher, der zum zweiten Mal hierher kommt.
0: Also sag mal, für das erste Berlin-Erlebnis würde ich auf jeden Fall die Gärten der Welt empfehlen in Marzahn. Aber ich finde auch tatsächlich, wenn man da eh schon ist, weil das ist ja innerhalb des Plattenbaugebiets, einfach mal sozusagen mit offenen Augen dann da durchlaufen, wenn man dann zur S-Bahn wieder zurückläuft oder zur U-Bahn.
1: Vor allem hat Marzahn etwas, was nicht mal der Kriegschwitzer Hang in Plauen hat, nämlich eine Seilbahn, die zum Kienberg hinaufgeht. Eine Seilbahn nach österreichischer Bauart.
0: Man muss sagen, Hellersdorf in dem Fall. Also die Hellersdorfer würden darauf bestehen.
1: Es gibt nochmal einen Unterschied zwischen Marzahn und Hellersdorf.
0: Die Hellersdorfer sind immer noch die Hellersdorfer und die Marzahner die Marzahner. Da gibt es ja auch noch denn die Dörfer Kaulsdorf, Biesdorf und Mahlsdorf. Das ist noch viel komplizierter. Alles ein großer Bezirk. Man fährt mit der U-Bahn tatsächlich bis zum Kienberg und kann da direkt aussteigen und da ist dann schon die Seilbahn. Und man fährt dann praktisch über den Kienberg rüber und ist in den Gärten der Welt. Also sehr, sehr schön.
2: Eine Tüte Luft aus Berlin müsste mir mal wieder durch die Nase ziehen.
1: Diese Prise Luft gibt's hier in Marzahn-Hellersdorf nicht nur mit Berliner Luft, denn die ganze Welt ist hier in einem Bezirk. Gartenkunst aus vielen Ländern auf 100 Hektar. Da kiekste. Dass am 13. August 1961 mitten durch Berlin die Mauer gezogen wurde, erfuhr Burkhard Feigl aus der Zeitung, da er zu dem Zeitpunkt nicht in Berlin war. Dass die Bürger in der DDR ab diesem Moment eingesperrt waren, das ließ ihn nicht kalt. Der in Schwaben Geborene engagierte sich sofort als Fluchthelfer und organisierte eine entsprechende Gruppe von Helfern im Westen. Sie bauten verschiedene Fahrzeuge zu Fluchtautos um und bauten anfangs auch Tunnel. Doch am effektivsten war die Fluchthilfe für DDR-Bürger mit gefälschten Pässen. Den Pass zu fälschen, den gefälschten Pass in den Osten zu bringen, das war die eine Herausforderung. Aber entscheidend war auch, wie sich der DDR-Flüchtling an der Grenze von Ost nach West-Berlin verhält.
3: Die meisten Flüchtlinge habe ich ja über den Bahnhof Friedrichstraße gebracht. Wir haben viel mit Ausländerpässen gearbeitet. Da durften ja Ausländer und Westdeutsche durch. An den anderen Grenzpunkten durften ja nur Ausländer und Diplomaten oder Westdeutsche durch, aber nicht gemeinsam. Ich konnte sehr genau beobachten, wie die kontrolliert werden. Muss ich morgen auf was anderes aufpassen? Nachdem ich heute gesehen habe, wie die kontrolliert werden, wird einem jemand zur Leibesvisitation abgeführt, in irgendeine Zelle oder irgendwas. Also das war für mich die Möglichkeit, es genau zu beobachten. Wo die Frau sagte, ja, im Grunde genommen musste außer uns Flüchtlingen ja niemand Angst haben von den normal Ausreisenden. Und trotzdem war die Stimmung total gedrückt. Es hat kein Lachen, kein Lächeln. Man hat so gelangweilt tatsächlich getan und in die Gegend geguckt, als ob einem das Ganze nichts angeht, um möglichst kein Aufsehen zu erregen. Denn wenn man natürlich in irgendeiner Weise ein Aufsehen erregt hat, dann war man natürlich immer gefährdet, noch genauer befragt zu werden. Und jetzt habe ich einen schwedischen Pass und der fragt mich, aber wenn ich auf Berlinerisch antworte und einen schwedischen Pass habe, wie ist denn das? Aber um Himmels Willen nicht reden, dann muss ich eben so tun, als ob mich das Ganze nicht interessiert und den irgendwie abweisen, aber nicht böse. Wenn ich das Böse mache, dann kann ich natürlich auch wieder geschnappt werden. Also es war schon eine Situation, wo man wusste, jetzt kommt es drauf an. Jetzt sind die entscheidenden Sekunden in meinem Leben, ob ich jetzt im Knast ende oder ob ich frei weiterleben kann.
1: Wie viele Minuten hat so eine Personenkontrolle gedauert? Ich kenne das von Einreisen nach Russland auch. Das kann mal eine halbe Minute sein, aber auch zwei Minuten einfach, weil die nachschlagen, Stempel machen. Wie lange war das so?
3: Es waren schon vielleicht 10 Minuten, 15 Minuten.
1: Pro Person?
3: Ja, wenn der Pass musste durch einen Schlitz in eine verdunkelte Kabine geschoben werden. Das war ein Riesenblock. Und dann haben die eben den Pass kontrolliert. Es gab ja noch keine Computer. Die mussten in verschiedenen Listen nachgucken, ob der gesucht wird, ob der fahnenflüchtig ist bei der NVA.
1: Die mussten warten, diese 10, 15 Minuten und da hieß es dann ja auch ganz ruhig bleiben.
3: Ob er einen durchlässt oder wie auch immer.
1: Was war das letzte Wort des Grenzers? Bitteschön, gute Reise?
3: Oder zum Beispiel einfach nur einfach auf Wiedersehen. Und da weiß ich noch, hat einer gesagt, ja, nie wieder will ich dich sehen. Aber hat er natürlich nicht gesagt, hat er gedacht so für sich. Noch mal eine letzte Aufforderung, jetzt noch mal die Kraft zusammenzunehmen. Man musste dann immer noch 2 Treppen hoch zur S-Bahn und konnte dann in die S-Bahn einsteigen. Wenn man dann im Westen angekommen war, dann war die Sache gelaufen.
1: Also der Grenzer sagt, okay, dann geht ein erster kleiner Schlagbaum auf, so eine winzige Türe, und dann ist man auch auf DDR-Gebiet.
3: Ja, total. Ist im Bahnhof Friedrichstraße, also wenn der Grenzer fertig ist, muss man noch zum Zoll, muss sein Geld abzählen und noch vielleicht zurücktauschen oder irgendwas. Und dann muss man noch die Fahrkarte kaufen. Am Anfang für 20 Ostpfennige. Also man muss ja noch ein bisschen Ostgeld auch dabei haben. Nicht nur das Geld aus dem Land, aus dem der Pass dann gestammt hat, musste das natürlich schon alles sehr ausgeklügelt sein. Wir mussten darauf achten, dass die Flüchtlinge die Etiketten aus der Unterwäsche trennen. Wenn da VEB sonst irgendwas drin steht, wäre das natürlich sehr tödlich gewesen, wenn die in eine Leibesvisitation gekommen wären.
1: Auch eine Kleinigkeit.
3: Eben, man musste auf viele Dinge achten, aber das war natürlich dann irgendwie auch Routine. Wir haben einfach gewusst, auf was es ankommt. Wir mussten wissen, die werden gefragt, ja, was haben Sie den ganzen Tag in Ost-Berlin gemacht? Das und gemacht und so. Ich war im Theater, was ist gespielt worden? Was ist auf die Handlung gewesen oder was? Oder wie sind Sie denn überhaupt nach Berlin gekommen? Warum sind Sie nach Berlin gekommen? In welchem Hotel schlafen Sie in West-Berlin? Also das waren natürlich Fragen, auf die musste man einfach vorbereitet sein. Und es war unsere Aufgabe als Fluchthelfer, den Flüchtlingen entsprechendes zu instruieren.
1: Dann steigt man die S-Bahn, ist man da schon im Westen gewesen? Immer noch DDR-Boden quasi, auch die S-Bahn in dem Moment.
3: Die erste Station war dann der heutige Hauptbahnhof, damals Lehrter Stadtbahnhof. Wenn man da angekommen ist, dann war man im Westen. Man durfte sich aber immer noch nicht zu erkennen geben, denn in den Zügen sind ja immer Transportpolizisten, Trapos, mitgefahren. Und die waren mit scharfen Munition bewaffnet. Das heißt, die hätten jederzeit noch jemanden festnehmen können. Das heißt also, wenn man ausgestiegen ist und runtergegangen ist zur Straße und dann bin ich immer vorausgegangen, ohne dass wir uns kannten. Ich bin sehr häufig an den Tiergarten ausgestiegen und da gehe ich nach links in den Park rein. Wenn ich dann im Park drin war und wir durch die Bäume gedeckt waren, dann konnte ich jetzt sagen, prima, habt ihr es gemacht und habe sie ihnen gratuliert zur neuen Westbürgerschaft und haben mir die Pässe dann wieder geben lassen. Auch da ist uns eben aufgefallen, der Überschwang der Gefühle, der war einfach nicht da.
1: In dem Moment waren die ganz gefasst, noch, dass man durchatmet, aber noch immer zittert.
3: Ich habe alles zurückgelassen, meine Freunde, die Landschaften, in der ich gelebt habe und noch einen Neuanfang machen. Der hat schon so eingewirkt, dass die Menschen Monate gebraucht haben, um wieder zu ihren ursprünglichen Gefühlen zurückzukommen.
4: Als ich fortging aus der musikalischen Feder von Dirk Michaelis. Und dieses Fortgehen, das haben die meisten DDR-Flüchtlinge eben erst im Laufe der Zeit realisieren können. Mitte der 70er Jahre ließ Burkhard Feige sich als Orthopäde und Sportmediziner wieder in seiner Heimat in Stuttgart nieder. Und rund 30 Jahre später kehrte der Schwabe dann doch nach Berlin zurück. Hier schrieb er seitdem einige Bücher und ist stolzer Träger des Bundesverdienstkreuzes.
3: Pflichtbewusstsein hat eine ganz große Rolle gespielt. Nicht unbedingt jetzt so meine eigenen Gefühle.
1: Sie lebten zunächst ja hier in West-Berlin. Wenn Sie dann aber in die Bundesrepublik wollten, konnten Sie ja nicht mit dem Auto auf den Transitwegen fahren. Weder über die Hofer-München-Autobahn noch rüber nach Hannover, nach Hamburg. Das ging ja nur mit dem Flugzeug?
3: Richtig.
1: Mit der Panem damals wahrscheinlich? Ja, ja,
3: Panem und PA. Das durften ja nur die alliierten Fluggesellschaften fliegen. So die Blub, Blub, Blub und später mit Turboprop-Maschinen.
1: Was war das für ein Gefühl, über die DDR zu fliegen? Sie mussten ja über die DDR fliegen.
3: Ja, habe ich jetzt gar nicht so große Sorge gehabt. Ich habe irgendwie genügend Vertrauen gehabt in mein Glück.
1: Nun sprechen wir über Sie als Fluchthelfer. Das ist ja mehr als ein Hobby. Das heißt, irgendjemand muss Sie ja auch bezahlt haben in der Zeit.
3: Das war ein ganz großes. Eigentlich alle Fluchthelfer der ersten Stunde waren sich eigentlich sicher, ein Flüchtling darf für seine Flucht nie etwas bezahlen. Der hat in der Planwirtschaft ja nichts aufbauen können schon mal. Und dann hat er bei der Flucht das, was er auf dem Leib trägt und nichts sonst. Wir können die Not eines anderen Menschen nicht ausnutzen.
1: Es gab doch das Ministerium für innerdeutsche Beziehungen. Gab es da etwas für Sie?
3: Nein, es gab letztlich gar nichts. Das hat praktisch kein anderer Fluchthelfer erreicht, außer einem vielleicht. Aber die anderen haben sie nie auf 97%
1: gekommen. Das war ihre Erfolgsquote, 97%.
3: Ja, genau. Und wenn Sie denken, die Fluchten über die Mauer selbst, die sich selbst organisierten, da waren vielleicht 10% Erfolgsquote. Über die Ostsee vielleicht 5%, aber ich hatte 97%. Das heißt, es war natürlich wichtig, dass ich auch weitermache. Das heißt, also ich hätte nicht sagen können, ja, ich habe jetzt keine Lust mehr oder ich bin müde oder ich muss jetzt auch mal wieder studieren oder irgendwas. Sondern es war völlig klar, wenn ich eine Möglichkeit habe, Menschen zu helfen, muss ich das auch tun.
1: Bis zu welchem Jahr haben Sie es aktiv getan?
3: 70.
1: Bis 1970.
3: Also 69 sind wir raus aus Berlin und ich habe dann meinen Job als Organisator der ganzen Geschichte, habe ich so sukzessive an meine Strohleute abgegeben, die ich hatte. Ich hatte zwei Strohmänner aufgebaut, konnte ich dann ausscheiden und dann eben in ein normales bürgerliches Leben zurückkehren.
1: Und dann im bürgerlichen Leben haben Sie ja sicher auch weiterhin Nachrichten verfolgt. Wie haben Sie diesen Wendeherbst erlebt? Hatten Sie da etwas geahnt, speziell
3: Nein.
1: auch in Richtung November?
3: Ich habe überhaupt nichts geahnt. Ich war tatsächlich jeden Tag bis 12, 1 nachts in der Praxis und da hatte ich meine Frau angerufen. Du, komm nach Hause, da am Fernseher passiert was ganz Verrücktes, die Mauer geht auf oder sowas. Und dann habe ich gesagt, komm, du spinnst, guckst dir irgendein Krimi an oder irgendwas. Aber ich bin dann trotzdem nach Hause und habe den Rest der Nacht nur noch geheult. Natürlich. Das ist so. Das war ja genau das, was ich wollte. Ich wollte ja, dass die Menschen frei sind. Und da sind sie frei geworden. Das war für mich die Erfüllung meines Traums. Ne?
1: Genau, auch wenn man in dem Moment seinen Job verliert, den ideellen, aber den verliert man gerne, weil es nicht mehr nötig ist.
3: Ja,
1: ne?
3: Genau.
1: Und also mir geht es auch so, ich sehe bei Ihnen Tränen, ich bin DDR-Bürger. Ich glaube, ich weiß nicht, wie es Ihnen geht, wenn Sie diese Schabowski-Worte sehen und dann die Bilder eben hier von der Bernauer Straße, Bornholmer Straße, ja, unverzüglich, kriegt man Gänsehaut.
3: Ja,
1: und auch dieses Bild des Grenzers, der dann
0: uns.
1: Ja, teilnahmslos zuschaut.
3: Ich finde einen tollen Ausdruck. Wir fluten, hat er die Grenze aufgemacht. Und so, jetzt fluten wir. Also das ist schon eine wahnsinnige Situation, die es da gegeben hat. Ich bin relativ kurz darauf mit meinen Kindern nach Berlin gefahren und habe ihnen so mal ein bisschen erklärt, was ich gemacht habe.
1: Sind Sie damals auch rüber in die DDR?
3: Es war ja noch natürlich.
1: Ein DDR-Regime, aber nein. Sie hatten keine Angst dann mehr, dass dann irgendetwas ist.
3: Ich habe ja 30 Jahre in einem großen Orchester mitgespielt und Geige und Bratsche. Und wir waren das erste Orchester, was ein ost-westdeutsches Konzert gemacht hat. Wir sind sehr schnell nach Dresden gefahren, haben von der Semperoper die Leute geholt. Also Emmerlich sagt Ihnen sicher noch was.
1: Und Emmerlich natürlich. Mit einer Schokolade.
3: Ja, genau. Ich kenne die Sendungen sehr gut, weil ich damals natürlich das auch mir angeguckt habe.
1: Und vor allem die erste Nacht im Mauerfall war ja legendäre. Ja.
3: Wobei das natürlich dann bei ihm ziemlich bergab ging. Ich habe dann bei ihm auch gewohnt in der Wohnung. Wir waren zu dritt da und haben uns die Sänger ausgesucht. Im März 90 haben wir schon ein Opernkonzert mit ostdeutschen Sängern gemacht. Mit sehr schönen Sopranisten. Die Moderation sollte Gunter Emmerlich machen. Der hat uns im letzten Moment abgesagt. Dann haben wir einen anderen genommen, der aber sehr weinerlich war. Den musste ich erst mal ein bisschen aufbauen und sagen, also als Moderator kann man nicht hier sagen, mir geht es sehr schlecht und ich durfte nicht nach Paris fahren. Jetzt darf ich es vielleicht oder so. Sondern da muss man ein bisschen Dampf reinbringen. Also den musste ich immer erst ein bisschen die Kandare bringen, dass er einen richtigen Moderator machen kann. Insofern bin ich da durchaus stolz, dass wir mit unserem Orchester eben auch ost-westdeutsche Geschichte geschrieben
1: Sehen
3: haben.
1: Sehen Sie, damit haben Sie Ihre Arbeit fortgesetzt. Eine viel angenehmere und auch sehr wirksame Art und Weise. Jetzt leben Sie ja wieder in Berlin, hier im vereinten Berlin.
3: Ja.
1: Was für ein Gefühl ist das?
3: Also ich bin so weit Berliner, dass ich ja sage, dass ich eben als Wahlberliner sehr glücklich bin. Meine Tochter hat mir schon mal gefragt, ja, wann kommst du zurück? Ich sage, ja, nie. Also ich bin Berliner, also ich gehöre nach Berlin.
4: Genau, denn in Berlin kann er sich jeden Tag darüber freuen, dass diese Insel im Roten Meer endlich wieder Festland hat. Als die Mauer in Berlin am 9. November 1989 die ersten Löcher bekam, da tanzte er auf der Mauer am Brandenburger Tor. Friedrich Karl Wachs, damals mit blonder Poppertolle und heute als gediegener Mann im besten Alter arbeitet er als Anwalt in Berlin. Beruflich waren wir beide fast mal Kollegen gewesen, denn Friedrich Karl begann in Berlin-Schöneberg bei diesen vier so legendären Buchstaben.
5: Das ist der Rias, das ist der Rias.
1: Du hast ja auch die Freude, in dem von mir so wahnsinnig geliebten Rias zu arbeiten, ja?
6: Absolut. Als Rechtsreferendar machte ich meine Verwaltungsstation beim Rias in der Rechtsabteilung und war fasziniert von diesem Medium in der Stadt Berlin, Westteil sitzend, aber für Ostteil und ja auch weit darüber hinaus sendend. Und zu der Zeit baute Rias gerade neben dem Radioprogramm, was es betrieb, einen Fernsehsender aus, Rias TV damals. Da hatte ich ein Angebot, da mitzuarbeiten. Das hätte aber bedeutet, dass ich meinen Referendariat und damit sozusagen mein Volljuristentum hinhänge. Und das habe ich dann am Ende nicht gemacht.
1: Du hörst die Rias-Stimme, wenn ich dich so höre. Klingt bei mir der Rias in den Ohren durch.
6: Also es wäre auch sozusagen meine Überzeugung gewesen.
1: Sehr schön.
6: Aber ich war da doch zu wenig mutig, um mal das Wort feige zu vermeiden.
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1: Du hast diese wahnsinnig spannende Zeit, den Rias zu begleiten, in der Zeit auch hin zum Mauerfall dann, ja?
6: Ich war beim Rias 87, 88, direkt davor.
1: Und hast auch schon gemerkt, wie viel da Hörerpost eingeht über Deckadressen damals noch?
6: Im Rias-Funkhaus an der Kufsteiner Straße war uns klar, dass die Mauer fürs Radio nicht gilt, dass wir weit auch nach Polen rein senden. Und dass der Rias so etwas war wie Voice of America.
1: Fehlt ja auch der Rias in der heutigen Zeit?
6: Aber kolossal. Natürlich.
1: Und es ist eben mehr als nur die Freiheitsglocke, die noch zu hören ist und ein schlecht gemachtes Sonntagsrätsel.
6: Für mich war der Rias auch immer als Theaterfan Friedrich Luft. Friedrich Luft mit seiner einzigartigen Art zu sprechen, zu betonen, Pausen zu setzen und mit seiner unglaublich scharfen Klinge, mit der er Theaterkritiken gefochten hat. So, das habe ich geliebt.
8: Und damit auf Wiederhören, wie immer dann in einer Woche, gleiche Zeit, gleiche Welle, gleiche Stelle.
9: Sie hörten die Stimme der Kritik. Es sprach Friedrich Luft.
1: Im Nachhinein wiederum solltest du recht behalten, weil du weißt, Rias TV ist dann zu Deutsche Welle TV gegangen. Deutsche Welle wird abgebaut. Rias ist Teil des Nationalen Hörfunks geworden. Wie ich jetzt höre, wird auch das Berliner Funkhaus zur Disposition gestellt. Leider, ja.
6: Das sind schmerzliche Entwicklungen, finde ich auch. Und wir haben doch jetzt gerade wieder gesehen, wie ungeheuer wichtig ein funktionierender öffentlich-rechtlicher Rundfunk ist, Qualitätsjournalismus.
1: Natürlich auch die Radioreise, die für das private Rundfunksystem strahlt, aber auch eine gute Sendung ist.
6: Damit will ich ja das duale System nur stärken. Es ist ja heutzutage so, dass das duale System so gut funktioniert, dass die Kritiker sagen, es braucht den öffentlich-rechtlichen Rundfunk ja gar nicht mehr. Das habe ich ja in meiner Karriere für den privaten Rundfunk, für Bertelsmann gearbeitet und da Radiosender aufgebaut mit und so weiter. Ich komme also sozusagen klar aus der anderen Ecke.
1: Jetzt treffen wir uns ja viele Jahrzehnte nach dem Mauerfall. Wenn du zum ehemaligen Grenzstreifen gehst, hast du immer noch Gänsehaut und weißt du noch, wo sie verläuft?
6: Ich weiß es ganz genau und ich bin dem Berliner Senat so dankbar, dass er trotzdem für alle, die nachgeboren sind, für alle, die Berlin als Touristen besuchen, die Doppel-Cobblestone-Streifen in die Stadtstraßen gebaut hat, sodass man den Mauerverlauf auch heute noch, wenn man völlig unbeleckt ist, erkennen kann. Ich wohne in Hackeschen Höfen in der Nähe. Es ist immer noch jeden Tag irgendwie ein Wunder. Und wenn ich in Potsdam über die Glienicker Brücke fahre, das war immer das Symbol, wenn man in West-Berlin wohnte, war da eben die Welt sozusagen so sichtbar zu Ende hinter dem schönen Schloss Glienicke. Wenn ich da heute rüberfahre, dann habe ich jedes Mal wieder ein Glücksgefühl ungekannter Art.
1: Wenn du jetzt hier, wir sitzen auf dem Humboldt-Forum, rüberschaust und gar nicht mehr ganz genau erkennen kannst, wo war Ost und West, weil jetzt inzwischen so viele auch hohe Häuser hier auf der Ostseite entstanden sind. Und früher war es ja so, vom Fernsehturm Ost sah man immer, wo es dunkel ist, war Ost-Berlin und da drüben, wo es hell ist, war West-Berlin.
6: Das hast jetzt du gesagt, aber ich sage,
1: lichtmäßig war es so.
6: Ja, lichtmäßig war es so. Aber wenn ich hier sitze mit dir und ich sehe die Hochhäuser an der Leipziger Straße, die für den neuen sozialistischen Menschen gebaut wurden, und ich sehe danach den Gendarmenmarkt mit dem französischen und dem deutschen Dom, das markiert auch architektonisch und weltanschaulich ja die Breite. Das war Ost-Berlin und wenn ich dahinter dann die Hochhäuser vom Potsdamer Platz sehe, dann ist das eben West-Berlin gewesen und heute ist das alles Gott sei Dank eins und ich gucke hier ins weite Rund, sehe die Kuppel des Reichstages, ich sehe City West und kann mich beruhigt zurücklehnen und sagen, das ist Berlin in einem, so wie es muss.
1: Ab und zu, Jans, Berlin ist in der Wolke und wenn du heute an der Warschauer Straße stehst und die Mauer siehst, hast du noch Kribbeln in den Händen, da will ich jetzt mal hochklettern?
6: Nein, habe ich nicht, aber ich will dir sagen, ich habe mein Büro in der Swinemünder Straße, Ecke Bernauer. Okay, du weißt, die Mauer verlief an der Bernauer Straße, die Swinemünder war sozusagen als Sackgasse dann in einem Haus, was erst nach der Wiedervereinigung gebaut worden ist. Es ist mein Büro im Erdgeschoss, das ist auch im Bürgersteig da gekennzeichnet. Auf der Hinterlandmauer sitze ich jeden Tag in meinem Büro und ich fahre durch die Ackerstraße, wo jetzt immer noch das Mauermuseum ist, zu meinem Büro. Und insofern, für mich ist das keinesfalls Geschichte und für mich ist das tägliche Realität und tägliches Glück.
4: Tägliches Glück, das sollte man trotz aller Sorgen, auch in Berlin, nie vergessen. Eine Reise durch das dicke B ist auch immer eine Reise der Kontraste, gerade wenn wir von Marzahn über den Wedding jetzt nach Charlottenburg fahren. Es geht von der riesigen Plattenbausiedlung im Osten der Stadt über die einstige Trennlinie im Herzen jetzt zum Kurfürstendamm im Herz des einstigen Westens der Stadt. Da, wo die Rankestraße auf den Los Angeles Platz trifft, da befindet sich ein Hotel mit sehr langer Tradition. Es wird jetzt unter dem Namen Doubletree by Hilton Berlin Kudamm von Hannes Dreher geführt und die Hilde war sicher früher auch hier schon mal zu Gast.

0: Das Haus hatte eine sehr lange Tradition, war auch vor allen Dingen in den 90er Jahren the place to be in Berlin und hat auch den geschichtlichen Hintergrund, dass damals das Haus von Ignaz Bubitz gebaut wurde, der ja auch schon eine sehr große Strahlkraft hat. Und das hat natürlich auch dann entsprechende Stars angezogen. Tina Turner, Marlon Brando, Alice Cooper, die gerne hier gewohnt haben, weil einfach auch der Standort so toll ist. In der Nähe der Gedächtniskirche, in der Nähe Bahnhof Zoo, Kudamm. Das ist schon beeindruckend und ich denke, dass wir auch diese Tradition weiterführen können.
1: Irgendwo ist immer noch was offen in Berlin. Irgendwo ist immer was zu hoffen in Berlin. Irgendwo ist immer was an Stoffen in Berlin. Es kann auch mitten in der Nacht sein. Irgendwo ist immer was zu sehen in Berlin.
0: Um die Ecke ist Charlottenburg. Da gibt es sehr viele schöne Seitenstraßen mit ganz tollen Restaurants. Hier gibt es die unterschiedlichsten Konzepte der Restaurants. Es gibt die Kantstraße, wo sehr viele asiatische Restaurants sind.
2: Berlin, Berlin.
0: Der Ort ist sehr spannend und die Aufgabe ist auch nicht nur eine spannende Aufgabe, sondern eine riesengroße Aufgabe. Denn die Herausforderungen sind wie immer die richtigen Mitarbeiter zu finden, die richtigen Menschen zu finden, die hier Lust und Leidenschaft mit einbringen und dann natürlich auch diese Menschen zusammenzuführen, dass sie alle Hand in Hand arbeiten und gemeinschaftlich Lust darauf haben.

Wahnsinn. Seid willkommen in Berlin. Ja, so haben wir uns gefühlt und fühlen uns immer wieder wohl an der Spree. Unsere Berliner Geschichten, die sind endlos. Wir hätten weitere spannende Kapitel in der Sendung Ost-West-Berlin. Geschichten aus der Zeit der Teilung erzählt unsere Mauerreise. Die Sendung Alt-Berlin, sie erzählt Geschichten aus der Zeit des frühen 20. Jahrhunderts. Und die Ausgabe Babylon-Berlin, die lässt die Musik der 20er und 30er Jahre in der Hauptstadt erklingen. Geschichten aus dem grünen Berlin sind an einer weiteren Radioreise zu hören. Und aus dem Umland haben wir etliche Sendungen aus Potsdam, aus dem Ruppiner Seenland oder auch rund um Bad Saarow im Angebot. Außerdem gibt es eine Sendung auf den Spuren des Bauhauses von Rotterdam nach Berlin. www.radioreise.de mit all den Bildern und Textinfos auch zu unseren Berliner Geschichten. Radioreise.de und überall da, wo man im dicken B gute Podcasts finden kann. Ich grüße zum Abschied unser großes Radioreise-Universum. Goodbye, au revoir, adios, ciao, ayowomba, das bedanya, marhaba und shalom. Und ich füge hinzu, wie hier an der Spreemann so schön sagt, macht's gut, Nachbarn.

0: Pascal Wachs, ein in Hamburg geborener Neuberliner, ganz Berliner.
1: Also hier ist Reiko und ich sage euch eins, glaubt bloß nicht, das sind ja aus Marzahn, wa?
2: Ich bin Neriman Tuncer, iyi akşamlar.
3: Dann entlassen wir euch hiermit aus dem Gecikondo in Cottbuser Tor und hoffen, ihr konntet ein paar spannende Einblicke in die Geschichte des Ortes von Kreuzberg, aber auch in die Geschichte der Mieterinnenproteste in Berlin bekommen.
4: Hier spricht Andrea Winter. Wir sind hier am Mariannenplatz in einer Kneipe. Das werde ich garantiert nicht als Tipp weitergeben, weil das bleibt geheim.
5: Hier hat Burkhard Feigl gesprochen. Ich habe mich sehr gefreut. Jetzt machen wir so weiter.
6: Ich habe noch einen Koffer in Berlin. Deswegen muss ich nächstens wieder hin.
7: Mensch, ich hab schon wieder so Heimweh nach Berlin und bald zurück, hoffentlich, geht's für mich nach Spree-Athen. Bleiben auch Sie schön reisefreudig, meine Damen und Herren, denn es gibt noch mindestens 1000 Orte in dieser Welt zu entdecken. In diesem Sinn, wie immer, bis bald.

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1: Ich bin Moritz Einzel. Die geplante Pflegereform sorgt weiter für Diskussionen in der schwarz-roten Koalition. Gesundheitsminister Linnemann sieht den von der SPD geforderten Pflegedeckel skeptisch. In der ARD rechnete er vor, dass der nur 300 Euro der Pflegekosten pro Person einspare. Linnemann betonte, ab Ende Oktober solle eine Pflegekommission über strukturelle Reformen beraten. CDU-Generalsekretärin Hoppermann hat die SPD davor gewarnt, in Berlin mit der Linken zu koalieren. Das würde das Klima in der schwarz-roten Koalition auf Bundesebene verändern, sagte sie der Rheinischen Post. Gemeinsam der Opfer des Nationalsozialismus zu gedenken, wäre für viele dann nicht mehr ehrlich möglich, so Hoppermann. Gegen die Linke in Berlin gibt es Antisemitismusvorwürfe. Im Süden Englands hat die Polizei möglicherweise einen Terroranschlag verhindert. 5 Männer wurden festgenommen. Zuvor hatte es einen Hinweis gegeben, dass die Verdächtigen mit mehreren Lieferwagen auf dem Weg zum Luftwaffenstützpunkt Fairford seien, der von den USA genutzt wird. US-Präsident Trump dankte den britischen Behörden, sie hätten großen Schaden verhindert. Niederlage in der Nations League. Die deutsche Fußballnationalmannschaft hat in Augsburg gegen Griechenland mit 0:1 verloren. Bundestrainer Jürgen Klopp hatte sich seine Heimpremiere natürlich ganz anders vorgestellt, aber er blickt positiv in die Zukunft.
2: Mir ist lieber ein schlechter Start als ein schlechtes Ende. Um ehrlich zu sein, wir werden alle in eine Richtung uns weiterentwickeln, wir werden uns zusammen finden und alles wird sich zusammenfügen, weil das immer passiert, wenn man die richtigen Dinge tut. Und wir tun die richtigen Dinge.
1: Soweit Klopp in der ARD. Das nächste Spiel des deutschen Teams ist dann am Donnerstag in München gegen Serbien.

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1: Ich bin Moritz Einzel. Guten Morgen. Das Bundesverfassungsgericht feiert heute seinen 75. Geburtstag. Bei einem Festakt in Karlsruhe wird Bundespräsident Steinmeier vor etwa 1000 geladenen Gästen eine Rede halten. Das Bundesverfassungsgericht ist Gericht und Verfassungsorgan zugleich. Es besteht heute aus 16 Richterinnen und Richtern, verteilt auf 2 Senate. Ihre Entscheidungen sind nicht anfechtbar. Die Bundesregierung ringt ja gerade um die Pflegereform. Jetzt hat sich dazu der grünen Gesundheitsexperte Dahmen zu Wort gemeldet. Wenn Mehrheiten in diesem Land weder für sich selbst noch für ihr Umfeld erkennen könnten, was Gesetzesänderungen verbessern, dann dürfe man sich über fehlenden Zuspruch nicht beschweren, sagte er dem Redaktionsnetzwerk Deutschland. Die SPD fordert einen Pflegedeckel zur Begrenzung der Eigenanteile. Gesundheitsminister Linnemann sieht das skeptisch. CDU-Generalsekretärin Hoppermann hat die SPD vor einem Bündnis mit der Linken in Berlin gewarnt. Das würde das Klima bei Schwarz-Rot im Bund verändern, sagte sie der Rheinischen Post. Gemeinsam der Opfer des Nationalsozialismus zu gedenken, wäre dann für viele nicht mehr ehrlich möglich, so Hoppermann. Gegen die Berliner Linke gibt es Antisemitismusvorwürfe. Die deutsche Fußballnationalmannschaft hat am Abend in der Nations League eine überraschende Niederlage kassiert. Im ersten Heimspiel unter dem neuen Bundestrainer Jürgen Klopp musste sich das DFB-Team in Augsburg Griechenland mit 0:1 geschlagen geben. Klopp in der ARD.
2: Das Spiel heute nicht hoch zu gewinnen damit oder nicht zu gewinnen damit, hätte ich jetzt wirklich auch leicht leben können. Verlieren darf es nicht. Haben wir trotzdem getan. Das ist, wenn so ein Ergebnis da ist, braucht der Gegner einen Angriff. Und dann machen sie Ball rein.
1: Es war das erste Mal überhaupt, dass die deutsche Nationalmannschaft gegen die Griechen verloren hat.
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5: Also an dem Wochenstart gibt's wirklich nichts auszusetzen. Auch bei Maria in Hildesheim in Niedersachsen ist es schon sehr, sehr schön und sehr, sehr klar. Und es sind um die 15 Grad, hat sie uns geschrieben. Und das werden heute tatsächlich bis zu 32. Also in Hildesheim nicht, da schaffen wir das nicht ganz. Da werden es so 25, 26 Grad. Aber im Südwesten, hier am Oberrhein, da wird's richtig heiß. Und das Ende September. Und das geht auch noch ein bisschen so weiter bis Mittwoch. Dann kommen aus Richtung Nordwesten Niederschläge und dann kühlt sich's auch so ein bisschen ab.
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6: Ich bin Stefan Schütz. Guten Morgen. Deutschland gründet wieder, das sagt der Start-up-Verband. Bis Ende September sind schon rund 8 Milliarden Euro Wagniskapital in Start-ups geflossen, mehr als im gesamten Jahr 2025 mit etwa 7,5 Milliarden. Das zeigt der deutsche Start-up-Monitor. Wachstumstreiber sind Rüstungsinvestitionen und KI. Für 53% der Start-ups steht die Technologie im Zentrum ihres Produkts. Gut 80% von ihnen wollen Leute einstellen. Die geplante Pflegereform sorgt weiter für Diskussionen in der schwarz-roten Koalition. Gesundheitsminister Linnemann sieht den von der SPD geforderten Pflegedeckel skeptisch. In der ARD rechnete er vor, dass die Einsparungen bei einer solchen Begrenzung der reinen Pflegekosten bei nur rund 300 Euro lägen. Der gesamte Eigenanteil pro Betroffenen und Heimplatz liege aber bei bis zu 4.000 Euro im Monat. Happy Birthday, Bundesverfassungsgericht. Das höchste deutsche Gericht in Karlsruhe feiert heute seinen 75. Geburtstag. Aus diesem Anlass gibt es am späten Vormittag einen Festakt. Da wird Bundespräsident Steinmeier vor rund 1.000 geladenen Gästen eine Rede halten. Das Bundesverfassungsgericht ist ein Verfassungsorgan. Was die 16 Richterinnen und Richter entscheiden, das gilt dann auch. Die Heimpremiere von Jürgen Klopp als Bundestrainer ist daneben gegangen. Die deutsche Fußballnationalmannschaft verlor am Abend in Augsburg ihr zweites Nations League-Gruppenspiel gegen Griechenland mit 0:1. Der Spielbericht von Moritz Einzel.
7: Das war schon eine ziemliche Euphoriebremse. Das neu zusammengewürfelte deutsche Team kam nicht durch gegen kompakte Griechen. Und was die Gäste anboten, das wusste die DFB-Elf nicht auszunutzen. Das rächte sich in der 74. Minute mit einem Stochertor von Kurbelis. Der Schuss noch abgefälscht von Kimmich. 0:1 Griechenland im Freudentaumel. Für Deutschland gibt's am Donnerstag die Chance, es besser zu machen in München gegen Serbien.
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5: Falls Sie gerade noch mit dem Montag verhandeln, lassen Sie es. Der gewinnt immer. Der Sack. Guten Morgen hier bei Schwarzwaldradio. Ich wünsche Ihnen einen schönen Wochenstart. Und der wird ja wettermäßig wirklich schön, ne? Und wenn Sie da immer noch keine gute Laune haben, wenn Sie ans Wetter denken, dann denken Sie daran, dass Sie sich bei uns Ihre Lieblingsmucke wünschen können. Auch montags, um die Laune besser zu machen. 0173 104 33 33. Und jetzt kommen Sie erstmal gut zur Kaffeemaschine. Guten Morgen.

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1: 28. September 1986. The Communards sind kurz davor, mit Don't Leave Me This Way an die Spitze der Charts zu klettern. Energiegeladener Disco-Beat, der sofort mitreißt und eine Stimme, die man unter Tausenden heraushört. Nach seinem Ausstieg bei Bronski Beat gründet Sänger Jimmy Somerville gemeinsam mit dem Pianisten Richard Coles The Communards. Für ihr Debütalbum schnappen sie sich den Disco-Klassiker Don't Leave Me This Way aus den 70ern und verwandeln ihn in ein modernes High-Energy-Kraftpaket. Die Magie des Songs liegt im extremen Stimmkontrast. Jimmy Somervilles glasklares Falsett trifft auf die außergewöhnlich tiefe, sonore Stimme der Gastsängerin Sarah Jane Morris. Ein Duett, das man in dieser Form im Pop selten hört. Der Track schlägt weltweit wie eine Bombe ein. Don't Leave Me This Way geht auf Platz 1 der britischen Charts, hält sich dort 4 Wochen lang und wird zur meistverkauften Single des ganzen Jahres 1986 in Großbritannien.

0: Es ist Zeit, mal auf den Plan zu gucken für den Montag. Hier ist Schwarzwaldradio. Ich wünsche Ihnen einen schönen Wochenstart. Und natürlich putzen wir zusammen die Zähne. Das machen wir in einer halben Stunde ungefähr. Da können Sie sich auch Ihre Lieblingsmucke wünschen. Ne? 0173 104 33 33. Bitte beachten, dass es kurze Songs sein sollten, so 2 bis 3 Minuten lang. Und dann schauen wir natürlich noch, was in dieser Woche los ist. Mit unserem Andi machen wir das immer. Es gibt unsere sehr, sehr lustige Wochenvorschau. Und das schon hier in 20 Minuten.
1: Ja.

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8: Auch Herne meldet schönes Montagswetter mit 15 Grad zurzeit. Dankeschön, Robert, fürs Bescheid geben. Und dieses schöne Montagswetter haben wir heute wirklich fast überall in Deutschland. Ganz im nordwestlichsten Zipfel, da sind die Wolken ein bisschen dicker und da kann es auch mal so ein, zwei Tropfen geben. Aber ansonsten wirklich Hochsommer, Ende September. Und wir machen mit dem Hochsommer auch noch ein bisschen weiter, auch morgen. Sehr, sehr schön. Höchsttemperaturen heute und morgen bei bis zu 32 Grad.
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0: Wir können jetzt auch alle gemeinsam über den Montag jammern, aber davon wird es erstens nicht besser und zweitens ist das Wetter viel zu schön heute. Kommen Sie gut in die neue Woche mit Schwarzwaldradio. Und die neue Woche, die hat's in sich. Unser Andi weiß, was passiert.
1: Morgen wird der berühmteste chinesische Philosoph der Antike gefeiert, denn es ist Konfuzius-Tag. Im Mittelpunkt seiner Lehren steht die menschliche Ordnung, die nur durch Respekt und Achtung der anderen Menschen erreicht werden kann.
2: Das ist schön, das ist wunderschön.
1: Ach, und angeblich soll auch folgendes Zitat von ihm stammen. Erst wenn eine Mücke auf deinen Hoden landet, wirst du lernen, deine Probleme ohne Gewalt zu lösen. Bestätigt ist das zwar nicht, aber falls er das gesagt haben sollte, recht hat er. Am Donnerstag könnt ihr der Filtertüte und dem Vollautomaten einen dicken Kuss geben, denn es ist internationaler Tag des Kaffees.
3: Ich liebe dich.
1: Aber deswegen braucht ihr nicht extra den Jakobsweg laufen. Der Name täuscht, da gibt's nämlich gar keinen Kaffee. Finde ich echt die Krönung.
4: Das ist doch geistiger Dünnschiss.
1: Am Samstag wird aus gutem Grund bundesweit gefeiert, denn es ist Tag der Deutschen Einheit.
5: Jubel!
1: Am 3. Oktober 1990 ist die DDR der Bundesrepublik Deutschland beigetreten.
6: Hallo!
1: Da ist also endlich zusammengewachsen, was zusammengehört.
7: Das tritt nach meiner Kenntnis ist das sofort. Unverzüglich.
1: Und seit diesem Tag haben wir nicht nur 5 Bundesländer mehr, sondern auch einen weiteren Feiertag zum Ausschlafen.
8: Und das macht mich doch sehr, sehr, sehr glücklich.
1: Und für die Jüngeren unter uns, die mit der deutschen Einheit irgendwie nichts mehr anfangen können.
9: Also das ist schon cool, aber ich habe jetzt nichts verstanden.
1: Das ist im Prinzip wie Independence Day, nur ohne Aliens.
10: E.T. zu Haus telefonieren.
1: Aber jetzt kommt erstmal gut durch die Woche, euer Andi.

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2: Heute hat es keinen besonderen Grund, dass ich Ihnen den Zahnputz-Oldie spiele. Es ist auch kein Wunsch. Ich spiele Ihnen den einfach nur, weil Sie gute Laune kriegen sollen beim Zähneputzen. Wir starten die Zahnputz-Party mit Sam Cooke und Having a Party. Guten Morgen.
3: Yeah.

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10: Frisch, aber schön, hat die Birgit geschrieben aus Pottenstein in Bayern. Ja, da hängen auch so ein paar kleine Schleierwölkchen rum, aber ansonsten passiert da heute eben auch nicht viel. Und es wird sehr, sehr warm, gerade im Süden und im Südwesten. Da schaffen wir tatsächlich um die 32 Grad. Ansonsten an den Küsten so 19 bis 21 Grad, in der Mitte Deutschlands so 25 bis 27. Also Ende September ist das wirklich der Knaller. Wir machen damit noch ein bisschen weiter. Wir gucken nachher auch gleich mal mit unserer Wetterredaktion, wie die ganze Woche verlaufen wird, ob es dann endlich mal wieder ein bisschen kühler wird. Morgen erstmal, genauso schön wie heute, ebenfalls bis zu 32 Grad und ganz viel Sonne.
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11: Ich bin Stefan Schütz, guten Morgen. In Deutschland ist in diesem Jahr bereits Ende September mehr Solarstrom erzeugt worden als im gesamten vergangenen Jahr. Das teilte der Bundesverband Solarwirtschaft mit. Zu dem Rekord trugen nach Angaben des Verbands sowohl ungewöhnlich viele Sonnenstunden als auch der weitere Ausbau der Photovoltaik bei. Neue Anlagen entstehen etwa auf Wohn- und Gewerbegebäuden sowie auf Freiflächen. Bei schweren Unwettern und Erdrutschen in Indien und erneut in Nepal sind mindestens 70 Menschen ums Leben gekommen. In Nepal warnen die Behörden zudem vor weiteren Sturzfluten, weil die Wasserstände der großen Flüsse weiter steigen. Erst im August waren bei Überschwemmungen in Nepal mehr als 1.400 Menschen ums Leben gekommen. Tausende werden weiterhin vermisst. Deutsche Start-ups haben in diesem Jahr schon mehr Wagniskapital eingesammelt als im gesamten Vorjahr. Bis Ende September sind rund 8 Milliarden Euro geflossen. 2025 waren es insgesamt etwa 7,5 Milliarden. Das zeigt der deutsche Start-up-Monitor. Treiber sind laut der Studie vor allem Rüstungsfirmen wie beispielsweise Helsing sowie der KI-Boom. Das meiste Geld fließt weiterhin aus den USA. Im ersten Heimspiel mit dem neuen Bundestrainer Jürgen Klopp hat die Fußballnationalmannschaft eine Niederlage gegen Griechenland kassiert. Nach dem 0:1 in Augsburg fielen die Deutschen auf den dritten Tabellenplatz in der Nations League Gruppe 2 zurück, Klopp sagte.
12: Mir ist lieber ein schlechter Start als ein schlechtes Ende. Um ehrlich zu sein, wir werden alle in eine Richtung uns weiterentwickeln, wir werden uns zusammen finden und alles wird sich zusammenfügen, weil das immer passiert, wenn man die richtigen Dinge tut. Und wir tun die richtigen Dinge.
11: Nächster deutscher Gegner in der Nations League ist Serbien am Donnerstag in München.
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10: Das ist ja quasi wie mal kurz ins Kino gehen, hier immer kurz nach sieben bei uns bei Schwarzwaldradio. Popcorn für alle steht an. Wir schauen auf einen großen Filmklassiker zurück. Und heute geht es um den Film, bei dem Drill, Disziplin und ganz große Gefühle ziemlich überraschend aufeinandertreffen. Dazu gibt es einen Song, der einen Oscar gewonnen hat und bis heute eben dieses ganz besondere Kinogefühl auslöst. Welcher Film das ist, Sie werden es hören. In 10 Minuten hier bei Schwarzwaldradio. Schönen guten Morgen.

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2: Militär-Action und Love-Story zum Mixen geht oft nicht gut und ist meist vollgestopft mit Klischees. Ein Offizier und Gentleman, das ist auch vorhersehbar, aber dank Schauspielern wie Richard Gere oder Louis Gossett Jr. als brutalo Surgeon schon ein bisschen besser.
3: Wie heißt du, Junge?
4: Zack Mayo, Sir.
3: Wie kommt es, dass du hier bist? Ich habe nicht gewusst, dass die Marine in solchen Personalschwierigkeiten ist. Ich weiß, was die meisten von euch hier wollen. Aber bevor ihr das verwerten könnt, was wir euch hier beibringen, müsst ihr an mir vorbeikommen. Ich werde zu sämtlichen erforderlichen Mitteln greifen, um eure Schwächen bloßzustellen.
2: Zack wächst alleine mit seinem Vater im Rotlichtviertel auf und muss sich selbst durchschlagen. Was liegt da näher als eine Offizierskarriere bei der Navy als Kampfjetpilot? Er verliebt sich in Paula, gesteht ihr das aber erst am Ende des Films. Dramaturgie ist alles. Richtig schön theatralisch trägt er sie durch die Werkshalle.
5: Du hast doch sicher irgendwo ein Mädchen, Spaghetti Mayo.
6: Nein, ich bin auch nicht auf der Suche nach einem.
5: Wonach bist du auf der Suche?
3: Die kommen jedes Wochenende mit der Fähre rüber und haben nur eins im Kopf. Sie wollen unbedingt die Frau von einem Piloten werden.
5: So was Besonderes bist du auch nicht. Du hast keine Manieren. Und wenn du mich fragst, du hast nicht die geringste Chance, Offizier zu werden.
2: John Travolta lehnte die Hauptrolle ab. Richard Gere hatte den Jackpot. Der Filmproduzent hat den Soundtrack gehört und gesagt, das Lied ist nicht gut, es ist kein Hit, lasst es weg. Manchmal muss man den Chef einfach ignorieren. Es gab einen Oscar für Up, Where We Belong von Joe Cocker und Jennifer Warnes.

0: Ja, der Herbst will in diesem Jahr noch nicht. Er hat den Sommer noch mal vorgeschickt und hat gesagt, mach du mal noch ein bisschen. Aber ob er diese Woche noch kommt, das weiß natürlich einer hier bei Schwarzwald Radio. Unser Kai aus unserer Wetterredaktion. Wie sieht's denn aus?
1: Es tut sich sogar ein bisschen was. Am Donnerstag zieht eine schwache Front von Westen her auf. Die bringt ein paar Schauer und Gewitter mit einer leichten Abkühlung. Von Freitag an zeigt sich wieder häufiger die Sonne. Schauer bleiben die Ausnahme und die Nachmittagswerte pendeln sich dann so zwischen 16 und etwas über 20 Grad ein.
0: Ja, vielleicht kriegen wir ja doch noch ein bisschen Herbst und gehen nicht gleich vom Hochsommer in Weihnachten über. Mal sehen, ob es klappt diese Woche. So, ich wünsche Ihnen einen schönen guten Morgen. Wir spielen nachher gleich eine Runde. Und es wird heute ein Google-Double sein. Ich lasse einen Song übersetzen von Google und auch vorlesen. Und Sie finden dann raus, was es für ein Lied ist. Machen wir in einer halben Stunde.

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12: Beim Viktor in Plauen im schönen Vogtland. Auch strahlender Sonnenschein zum Montag. Und das wird heute auch so bleiben. Also wir haben so ein paar harmlose Wolken überm Süden, überm Nordwesten, aber da passiert nicht viel. Also überm Nordwesten vielleicht mal so 2 bis 8 Tropfen, aber mehr sind es dann auch wirklich nicht. Und die Temperaturen, die sind natürlich der Brüller heute. Im Südwesten bis zu 32 Grad, an der Ostsee oben, naja, 16 bis 21, da ist es natürlich ein Stückchen frischer. Alles andere mittendrin. Morgen nochmal dieses schöne Sommerwetter und das bleibt alles so bis Mittwoch, Donnerstag. Dann kommt eine leichte Abkühlung.
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15: Du spielst jetzt schon eine gewisse Zeit lang Songs, die ich früher auf einer alten Kassette hatte in den 80ern. Hinter Invincible auf meiner Kassette damals lief Skin Deep von den Stranglers. Wenn du das spielen könntest, wäre ganz klasse.
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0: was man braucht, nachgoogeln, fertig. Also ist schon eine tolle Sache.
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2: Ach, heute ist wirklich lustig. Also es ist wahrscheinlich wieder zu leicht, aber es ist wirklich lustig. Unser Google-Double. Ich habe einen Song übersetzen lassen, der heute Chart-Geburtstag hat quasi. Der wird nämlich heute 34 Jahre alt. Und der klingt so auf Deutsch. Achtung.
3: Ha-la-la-la-la-long, ha-la-la-la-la-long-long, li-long, long-long, komm schon.
2: Das war's schon, das gefällt mir sehr gut, so ein Blödsinn. So, was ist es für ein Lied? Welcher Hit ist gesucht heute in unserem Google-Double? Welchen Song habe ich übersetzen lassen? 0173 104 33 33, WhatsApp-Nummer, Telefonnummer 0800 504 33 33. Ich spiele Ihnen das Google-Double nochmal vor.
3: Ha-la-la-la-la-long, ha-la-la-la-la-long-long, li-long. Long, long, komm schon.
2: Jetzt mitmachen, es gibt 100 Schwarzwaldtaler zu gewinnen.

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9: Auch in Lübeck bei Simone scheint die Sonne bei 13 Grad. Und das wird ein richtig schöner Montag, hat sie uns geschrieben. Und das stimmt. Damit hat sie das Wetter schon sehr gut zusammengefasst. Wir kriegen nämlich wirklich ganz viel Sonnenschein. Im Nordwesten vielleicht ein paar dickere Wolken und so 2 bis 8 Tropfen. Aber mehr wird das eben nicht. Ansonsten ein Spätsommertag, wie er im Buche steht und wie er für Ende September sehr ungewöhnlich ist. Bis zu 32 Grad heute im Südwesten, ansonsten so 19 bis 26. Und morgen einfach nochmal das Gleiche, weil es so schön ist, auch wieder bis zu 32 Grad und ganz viel Sonnenschein für den Dienstag.
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10: Ich bin Stefan Schütz, guten Morgen. Von der militärischen Aufrüstung und vom KI-Boom profitiert die deutsche Gründerbranche mit rund 8 Milliarden Euro. Stand jetzt ist mehr Risikokapital in Startups geflossen als im gesamten Vorjahr, zeigt der Startup-Monitor. Einzelheiten von Tine Klimach.
11: Bis Ende September sind 10 neue Startups mit einer Firmenbewertung von mindestens 1 Milliarde Euro entstanden, so der Bericht. Das seien so viele neue Milliarden-Startups, sogenannte Unicorns, wie seit 2021 nicht. Mit nun insgesamt fast 40 Unicorns in Deutschland gäbe es einen Rekordwert. Aber das meiste Geld fließt nach wie vor in die Spitze der Startups.
10: Die geplante Pflegereform sorgt weiter für Diskussionen in der schwarz-roten Koalition. Gesundheitsminister Linnemann sieht den von der SPD geforderten Pflegedeckel skeptisch. In der ARD rechnete er vor, dass die Einsparungen bei einer solchen Begrenzung der reinen Pflegekosten bei nur rund 300 Euro lägen. Der gesamte Eigenanteil pro Betroffenen und Heimplatz liege aber bei bis zu 4.000 Euro pro Monat. Happy Birthday, Bundesverfassungsgericht. Das höchste deutsche Gericht in Karlsruhe feiert heute seinen 75. Geburtstag. Aus diesem Anlass gibt es am späten Vormittag einen Festakt. Da wird Bundespräsident Steinmeier vor rund 1.000 geladenen Gästen eine Rede halten. Das Bundesverfassungsgericht ist ein Verfassungsorgan. Was die 16 Richterinnen und Richter entscheiden, das gilt dann auch. Niederlage in der Nations League. Die deutsche Fußballnationalmannschaft hat in Augsburg gegen Griechenland mit 0:1 verloren. Bundestrainer Jürgen Klopp sagte, das Team werde sich zusammenfinden, weil das immer passiert, wenn man die richtigen Dinge tut. Und das passiere gerade. Das nächste Spiel des deutschen Teams ist am Donnerstag in München gegen Serbien.
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9: Ich liebe diese Übersetzung von unserem Google-Dobel. Heute klingt sie so.
12: Ha-la-la-la-la-long, ha-la-la-la-la-long-long, li-long, long-long, komm schon.
9: Auch wenn sie ganz schnell rauskriegen, was das für ein Song ist, es hat sich gelohnt. Schon weil das so lustig klingt, diese Übersetzung. Also, welcher Hit ist es? Welcher Song ist heute gesucht? 0173 104 33 33. Machen Sie noch schnell mit. Per WhatsApp-Sprachnachricht oder per Telefon 0800 504 33 33. 100 Schwarzwaldtaler gibt es zu gewinnen und wir lösen das Ganze gleich auf.

0: Marco Ring fertig. Also schon eine tolle Sache.
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3: Kommt Ihnen das bekannt vor hier?
4: Ha la la la la long, ha la la la la long long, li long, long long, komm schon.
3: Was ist es für ein Song, den Google mir heute übersetzt hat? Hier ist das Hühnchen. Wer möchte bitte schön lösen?
5: Hallo, liebes Schwarzwaldradio. Ja, ob man das wohl herausfindet? Ich rate mal ganz, ganz stark ins Blaue hinein. Inner Circle mit Sweat. Alalalalalong. Liebe Grüße, Matthias Brottmann aus Steinburg.
3: Matthias, das ist richtig. Wie er das erkannt hat. Das ist ja total verrückt. Heute, vor 34 Jahren, auf Platz 1 der Charts und der Song macht irgendwie auch immer noch Spaß. So alt er auch schon ist. Matthias, das macht 100 Schwarzwaldtaler herzlich.

Es ist der 28. September 2026. Hier ist Schwarzwaldradio. Guten Morgen. Und heute ist Tag der dummen Fragen. Und so einen Tag können wir natürlich nicht einfach an uns vorbeiziehen lassen. Unser Tobi, der war mal draußen unterwegs und hat sie mit Fragen

0: einer Mega-Wanderung unterwegs. Wir starten jetzt gleich in Rietzlan im kleinen Walsertal. Und da geht es dann zur Kanzelwand hoch und zu verschiedensten Gipfeln. Es wird eine ziemlich lange Tour, irgendwas um die, glaube ich, 18 bis 20 Kilometer mit 1600 Höhenmeter. Also das wird schon eine spannende Geschichte. Und da passt doch Fräulein Menke und Hohe Berge perfekt dazu, oder? Könntest du uns das spielen?
1: Klar, mache ich.

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6: Strahlender Sonnenschein auch über der Hauptstadt, sagt die Mandy aus Berlin-Charlottenburg. Liebe Grüße dahin. Ja, da haben wir wirklich auch ganz viel Sonne. Wir haben sowieso nur ein paar harmlose Wolken heute. Na gut, ganz im Norden, so im Raum Flensburg, da ist es zurzeit ein bisschen dicker bewölkt. Da kann es auch mal tröpfeln, aber ansonsten passiert da nicht viel. Im Gegenteil, es wird sehr, sehr heiß. Im Südwesten heute bis zu 32 Grad, ansonsten 16 bis 26. Und mit diesem Spätsommer Ende September machen wir noch ein bisschen weiter. Morgen und übermorgen wird es auch sehr, sehr warm und sehr, sehr sonnig.
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0: Es ist Tag der dummen Fragen heute, der 28. September 2026. Und da sind wir natürlich goldrichtig. Da war unser Tobi mal unterwegs und hat Ihnen so ein paar richtig dumme Fragen gestellt.
1: Was zählen eigentlich Schafe, wenn sie nicht einschlafen können?
2: Grashalme. Ja, was sie da eh auf der Wiese liegen.
3: Menschen.
1: Warum Menschen?
3: Weil wir das mit den Schafen machen.
1: Ach so, wie du mir, so ich dir.
3: Ja.
1: Und schwarze Schafe?
2: Die schwarze Schafe zählen dunkelhäutige Menschen.
1: Wieso werden Pizzen eigentlich nicht in runden Kartons verkauft?
4: Vielleicht sind eckige Kartons leichter herzustellen als runde.
5: Pizza passt in eckige viel besser rein wie in die runde.
1: Ach so, das ist wie beim Fußball. Das Runde muss ins Eckige.
4: Ja, würde ich auch sagen.
1: Wie kommt denn das Schild Rasen betreten verboten auf den Rasen, den man eigentlich ja gar nicht betreten darf?
2: Ja, vielleicht war der Rasen noch gar nicht da, wo sie es hingemacht haben, das Schild.
1: Und gibt es eigentlich in einer Teefabrik Kaffeepausen?
4: Wir machen keine Kaffeepausen, sondern eher Teepausen.
5: Ja, die trinken wahrscheinlich lieber Kaffee als Tee, weil sie Tee nicht mehr sehen können.
1: Und deswegen machen sie auch eine Kaffeepause?
5: Ja.
1: Warum trägt ein Kamikaze-Pilot eigentlich einen Helm?
2: Damit er sich nicht vorm Umbringen verletzt.
1: Ah, ja. Wie pustet ein feuerspeiender Drache seine Geburtstagskerzen aus?
5: Vielleicht mit einem Arsch oder so.
4: Er furzt die aus.
1: So, okay.
6: Sagen Sie mal, was für ein Laden ist denn das hier eigentlich?
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Christopher Cross. Herrlich, man erkennt ihn wirklich unter Tausenden. Hier ist Schwarzwaldradio, guten Morgen. Und wir haben unseren Kalenderklassiker für Sie heute am 28. September. Und da geht's heute 24 Jahre zurück. Da hat eine Kleinstadt am 28. September 2002 im amerikanischen Bundesstaat Tennessee ihrer berühmtesten Tochter ein ganz besonderes Geschenk gemacht. Kein Pokal, keine Plakette, sondern einen ganzen Highway. Das ist ein Ding, oder? Da wurde nämlich der State Highway 19 nahe Nutbush offiziell in Tina Turner Highway umbenannt. Das Stück Asphalt führt durch die Gegend, in der die gute Anna May Bullock aufgewachsen ist, bevor sie als Tina Turner die ganze Welt zum Beben brachte. Und das schreit natürlich nach einem Song von ihr. Hier ist sie mit On Silent Wings.

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17: Also besser kann so eine Wetterwoche überhaupt nicht losgehen. So viel Sonnenschein heute über ganz Deutschland. Fast nur harmlose Wolken, nur im Nordwesten. So ein bisschen, naja, Regen. Da haben wir ein paar Tropfen dabei, aber ansonsten eben wirklich sehr, sehr schön. Nach Magdeburg geht's mal zur Sibylle und die hat uns auch Sonne gemeldet für Sachsen-Anhalt. Da haben wir heute, wie gesagt, überall Temperaturen bis zu 32 Grad im Südwesten. Oben an den Küsten so 16 bis 22 und alles andere zwischendrin. Morgen nochmal, weil es so schön ist. Spätsommer, wie er im Buche steht, auch für den Dienstag, gibt es bis zu 32 Grad.
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18: Ich bin Stefan Schütz, guten Morgen. Viel Sonne und mehr Photovoltaikanlagen sorgen für viel Solarstrom. Davon gab es in diesem Jahr schon mehr als im Gesamtjahr 2025. Das teilte der zuständige Bundesverband mit, Diana Kramer berichtet.
19: Gleichzeitig warnt der Verband, dass die geplante Novelle des Erneuerbare-Energien-Gesetzes neue Investitionen bremsen könnte. Ab dem kommenden Jahr will die Bundesregierung den Ausbau neu ausrichten und zum Beispiel auch kleine Solaranlagen mit einer Leistung unter 25 Kilowatt nicht mehr dauerhaft fördern.
18: Die Berliner Linken-Politikerin Ehralp und ihr Landesverband haben Strafanzeige gegen Bundesinnenminister Dobrindt gestellt. Die Klägerseite wirft dem CDU-Politiker den Tatbestand der üblen Nachrede und Beleidigung vor. Es geht um eine Äußerung Dobrindts in einer ZDF-Sendung, als die Moderatorin sagte, Ehralp sei keine Antisemitin und Dobrindt daraufhin sagte, na doch. Deutsche Start-ups haben in diesem Jahr schon mehr Wagniskapital eingesammelt als im gesamten Vorjahr. Bis Ende September sind rund 8 Milliarden Euro geflossen. 2025 waren es insgesamt etwa 7,5 Milliarden. Das zeigt der deutsche Start-up-Monitor. Treiber sind laut der Studie vor allem Rüstungsfirmen wie beispielsweise Helsing sowie der KI-Boom. Das meiste Geld fließt weiterhin aus den USA. Taylor Swift ist bei den MTV Video Music Awards zur meistdekorierten Künstlerin in der Geschichte des Preises aufgestiegen. Sie hat in Los Angeles unter anderem den Preis für das Video des Jahres gewonnen und damit Beyoncé überholt. Die meisten Auszeichnungen des Abends hat allerdings Madonna geholt.
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17: Falls auf Ihrer To-Do-Liste heute steht, Schwarzwaldradio einschalten, dann haben Sie den ersten und wichtigsten Punkt jetzt schon mal geschafft. Ich wünsche einen schönen Montag. Guten Morgen.

Es ist Tag der dummen Fragen heute, der 28. September 2026. Und da haben wir uns hier bei Schwarzwaldradio gesagt, wir machen da nicht mit. Wir stellen kluge Fragen. Und da haben wir gleich wieder eine. Und mit der Antwort auf diese Frage können Sie nachher im Büro aber so richtig glänzen. Wir haben ja schließlich auch einen Bildungsauftrag, ne? Und wir werden in ein paar Minuten die Frage klären, warum der Leim, der ja ziemlich klebrig ist, nicht in der Tube kleben bleibt. So, machen wir gleich in 7 Minuten.

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3: Und da sind wir jetzt mal sehr gespannt auf die Antwort heute zum Tag der dummen Fragen. Warum klebt der Leim nicht in der Tube?
4: Klebstoff braucht Luft zum Aushärten. Möglich macht das eine chemische Reaktion. Entscheidend ist dabei die Luftfeuchtigkeit. Kommt der Kleber mit Luftfeuchtigkeit in Berührung, dann reagieren unterschiedliche Bestandteile miteinander und dadurch wird der Klebstoff hart. Damit das aber passiert, muss er ja erstmal an die Luft. Das passiert aber nicht, solange er in der Tube ist und deswegen härtet er in der Tube auch nicht aus.
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7: Breakout, Baby!
8: Deutschlands schönste Ferienregion klingt wie ihr Lieblingsmixtape von früher.
7: Breakout, Baby! Geiler Song. Da kannst du den Hintern immer so hin und her swingen. Ganz gechillt. Vielen Dank, dass ihr den Song gespielt habt. Vielen Dank an den netten Kerl, der da angerufen hat. Alright, have a great day.
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0: Grüße gehen raus aus dem Schwarzwald-Radio-Studio zu Hans aus Aachen. Wo bist denn du unterwegs?
1: Ich bin heute von Aachen nach Lüneburg-Stolzenhagen unterwegs, also praktisch die Republik vom Westen komplett zum Osten durchstreift und bin 7-8 Stunden im Auto. Schön gemütlich, denke ich mal, bei herrlichem Wetter. Wir haben ja gerade 18 Grad. Ich würde mir für heute von B.A. Robertson das Lied Bang Bang wünschen. Vielen, vielen Dank. Schön.

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1: Schönen Gruß in die neue Woche. Und ich habe auch wieder mal einen Musikwunsch. Ist zwar vielleicht nicht ganz so, um in die Woche reinzukommen, aber als ich Freitag so auf der Couch eingeschlafen war und wieder wach geworden bin, lief in Arte ein Konzert von Bob Dylan. Und da kam, wo ich wach wurde, ein ganz, ganz prima Song, habe ich noch nie gehört, What Was It You Wanted. Und das Ding hat mich so geflasht. Und wenn du das irgendwann mal spielen könntest, wenn es passt, das war absolut ganz, ganz genial und noch nie gekannt. Und es zeigt mir eigentlich den alten Bob Dylan, so die innerliche Zerrissenheit. Also es war große Klasse. Ich bin immer noch geflasht am Montag darüber und muss das einfach jetzt mal mit euch teilen. Tschüss.

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1: Karin aus Ettlingen hier in Baden-Württemberg meldet so ein paar harmlose Wolken und ja, das bleibt heute auch so. Wir haben so ein paar Schleierwölkchen oder Schönwetterwolken, mehr passiert da nicht. Zumindest hier im Süden nicht. Im Norden, ganz im Nordwesten, sind die Wolken ein bisschen dicker. Da kann es auch mal ein paar Tropfen geben. Temperaturen, wirklich der Knaller für Ende September. Wir kriegen bis zu 32 Grad hier im Südwesten. Ansonsten sind es an den Küsten so um die 17 bis 20 Grad. Und weiter im Land drin dann so bis zu 26 Grad. Auch wirklich Hammer, diese Temperaturen. Morgen. Nochmal das Gleiche, bis zu 32 Grad auch für den Dienstag und auch morgen gibt's ganz viel Sonne.
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11: Ich bin Stefan Schütz. Das Bundesverfassungsgericht wird 75 Jahre alt. Was die Richterinnen und Richter hier entscheiden, ist nicht anfechtbar. Beim Festakt in Karlsruhe ab 11 Uhr hält Bundespräsident Steinmeier eine Rede. Diana Kramer berichtet.
12: Am 28. September 1951 wurde das Bundesverfassungsgericht in Karlsruhe eröffnet. Es entscheidet etwa im Streit zwischen obersten Bundesorganen wie Bundestag oder Bundesregierung. Gleichzeitig können Bürgerinnen und Bürger in Karlsruhe mit einer Verfassungsbeschwerde ihre Rechte aus dem Grundgesetz gegenüber dem Staat durchsetzen.
11: In Deutschland gilt jetzt eine neue EU-Richtlinie gegen Greenwashing. Unternehmen, die ihre Produkte als nachhaltig oder umweltfreundlich bewerben, müssen das jetzt auch beweisen können. Verbraucherinnen und Verbraucher sollen außerdem verlässlichere Angaben zur Haltbarkeit und Reparierbarkeit von Produkten bekommen und Nachhaltigkeitssiegel dürfen nur noch verwendet werden, wenn sie unabhängig oder staatlich zertifiziert sind. Seit Jahren steigt der Eigenanteil an der Pflege und in der Regierung wird nach Lösungen gesucht. Die SPD ist dafür, die Eigenanteile bei den Pflegekosten zu deckeln. Allerdings, so CDU-Gesundheitsminister Linnemann, würde das jeden Einzelnen nur um wenige 100 Euro entlasten. Er will eine größere Reform. Der gesamte Eigenanteil pro Betroffenen und Heimplatz liegt aktuell bei bis zu 4.000 Euro pro Monat. Bei schweren Unwettern und Erdrutschen in Indien und erneut in Nepal sind mindestens 70 Menschen ums Leben gekommen. In Nepal warnen die Behörden zudem vor weiteren Sturzfluten, weil die Wasserstände der großen Flüsse weiter steigen. Erst im August waren bei Überschwemmungen in Nepal mehr als 1.400 Menschen ums Leben gekommen. Tausende werden noch vermisst.
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1: Sie müssen das so sehen. 10 Stunden vom Montag sind schon wieder vorbei. Schönen guten Morgen oder einen schönen Vormittag hier mit Schwarzwaldradio. Ich freue mich wie immer, dass Sie da sind.
14: Sie ist in Behandlung bei 2 Ärzten. Beim Älteren, wenn sie krank ist, beim Jüngeren, wenn ihr was fehlt.
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0: Guten Morgen, hier spricht Barbara aus Arnsberg. Ich wünsche mir für meine lieben Freunde Sonja und Thomas Fied aus Arnsberg Geronimos Cadillac. Sie sind mit ihrem Wohnwagen unterwegs und Geronimo passt, obwohl er Thomas heißt. Ich wünsche eine schöne Zeit und freue mich auf ein Wiedersehen. Danke.
1: Ach herrlich, Modern Talking, da bin ich dabei, liebe Barbara.
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0: Guten Morgen hier bei Schwarzwaldradio.
1: Moin Kathi, zum Tag der doofen Fragen, ne? Da fällt mir immer wieder die gleiche Frage ein. Was ist eigentlich im Schülerdöner und in der Kinderwurst? Ich habe keine weiteren Fragen.
0: Aber ich habe noch eine Frage. Wo ist eigentlich Jochen Kneifeld? Aber ich kann sie Ihnen auch gleichzeitig beantworten. Gleich hier im Studio. Ab 10:30 übernimmt der und wir machen uns dann zusammen einen schönen Dienstag morgen früh ab 6 wieder. Passen Sie auf sich auf.

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13: Montagmorgen und jetzt wird's elegant melancholisch mit The Human League und Human aus dem Jahre 86, geschrieben und produziert von Jimmy Jam und Terry Lewis, also genau den beiden, die auch Janet Jackson ihren großen 80er-Sound verpasst haben. Synthie-Pop mit Herzbruch, Human und The Human League. Kommen Sie gut rein mit Schwarzwaldradio in diese neue Woche.

Schönen Montagmorgen mit Schwarzwaldradio. Und da habe ich für Sie diese halbe Stunde auch wieder gut ausbalanciert. Aus den 60ern haben wir mit dabei Sonny and Cher, The Beat Goes On. Da habe ich eine tolle Story dazu. Aus den 70ern ELO, The Electric Light Orchestra und Turn to Stone. Aus den 80ern Womack and Womack. Aus den 90ern auch Emmy Grant und Good for Me. Und die 50er haben wir auch noch mit dabei. Earl Grant und The End. Wenn ich den nicht mehr schaffe in dieser halben Stunde, dann mache ich doch daraus glatt einen 50er-Hit mit einer Story dazu. Das wäre doch eine Idee, oder? Und wir machen jetzt mal erstmal weiter nach The Human League und Human mit ELO aus den 70ern. Jawohl, Turn to Stone.

Schönen Montagmorgen mit Schwarzwaldradio. Ich hoffe, Sie sind mit uns gut in diese neue Woche gestartet. Jetzt kommt ein cleverer Pop-Turbo aus dem Jahre 1982. Und da hatte Jim Pederick offenbar einen ziemlich guten Lauf. Er schrieb mit an Survivor's Eye of the Tiger und auch an diesem Ding hier. Caught Up in You wurde für 38 Special der erste amerikanische Top-10-Hit und sogar Nummer 1 im Rockradio. Southern Rock trifft Pop Instinct 38 Special, jetzt bei Schwarzwaldradio.

Ich weiß ja nicht, wie es Ihnen geht, aber ich freue mich immer, wenn die 60er hier eintrudeln. Und jetzt habe ich einen aus dem Jahre 1967 aufliegen. Sonny and Cher. Und ja, manchmal hängt ein Welthit an so ein paar Tönen Bass. Carol Kaye von der legendären Wrecking Crew fand die ursprüngliche Linie von The Beat Goes On zu langweilig. Und er fand im Studio kurzerhand diesen berühmten Basslauf. Und der Titel blieb Sonny und Bono bis zuletzt erhalten. And The Beat Goes On steht heute auf seinem Grabstein. Sonny und Cher aus dem Jahre 67, jetzt bei Schwarzwald Radio. Oldies neu entdecken. The Beat Goes On.

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2: Und den ältesten Titel dieser halben Stunde, das ist schon eine kleine Überraschung. Earl Grant war Sänger, Pianist und Organist. Ja, von wegen amerikanischer Oldie ohne Deutschlandbezug. Earl Grant sang seinen großen Hit The End später höchstpersönlich noch einmal auf Deutsch. Jeder Tag geht zu Ende, hieß die Version und schaffte es hier sogar in die Charts. Das Original war 1958 sein großer US-Hit. Earl Grant und The End, jetzt bei Schwarzwaldradio. Ein Hit aus den 50ern.

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5: Ja, heute der Montag im Norden und Westen. Mehr Wolken und einzelne Schauer. Im Süden und Südosten nach Nebelauflösung. Oft sonnig und trocken. Dazu 23 bis 29 Grad. Im Südwesten sogar bis 31 Grad. Morgen der Dienstag auch meist freundlich. Im Norden und Nordwesten ein paar mehr Wolken. Sonst nach Nebelauflösung. Viel Sonne, 20 bis 30 Grad. Hier noch ein paar Temperaturen von unseren Wetterwächtern. Jennifer aus Schmelz im Saarland meldet 17 Grad bedeckter Himmel. Und Gerd aus Füssen in Bayern, 18 Grad und sonnig.
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6: Ich bin Oliver Urbanke. Mehr als ein Viertel aller Beschäftigten in Deutschland hat eine Einwanderungsgeschichte. Besonders hoch ist der Anteil laut Statistik bei Köchinnen und Köchen, auch in Lebensmittelherstellung, Bodenverlegung, Gerüstbau und Fleischverarbeitung. Ebenso im Hotelservice, Kranken- sowie Altenpflege und bei Berufskraftfahrenden. Die deutsche Gründerbranche profitiert von Aufrüstung und vom KI-Boom. Mit rund 8 Milliarden Euro, Stand jetzt, ist mehr Risikokapital in Startups geflossen als im gesamten Vorjahr. Einzelheiten von Tine Klimach.
7: Bis Ende September sind 10 neue Startups mit einer Firmenbewertung von mindestens 1 Milliarde Euro entstanden, so der Bericht. Das seien so viele neue Milliarden-Startups, sogenannte Unicorns, wie seit 2021 nicht. Mit nun insgesamt fast 40 Unicorns in Deutschland gäbe es einen Rekordwert. Aber das meiste Geld fließt nach wie vor in die Spitze der Startups.
6: In Deutschland ist bereits bis jetzt mehr Solarstrom erzeugt worden als im gesamten vergangenen Jahr. Das teilte der zuständige Bundesverband mit. Zu dem Rekord trugen demnach sowohl ungewöhnlich viele Sonnenstunden als auch der weitere Ausbau der Photovoltaik bei. Neue Anlagen entstehen etwa auf Wohn- und Gewerbegebäuden sowie auf Freiflächen. Die Berliner Linken-Politikerin Ehralp und ihr Landesverband haben Strafanzeige gegen Bundesinnenminister Dobrindt gestellt. Die Klägerseite wirft dem CDU-Politiker üble Nachrede und Beleidigung vor. Es geht um eine Äußerung Dobrindts in einer ZDF-Sendung, als die Moderatorin sagte, Ehralp sei keine Antisemitin und Dobrindt daraufhin sagte, na doch. Das Bundesverfassungsgericht feiert seinen 75. Geburtstag. Bei einem Festakt in Karlsruhe hält Bundespräsident Steinmeier vor etwa 1000 geladenen Gästen eine Rede. Das Bundesverfassungsgericht ist Gericht und Verfassungsorgan zugleich. Es besteht heute aus 16 Richterinnen und Richtern, verteilt auf 2 Senate. Ihre Entscheidungen sind nicht anfechtbar.
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8: 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Schönen Montag, das ist doch echt erstaunlich. Unsere Adventskalender kommen bei unseren Hörerinnen und Hörern an und das deutschlandweit. Und die sind so begeistert, obwohl die noch gar kein Türchen aufgemacht haben. Vielleicht werde ich gleich mal eins öffnen. Oh, das gibt jetzt wahrscheinlich einen Shitstorm hier. Wir machen aber dann vielleicht mal so nebenbei eine kleine Celebration mit Cool and the Gang. Allen einen wunderbaren Tag hier mit Schwarzwaldradio.

0: Gleich zum Einstieg in diese neue Woche ein richtig feiner Hörerwunsch jetzt in Deutschlands größter Jukebox.
1: Holger hier wieder. Erstmal schön, dass du wieder jetzt auf dem Sender bist. Wie jede Woche eigentlich morgens. Und die tolle Musik und deine super Moderation und alles. Vielleicht, aber ich weiß nicht, ob das passt. Und zwar von Gary Rafferty, Right Down the Line. Das ist auch ein ganz, ganz toller Titel. Da habe ich letztens so einen Film geguckt, irgendwo, und da kam der halt vor. Da habe ich mir runtergeladen, den habe ich den. Also der ist ein ganz, ganz toller Titel. Danke dir, tschüss.
0: Ja, vielen Dank, Holger, für diesen Song, der aus dem Jahre 1978 ist. City to City, das ist das Album gewesen, auf dem auch Baker Street steckt und eben auch Right Down the Line. Geschrieben hat Rafferty Right Down the Line als ganz persönliche Liebeserklärung an sein Frau Carla. Kein großes Drama, kein Schnickschnack, einfach ein Song, der geradeaus ins Herz läuft. Gary Rafferty, Right Down the Line.
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Oldies neu entdecken mit Schwarzwald Radio und auch, ja, Musikgeschichte. Heute vor 50 Jahren hat Stevie Wonder nicht einfach ein Album veröffentlicht, sondern gleich ein ganzes musikalisches Monument. Songs in the Key of Life, 2 LPs, Bonus EP, 21 Songs und später der Grammy fürs Album des Jahres. Und daraus spielen wir jetzt Sir Duke, eine Verbeugung vor Jazzlegende Duke Ellington. Das ist Lebensfreude. Und ja, wer dieses Album kennt, weiß, manche Musik, die altert einfach nicht. Sie wächst mit. Hier ist Stevie Wonder.

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0: So, jetzt mache ich mal was, wofür mich alle hauen werden. Ich werde jetzt mal einfach ein Türchen aufmachen von unserem Schwarzwald-Radio-Adventskalender. Nein, auf gar keinen Fall werde ich das tun. Aber die Verlockung ist ziemlich groß, denn in diesen Tagen kommt er an, und zwar in ganz Deutschland, unser Schwarzwald-Radio-Adventskalender, nominiert mit dem Deutschen Radiopreis. Und die ersten Rückmeldungen, die zeigen ziemlich deutlich, die Dinger machen jetzt schon Weihnachtsstimmung, obwohl noch kein einziges Türchen dran ist.
1: Hallo, hier ist die Elvira aus Bräunlingen. Ja, ich habe meinen Kalender schon ziemlich schnell dieses Jahr. Ich freue mich schon, jetzt kann man es fast nicht mehr erwarten. Danke. Ciao, Grüße an alle.
2: Ein Jahr ohne Schwarzwald-Adventskalender geht gar nicht. Wir freuen uns auf die Sachen, die da kommen.
3: Unsere 2 waren letzte Woche angekommen. Also es ist jeden Tag für mich schwer, nicht da dran zu gehen.
0: Also bitte stark bleiben, kein Türchen aufmachen, nicht spicken. Und falls Sie noch keinen Adventskalender haben von Schwarzwaldradio, der ist noch bestellbar. Aber ob das lange so bleiben wird, kann ich nicht versprechen. Die Vorfreude ist natürlich riesengroß. Alle Infos auch auf schwarzwaldradio.com.

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2: Ich wünsche allen einen schönen Wochenstart. Und ich habe nach langer Zeit auch mal wieder einen Musikwunsch. Hier ist die Nicole aus Helmstedt. Und ich würde mich sehr freuen, wenn ihr mal so einen richtig schönen 80er-Jahre spielen würdet. Und zwar habe ich im Kopf I Run von Flock of Seagulls. Damit würde doch der Montag gut anfangen. Ich wünsche allen eine schöne Woche und liebe Grüße an das ganze Schwarzwaldradio-Team. Tschüss!

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1: 18 Grad leicht bewölkt haben wir es in Balingen in Baden-Württemberg. Danke an Wetterwächter Clemens und Petra aus Waldrup in Nordrhein-Westfalen. 15 Grad wechselnd bewölkt. Heute im Norden und Westen mehr Wolken, einzelne Schauer im Süden und Südosten. Nach Nebelauflösung oft sonnig und trocken. 23 bis 29 Grad im Südwesten, sogar bis 31 Grad. Morgen blicken wir auf den Dienstag. Meist freundlich ist der, im Norden und Nordwesten ein paar mehr Wolken. Sonst auch nach Nebelauflösung. Auflösung. Viel Sonne, 20 bis 30 Grad.
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2: Ich bin Oliver Urbanke. Immer mehr Strom in Deutschland kommt von der Sonne. In diesem Jahr ist bis jetzt schon mehr Solarstrom erzeugt worden als im gesamten vergangenen Jahr. Bis gestern waren es 90,2 Terawattstunden. Im gesamten Jahr 2025 waren es 90, teilt der Bundesverband Solarwirtschaft mit. Gründe für die guten Zahlen seien unter anderem ungewöhnlich viele Sonnenstunden und der weitere Ausbau der Photovoltaik, hieß es. Deutschlands Arbeitsmarkt ist auf Zuwanderung angewiesen. Mehr als ein Viertel aller Beschäftigten im Land hat ausländische Wurzeln. Das zeigen aktuelle Daten des Statistischen Bundesamts aus dem Mikrozensus für das vergangene Jahr. Bei Köchen, in der Lebensmittelherstellung, der Bodenverlegung, im Gerüstbau und in der Fleischverarbeitung hatte sogar die Mehrheit der Beschäftigten eine Einwanderungsgeschichte. Mitte vergangenen Jahres haben Behörden eine riesige Plattform für Drogenhandel im Darknet abgeschaltet. Der mutmaßliche Gründer und Betreiber der Plattform muss sich ab heute vor dem Frankfurter Landgericht verantworten. Diana Kramer berichtet.
3: Bei der abgeschalteten Plattform soll es sich laut Anklage um den weltweit größten Handelsmarktplatz für Drogen und Arzneimittel gehandelt haben. Es soll mehr als 600.000 Kundenkonten auf der ganzen Welt und 2,3 Millionen Bestellungen gegeben haben. Der Angeklagte selbst soll so etwa 20 Millionen Euro eingenommen haben.
2: Taylor Swift hat bei der Verleihung der MTV Video Music Awards die Auszeichnung für das Video des Jahres gewonnen mit ihrem Song The Fate of Ophelia. Swift ist damit die Künstlerin mit den meisten Video Music Awards, insgesamt 33. Weitere Preise gab es für Swifts Regiearbeit bei Musikvideos. Noch häufiger kam aber Superstar Madonna am Abend auf die Bühne. Sie bekam am Ende 7 Preise, darunter als Künstlerin des Jahres. Die Lust auf Fußball nach Art von Bundestrainer Jürgen Klopp ist groß. Das gestrige Nations League-Spiel gegen Griechenland in Augsburg verfolgten mehr als 10,6 Millionen Menschen in der ARD. Allerdings ging die Partie mit 0:1 verloren. Am Donnerstag steht das nächste Spiel an. In München geht's dann gegen die Auswahl aus Serbien.
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1: Schönes Kuckucksquiz und ja, vor genau 36 Jahren, 28. September 1990, landete ein grauer Plastikkasten in Europa und plötzlich konnte man im Auto, im Urlaub und überall heimlich unter der Bettdecke zocken. Der Nintendo Game Boy in Deutschland kostete das Teil 169 Mark und gleich gibt's eine Frage dazu. Also schön

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2: Ja, heute vor genau 36 Jahren, 28. September 1990, landete ein grauer Plastikkasten in Europa. Und plötzlich konnte man im Auto und überall im Urlaub heimlich unter der Bettdecke zocken mit dem neuen Nintendo Game Boy. Das Teil kostete damals 169 Mark. Mensch, sind das Erinnerungen. Und jetzt zum Kuckuck nochmal. Welches Spiel lag denn beim Game Boy damals dabei? Ich gebe euch mal eine Auswahl. War das A, Super Mario Land? War das B, Tetris? Oder war das C, The Legend of Zelda? Also, welches Spiel wurde damals mit beigelegt bei den ersten Game Boys vor 36 Jahren? A, Super Mario Land? B, Tetris? Oder C, The Legend of Zelda? Das will ich von euch wissen. Und mit der richtigen Lösung gibt's 100 Schwarzwaldtaler auf ihr Konto. Macht auch gar nichts, wenn sie noch kein Konto haben. Ich eröffne das mit ihnen nachher ganz locker und lässig. Also 01731043333, die richtige Lösung. Bitte per WhatsApp ins Studio.

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2: Heute spielen wir mal eine Runde Gameboy. Denn heute vor 36 Jahren kam der zu uns nach Deutschland. Ja, und kostete 169 Mark. Es ist auch eine Erinnerung, die ich hatte mit dem Gameboy. Man konnte den einfach überall mit hinnehmen. Das war also eine kleine Revolution. Und es lag ein Spiel mit dabei. Und das will ich von Ihnen wissen. Welches Spiel war das? A. Super Mario Land, B. Tetris oder C. The Legend of Zelda. Vielleicht noch ein kleiner Hinweis, also für dieses gesuchte Spiel brauchte weder es Prinzessinnen noch Rennwagen und eigentlich nicht mal eine richtige Geschichte. Also, welches Spiel lag da beim Game Boy mit dabei, heute vor 36 Jahren? A. Super Mario Land, B. Tetris, C. The Legend of Zelda. Und wenn Sie es wissen, dann bekommen Sie von mir 100 Schwarzwaldtaler, gut geschrieben. Ja, 0173 104 33 33 per WhatsApp. Hier ist Schwarzwald Radio am Montag.

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0: der Kuckuck.
1: Weiß der Kuckuck.
2: Also, was ich heute gesucht habe, war also ein Spiel, das beigelegt wurde bei dem Gameboy, der vor 36 Jahren nach Europa kam und hat so ein bisschen das Spielen auch verändert, weil man es überall mit hinnehmen konnte. 169 Mark hat das Teil gekostet. Und in der Leitung habe ich jetzt die Angela. Hallo, ich grüße dich.
3: Hallo Jochen.
2: Halli Hallöchen, kannst du auflösen? Welches Spiel lag denn dabei? Ich hatte gesagt A, Super Mario Land, B, Tetris oder C, The Legend of Zelda. Was von den dreien war es denn?
3: Definitiv Tetris lag dabei und
2: das ist richtig.
3: Ich habe noch so einen Gameboy.
2: Du hast den immer noch?
3: Ja, ich habe ihn immer noch. Gameboy der ersten Generation. Schön grau.
2: Ja, schön grau. Und spielt man damit noch?
3: Nein, spielt keiner mehr damit. Leider.
2: Leider, gell? Das war aber so wirklich eine absolute Revolution. Und die Erinnerungen daran, die sind doch großartig, Angela, oder?
3: Absolut. Es war einfach ein Teil meiner Zeit. Ganz genau.
2: Absolut. Und man muss sich mal vorstellen, kannst du dir vorstellen, wie viel davon verkauft wurden in etwa in Europa oder weltweit? Sagen wir mal weltweit, das ist ja weltweit gewesen. Hast
3: sagen
2: einen
3: wir
2: Tipp?
3: Mal weltweit? Mhm. Ach, ich sage jetzt einfach mal weltweit 20 Millionen.
2: 119 Millionen. Mal wurde
3: ach, der.
2: Ja, das ist Wahnsinn, oder? Also ein absoluter Renner war das. Und man brauchte einfach nur AA-Batterien, Tetris rein und dann konnte man direkt loslegen. Also unglaublich, ne?
3: Absolut, aber um mitreden zu können, musste man auch Super Mario haben.
2: Ja, das stimmt, da hast du vollkommen recht. Wie viel hast du denn schon auf dem Konto? Weißt du das? Oder hast du vielleicht schon was ausgegeben jetzt?
3: Ich habe noch gar nichts ausgegeben. Ich meine, ich habe 100 Schwarzwaldtaler auf dem Konto, bin mir da nicht ganz sicher.
2: Und dann kommen ja jetzt meine 100 noch dazu. Dann kannst du mal schauen, was es da alles im Premium-Shop gibt bei Schwarzwaldradio.
3: Ja. Das mache ich gerne, wirklich.
2: Und vielleicht auch ein bisschen sparen, denn man kann so viele tolle Sachen kaufen. Spirituosen. Oder man kann auch was, kulinarisch sowieso absolut top, natürlich im Schwarzwald. Und aber auch Übernachtungen kann man sammeln oder vielleicht sogar auf den Schwarzwaldradio Adventskalender. Und da gibt's auch, wie gesagt, eine große Auswahl. Schau dich ein bisschen um, vielleicht kriegst du ja schon was für die 200 Taler, wer weiß.
3: Ja, wer weiß. Ich werde gucken. Danke dir.
2: Okay, Angela, vielen Dank fürs Mitmachen und 100 Schwarzwaldtaler schreibe ich dir gut und alle anderen, die mitgemacht haben, auch vielen herzlichen Dank für die rege Teilnahme hier an unserem Spiel heute mit dem Gameboy. Also richtige Lösung war Tetris. Das Spiel lag dabei. Servus, Angela, mach's gut.
3: Servus.
2: Tschüss.
3: Ja, tschüss.
2: Servus.
3: Tschüss.
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0: Jetzt möchte ich in Deutschlands größter Jukebox auch noch einen Wunsch erfüllen. Der hat eine sehr, sehr große Bedeutung für den Hörer, der hier die Sprachnachricht ins Studio geschickt hat.
1: Guten Morgen, Schwarzwaldradio. Hier ist Alex aus Romont. Letzte Woche ist mein Vater verstorben. Er hat lange gegen Krebs gekämpft und er hat immer gerne deutsches Radio gehört. Ab und zu habe ich für ihn auch eine Platte angefragt, die für ihn sehr wichtig war. Das war Karat mit über 7 Brücken. Es würde mich sehr freuen, wenn du den spielen könntest. Schönen Gruß aus Romont von Alex. Tschüss.

Schönen Montag mit Schwarzwaldradio. Einen guten Start in diese neue Woche. Auch heute Abend in München. Live gibt's da nämlich was ziemlich Majestätisches. Im Zirkus Krone läuft Mike Oldfield, Tubular Bells. The Best of Tubular Bells 1, 2 und 3. Drei große Klangwelten. Und natürlich darf auch dieser Song nicht fehlen. Ich stimme uns da schon mal ein, so ein bisschen auf diese Live-Stimmung heute Abend in der Zirkus Krone. Moonlight Shadow. Ehrlich gesagt, das kann doch nur Schwarzwaldradio. Sowas spielen nur wir hier bundesweit über DAB+ und ja, weltweit über den Stream.

0: In diesen Wochen klingelt bei vielen von euch das Telefon. Dann werdet ihr gefragt, welches Radio hört ihr?
1: Sag mal, Charlie, warum rufen die eigentlich an?
2: Ja, die wollen ja eigentlich niemanden groß nerven. Das ist einfach die Umfrage zur Mediennutzung. Und die ist für uns als Radiosender, für alle Radiosender super wichtig, denn damit werden ja die Einschaltquoten ermittelt.
1: Und das hat dann direkte Folgen, oder?
2: Ja, weil wir als Privatsender, wir bekommen ja keinen Cent von dem, was die Leute an Rundfunkgebühren bezahlen. Wir finanzieren uns absolut ausschließlich nur durch Werbeeinnahmen.
1: Aber stell dir vor, was ist jetzt, wenn ich gerade keine Zeit habe?
2: Das ist bei denen auch kein Problem. Das kann man denen sagen und einen Wunschtermin ausmachen. Die rufen dann passend zurück. Da muss man sich auch nicht vorbereiten. Alles, was man braucht, wäre ein bisschen Zeit und den Willen, ehrlich zu antworten.
1: Bleib freundlich.
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17: Heute im Norden und Westen mehr Wolken, einzelne Schauer. Im Süden und Südosten wird es oft sonnig und trocken. 23 bis 29 Grad, im Südwesten sogar bis 31 Grad. Ein paar Temperaturen von unseren Wetterwächtern. Stefan aus Cottbus, der meldet 16 Grad, viel Sonne. Und Dagmar aus Erfurt in Thüringen, 21 Grad, leicht bewölkt. Und dann haben wir morgen noch den Dienstag, der ist meist freundlich. Im Norden und Nordwesten ein paar mehr Wolken, sonst nach Nebelauflösung viel Sonne, 20 bis 30 Grad.
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18: Ich bin Oliver Urbanke. Im Juli war er nach Kritik als Unionsfraktionschef zurückgetreten. Jetzt wirft Jens Spahn offenbar auch bei seinem neuen Job hin. Wie unter anderem der Spiegel berichtet, will Spahn auf seinen Sitz im Haushaltsausschuss des Bundestags verzichten. Der Ausschuss hat sehr viel Einfluss, weil er darüber entscheidet, wie viel Geld der Bund ausgeben darf und wofür. Spahn hatte zuletzt in Sitzungen gefehlt, was wohl unter Unionsabgeordneten für Kritik und Unverständnis gesorgt hat. Auch Bundespräsident Steinmeier hat nichts gegen den weiteren Tankrabatt einzuwenden. Er hat das entsprechende Gesetz unterschrieben, das zuvor von Bundestag und Bundesrat abgesegnet worden war. Start der Steuersenkung auf Benzin und Diesel ist der 1. Oktober. Die Regierung verspricht sich einen gesenkten Preis von 17 Cent pro Liter, wenn die Mineralölunternehmen mitspielen. Firmen in Deutschland bauen offenbar etwas weniger Stellen ab. Das IFO-Institut meldet einen leichten Anstieg seines Beschäftigungsbarometers. Von einer echten Erholung könne trotzdem noch keine Rede sein, so das Institut. In der Industrie und im Handel werden demnach weiter Jobs gestrichen. Neue Stellen entstehen nur in wenigen Branchen, etwa in der Nahrungsmittelindustrie. Er soll die größte Online-Plattform für Drogenhandel betrieben haben. Zum Prozessauftakt in Frankfurt hat der 31-jährige Angeklagte gestanden, Betreiber des Archetype Market gewesen zu sein. Er sagte, er habe die Plattform gegründet und betrieben, das sei ein großer Fehler gewesen. Archetype Market gilt als weltweit größter Online-Handelsplatz für Drogen mit einem Umsatz von rund 330 Millionen Euro. Der Angeklagte war im Juni in Barcelona festgenommen worden. Menschen, die nach Deutschland einwandern, um hier zu arbeiten, sind für viele Branchen enorm wichtig. 2025 hatte mehr als die Hälfte aller Beschäftigten in der Lebensmittelherstellung Migrationshintergrund. Das teilt das Statistische Bundesamt mit. Deutlich über dem Durchschnitt liegt auch der Anteil bei den Beschäftigten in der Pflege. Insgesamt hat gut ein Viertel aller Beschäftigten in Deutschland ausländische Wurzeln.
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19: 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Eine ziemlich neue Show haben wir montags ab 21 Uhr und zwar bei Unforgettables. Heute Abend wird In Excess also dabei sein, The Unforgettables. Das Ganze gibt's auch als Podcast. Und es ist heute Tag der dummen Fragen. Da müssen wir was.

0: Hallo, hallo, hier ist Schwarzwald Radio. Heute haben wir auch Tag der dummen Fragen, wobei man ja immer sagt, es gibt gar keine dummen Fragen, nur manchmal Antworten, bei denen man kurz aus dem Fenster schauen muss. Was man heute also völlig ungestraft fragen darf, das hat sich Tobi aus der Redaktion mal vorgenommen. Hier kommt sein ganz eigener Blick auf den Tag der dummen Fragen.
1: Was zählen eigentlich Schafe, wenn sie nicht einschlafen können?
2: Grashalme. Ja, was sie da eh auf der Wiese liegen.
3: Menschen.
1: Warum Menschen?
3: Weil wir das mit den Schafen machen.
1: Ach so, wie du mir, so ich dir.
3: Ja.
1: Und schwarze Schafe?
3: Die schwarze Schafe zählen dunkelhäutige Menschen.
1: Wieso werden Pizzen eigentlich nicht in runden Kartons verkauft?
4: Vielleicht sind eckige Kartons leichter herzustellen als runde.
5: Pizza passt in eckige viel besser rein wie in die runde.
1: Ach so, das ist wie beim Fußball. Das Runde muss ins Eckige.
4: Ja, würde ich auch sagen.
1: Wie kommt denn das Schild Rasen betreten verboten auf den Rasen, den man eigentlich ja gar nicht betreten darf?
2: Ja, vielleicht war der Rasen noch gar nicht da, wo sie es hingemacht haben, das Schild.
1: Und gibt es eigentlich in einer Teefabrik Kaffeepausen?
4: Wir machen keine Kaffeepause, sondern eher Teepausen.
5: Ja, die trinken wahrscheinlich lieber Kaffee als Tee, weil sie Tee nicht mehr sehen können.
1: Und deswegen machen sie auch eine Kaffeepause?
5: Ja.
1: Warum trägt ein Kamikaze-Pilot eigentlich einen Helm?
2: Damit er sich nicht vorm Umbringen verletzt.
1: Ah, ja. Wie pustet ein feuerspeiender Drache seine Geburtstagskerzen aus?
5: Vielleicht mit dem Arsch oder so.
4: Er furzt sie aus.
1: Ach so, okay.
6: Sagen Sie mal, was für ein Laden ist denn das hier eigentlich?
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0: wieder mal Oldies neu entdecken bei Schwarzwald Radio. Ein Hörerwunsch, ja, mit ordentlich Kanada-Rock und Radioliebe.
1: Hallo Jochen, hier ist die Iris aus Monnen und ich würde mir gerne einen Song von Triumph wünschen. Magic Power nennt er sich. Den könntest du mal spielen für alle Fans von Triumph.
0: Ach ja, die Rock Iris aus Monnen, das machen wir doch glatt. Du spiele mal das Ding. Und Rick Emmett schrieb den Song tatsächlich über die Magie des Radios. Und als Kind, da bekam er so einen kleinen Transistorradio und für ihn war das, wie er später sagte, ein Pass in ein ganzes Universum. Genau dieses Gefühl steckt in Magic Power. Und Leute, ehrlich gesagt, das können doch nur wir hier von Schwarzwald Radio. So ein Teil spielen. Triumph und Magic Power. Bundesweit geht das raus jetzt über DAB+ und weltweit über den Stream.

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0: Wir kratzen an diese neue Woche heute, an diesem Montag. Da gibt's neue Termine, neue Geschichten. Und was in den nächsten Tagen wichtig, spannend oder einfach ein Blick wert ist, das hat Andi aus der Redaktion schon mal für uns sortiert.
1: Morgen wird der berühmteste chinesische Philosoph der Antike gefeiert, denn es ist Konfuzius-Tag. Im Mittelpunkt seiner Lehren steht die menschliche Ordnung, die nur durch Respekt und Achtung der anderen Menschen erreicht werden kann.
2: Das ist schön. Das ist wunderschön.
1: Ach, und angeblich soll auch folgendes Zitat von ihm stammen. Erst wenn eine Mücke auf deinen Hoden landet, wirst du lernen, deine Probleme ohne Gewalt zu lösen. Bestätigt ist das zwar nicht, aber falls er das gesagt haben sollte, recht hat er. Am Donnerstag könnt ihr der Filtertüte und dem Vollautomaten einen dicken Kuss geben, denn es ist internationaler Tag des Kaffees.
3: Ich liebe dich.
1: Aber deswegen braucht ihr nicht extra den Jakobsweg laufen. Der Name täuscht, da gibt's nämlich gar keinen Kaffee. Finde ich echt die Krönung.
4: Das ist doch geistiger Dünnschiss.
1: Am Samstag wird aus gutem Grund bundesweit gefeiert, denn es ist Tag der deutschen Einheit.
5: Jubel!
1: Am 3. Oktober 1990 ist die DDR der Bundesrepublik Deutschland beigetreten.
6: Hallo!
1: Da ist also endlich zusammengewachsen, was zusammengehört.
7: Das tritt nach meiner Kenntnis ist das sofort. Unverzüglich.
1: Und seit diesem Tag haben wir nicht nur 5 Bundesländer mehr, sondern auch einen weiteren Feiertag zum Ausschlafen.
8: Und das macht mich doch sehr, sehr, sehr glücklich.
1: Und für die Jüngeren unter uns, die mit der deutschen Einheit irgendwie nichts mehr anfangen können.
9: Also das ist schon cool, aber ich habe jetzt nichts verstanden.
1: Das ist im Prinzip wie Independence Day, nur ohne Aliens.
10: E.T. zu Hause telefonieren.
1: Aber jetzt kommt erstmal gut durch die Woche, euer Andi.
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1: Schwarzwaldradio, hier ist Thomas. Ich habe einen Musikwunsch vielleicht, weil der wird viel zu selten gespielt. Und zwar die Band heißt Buckfist und der Song heißt The Land of Make Believe. Vielleicht habt ihr den ja im Archiv. Danke, tschüss.

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11: Gehen wir mal nach Schleswig-Holstein, nach Lübeck. Da sind es 22 Grad, wechselnd bewölkt. Vielen Dank an Wetterwächter Achim. Und Christina aus Heidelberg meldet 27 Grad und wolkig. Ja, der Montag heute im Norden und Westen mehr Wolken und einzelne Schauer. Im Süden und Südosten oft sonnig und trocken. Dazu 23 bis 29, im Südwesten sogar bis 31 Grad. Morgen der Dienstag meist freundlich im Norden und Nordwesten. Ein paar mehr Wolken, sonst nach Nebelauflösung viel Sonne. Dazu 20 bis 30 Grad.
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12: Ich bin Oliver Urbanke. Bundespräsident Steinmeier sieht das Bundesverfassungsgericht als entscheidend im Kampf gegen Extremisten an. Zum 75-jährigen Bestehen der Einrichtung sagte er, das Gericht verteidige das Grundgesetz und das gelte für alle in allen Bundesländern. Steinmeier fügte hinzu, geschützt würden die Rechte des Einzelnen und auch die Balance zwischen Staatsorganen. Im Juli war er nach Kritik wegen der Affäre um die Leihmutterschaft als Unionsfraktionschef zurückgetreten. Jetzt wirft Jens Spahn auch bei seinem neuen Job hin. Er will auf seinen Sitz im Haushaltsausschuss des Bundestags verzichten. Der Ausschuss hat sehr viel Einfluss, weil er darüber entscheidet, wie viel Geld der Bund ausgeben darf und wofür. Spahn sagte, ein normales Arbeiten sei derzeit nicht möglich. Die EU ist nicht ausreichend auf einen möglichen militärischen Konflikt mit Russland vorbereitet. Das geht aus einem Bericht der Außenbeauftragten Kallas hervor. Bei einem Treffen der Verteidigungsminister in Brüssel hat sie erklärt, es gebe weiterhin große Lücken bei den Verteidigungsfähigkeiten. Zwar sei bereits viel getan worden, diese Lücken müssten aber dringend geschlossen werden. Der Vorgang wird Panda-Diplomatie genannt. China liefert die Tiere an Länder, um ein gutes Verhältnis zur Schau zu stellen. Jetzt haben die USA zwei weitere Pandas geliefert bekommen, und zwar nach Atlanta. Vorausgegangen war ein Treffen der Präsidenten beider Länder. Peking spricht selbst von einem Symbol der Freundschaft und Diplomatie. Die Lust auf Fußball nach Art von Neubundestrainer Jürgen Klopp ist weiter groß. Das gestrige Nations League-Spiel gegen Griechenland in Augsburg haben mehr als 10,6 Millionen Menschen in der ARD verfolgt. Allerdings ging die Partie mit 0:1 verloren. Am Donnerstag steht dann das nächste Spiel an. In München geht's gegen die Auswahl von Serbien.
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13: Schwarzwaldradio. Im Tagebuch der großen Hits gibt's gleich eine Nummer, die ursprünglich schon in den 70ern ein Soul- und Disco-Hit war. Aber die Communards machten daraus ihre ganz eigene Hochdruckversion und landeten damit 4 Wochen auf Platz 1 in Großbritannien. Don't leave me this way. Gleich die ganze Story.

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1: 28. September 1986. The Communards sind kurz davor, mit Don't Leave Me This Way an die Spitze der Charts zu klettern. Energiegeladener Disco-Beat, der sofort mitreißt und eine Stimme, die man unter Tausenden heraushört. Nach seinem Ausstieg bei Bronski Beat gründet Sänger Jimmy Somerville gemeinsam mit dem Pianisten Richard Coles The Communards. Für ihr Debütalbum schnappen sie sich den Disco-Klassiker Don't Leave Me This Way aus den 70ern und verwandeln ihn in ein modernes High-Energy-Kraftpaket. Die Magie des Songs liegt im extremen Stimmkontrast. Jimmy Somervilles glasklares Falsett trifft auf die außergewöhnlich tiefe, sonore Stimme der Gastsängerin Sarah Jane Morris. Ein Duett, das man in dieser Form im Pop selten hört. Der Track schlägt weltweit wie eine Bombe ein. Don't Leave Me This Way geht auf Platz 1 der britischen Charts, hält sich dort 4 Wochen lang und wird zur meistverkauften Single des ganzen Jahres 1986 in Großbritannien.

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2: Hallo Schwarzwald Radio Lers allesamt. Hier der Thomas Krefeld. Sag mal, eigentlich wäre es doch mal wieder Zeit für When the Lady Smiles von Golden Earring, oder? Einen schönen Tag euch allen. Tschüss.

0: Das war doch ein Montag wie aus dem Bilderbuch, oder? Jetzt kommt Charlie.
1: Und ich kann ihn immer drücken, wenn er da
0: ist. Charlie kommt jetzt und ich wünsche viel Spaß damit. Wir hören uns morgen früh wieder ab 10.30 Uhr. Haben Sie noch einen schönen Montag und empfehlen Sie uns weiter. Und bleiben Sie uns treu. Am Mikrofon war Jochen Kneifeld.

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4: Ja, es ist Montagnachmittag und da haben wir schon das erste Problem.

Man at Work aus Australien, Who Can It Be Now bei Schwarzwald Radio. Ja, ich weiß ja nicht, wie es bei euch aussieht. Momentan habt ihr euren Adventskalender schon. Wenn nicht, ich würde langsam Gas geben, denn also so langsam aber sicher geht's, ich sag mal vorsichtig, so in die entscheidende finale Phase. So, online werden immer mehr bestellt. Der Einzelhandel hat sie mittlerweile auch. Also man kann sie an etlichen Stellen im Schwarzwald mittlerweile bestellen oder auch sogar gleich mitnehmen und abholen. Verschickt werden die natürlich von uns auch noch. Und ja, jetzt kommt ja dann auch noch dazu, dass so ganz langsam aber sicher die Fragen überhand nehmen. Also weil die Frage kam, selbstverständlich sind auch wieder Golden Tickets in dem Adventskalender versteckt. Das heißt, ihr bekommt nicht nur den Schwarzwald für 99 und ein paar zerquetschte Euro auf den Tisch in einer unglaublich exklusiven und sogar fast Radiopreis ausgezeichneten Edition. Dazu kommt natürlich auch noch exklusiv diese Diddl-Steckfigur. Die gibt's wirklich nur da drin. Die Diddl-Sammler drehen jetzt schon Amok, wie wir das hingekriegt haben. Das Ding ist tatsächlich da drin. Man kann's nur auf diese Art und Weise bekommen. Dazu momentan auch ziemlich schwer zu bekommen von Playmobil. Die verheiratete Schwarzwaldmarie mit schwarzem Bollenhut und ihrem Mann, dem Hannes, als Set ebenfalls mit drin. Ja, und noch andere tolle Überraschungen zum Thema Schwarzwald und Leckereien. Alles, was eben so dazugehört. Und auch natürlich das Golden Ticket. Und diese Golden Tickets, wer da eins erwischt im finalen Fensterchen am Heiligen Abend, der darf sich richtig freuen, da kann alles dabei rumkommen. Also es haben sehr, sehr, sehr viele regionaltypische Betriebe mitgemacht. Ich sag mal vorsichtig, also die Alpirsbacher Brauerei ist mit dabei. Ich weiß, dass zum Beispiel auch der Europapark mitgemischt hat, die Therme Titisee. Es sind sehr, sehr viele regionale Anbieter mit drin, die da nochmal ein paar extra Goodies drin versteckt haben. Und alleine die haben einen riesengroßen Wert. Ich würde mir also da langsam aber sicher, wenn ihr einen wollt, ich würde mich ins Zeug legen, denn hinterher ist es dann wieder so, man guckt in den Ofen hinein und jammert und dann ist das Geschrei groß. Also der große Schwarzwaldradio, Schwarzwald Adventskalender, langsam aber sicher würde ich gucken, dass ich mir das Ding sichere, dann habt ihr ihn nämlich auf jeden Fall und dann geht da auch nichts mehr schief.

Dan Hartman und I Can Dream About You bei Schwarzwaldradio. Als die Nachricht kam, dass Meat Loaf die Fortsetzung von Bat Out of Hell an den Start bringen wird, also Album Bat Out of Hell 2, da haben ja viele erstmal gedacht, wow, hat ja auch lange genug gedauert, war auch allerhöchste Eisenbahn. Dann kam es eben soweit, 1993 war das Ding am Start, aber die Überraschung war auch groß, als man die Titel gesehen hat, die da drauf waren. Also nicht nur, dass die von der Laufzeit her relativ lang waren, auch die Namen dieser Songs, also das war jetzt nichts irgendwie so nach dem Motto, die Kurzfassung, dass er irgendwie mal so ein Motel Flippers, einen weiblichen Vornamen besungen hätte oder das ganze Namensbuch durchgehauen hätte. Nee, nee. Also da kamen schon anspruchsvolle Texte. Einer zum Beispiel, den man im Auto zu der Zeit relativ oft gesehen hatte, klebt da unten am Spiegel, Objects in the rear view mirror may appear closer than they are. Oder eben auch, I'd do anything for love, but I won't do that. Oder It's the dream when rock'n'roll dreams come through. Lauter solche Songnamen, die eine gewisse Länge hatten, wo man sich dachte, super, wenn du zu der Zeitpunkt das Album auf eine MC-Kassette überspielt hast und wolltest dir die Titelliste auf die MC-Hülle schreiben. Diagonal ging es nicht drauf. Also es war schon eine Menge Holz. Aber immerhin, Meat Loaf, der Fleischklops, in dem Fall mit wunderbar tollen Ideen und mit den Rock'n'Roll Dreams, die wahr wurden. Es war so ein Herzensprojekt, Bat Out of Hell weiterzumachen. Und das hat er ja auch geschafft.

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21: Tja, momentan ist irgendwie alles, was man anzieht, falsch. Wenn man morgens aus dem Haus rauskommt, hat man das Gefühl, man friert am Fußboden fest. Wenn man mittags da hockt, schmilzt man in ihn hinein und abends klappert man wieder mit dem Gebiss. Also egal, wie man es macht, es ist irgendwie nicht so ganz richtig. Tag aktuell hätten wir einzubieten in Schleswig-Holstein, in Hürup. 21 Grad und immerhin leicht bewölkt. Und dazu schreibt die Angelika auch noch, also vorhin war noch Sonne, jetzt hängt meine Wäsche outdoor. Ja, gut, okay, kann man machen. Ne? Bietet sich ja auch an, spart Strom. In Achim Borstel in Niedersachsen, 25 Grad leicht bewölkt, hat Susanna geschickt. Dann hätten wir anzubieten in Warendorf in NRW, sogar 27 Grad und Wolken beim Uwe und 28 in Donaueschingen und hier jede Menge Sonne hat Verena, die freut sich da richtig drüber. Kann ich verstehen. Im Moment sieht es auch sehr durchwachsen aus. Es ist ein bisschen warmer Tag heute. Die gute Nachricht ist, die Nacht wird auch wieder wärmer. Die Nummer mit dem Gefrierpunkt, die wir da jetzt 3-4 Mal hatten, das hat sich erstmal. Wir kommen auf 6 Grad im Bereich der unteren Donau, 18 Grad in der Kölner Bucht in der kommenden Nacht. Da kannst du ja schon fast draußen schlafen. Und ansonsten hätten wir auch morgen wieder einen Tag, der so einiges mitbringt. Das kühlste wird mit 20 Grad die Küstenregion sein. Ja, also so zwischen Sylt, Kiel, Rostock, da wird es richtig gemütlich mit 20 Grad. Noch wärmer wird es nur im Rhein-Neckar-Raum. Heidelberg morgen 31 Grad. Und das 2 Tage vorm Oktober. Halleluja, Vater.
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22: Ich bin Oliver Urbanke. Immer mehr Frauen ziehen sich aus Angst vor Gewalt aus dem Internet zurück. Das ergibt eine Umfrage im Auftrag des Deutschen Frauenrats, weil sie Angst haben, dass ihre Fotos und Videos zweckentfremdet oder missbräuchlich genutzt werden, ändern 2/3 aller Befragten ihr Verhalten im Internet. Beispielsweise teilen sie weniger Bilder. Eine Mehrheit der Befragten wünscht sich einen besseren Rechtsschutz. Auch Bundespräsident Steinmeier hat nichts gegen den weiteren Tankrabatt einzuwenden. Er hat das entsprechende Gesetz unterschrieben, das zuvor von Bundestag und Bundesrat abgesegnet worden war. Start der Steuersenkung auf Benzin und Diesel ist der 1. Oktober. Die Regierung verspricht sich einen gesenkten Preis von 17 Cent pro Liter, wenn die Mineralölunternehmen mitspielen. Das deutsche Pharmaunternehmen BioNTech ist besonders durch die Herstellung von Corona-Impfstoff bekannt geworden. Jetzt werden 3 Produktionsstandorte des Unternehmens mit zusammen 1.800 Angestellten geschlossen. Das Mainzer Unternehmen fand nach eigenen Angaben keine Käufer für seine Werke im hessischen Marburg, im rheinland-pfälzischen Idar-Oberstein und in Tübingen im Baden-Württemberg. Seit Juli kein Unionsfraktionschef und jetzt auch kein Teil des Haushaltsausschusses mehr. Jens Spahn wirft auch seinen neuen Job im Bundestag hin. Der Ausschuss entscheidet darüber, wie viel Geld der Bund für was ausgeben darf. Seitdem die Leihmutterschaft von Spahn und seinem Lebensgefährten öffentlich wurde, steht er in der Kritik. Er will sich jetzt auf seinen Wahlkreis und die Familie konzentrieren. Deutsche Startups haben in diesem Jahr schon mehr Wagniskapital eingesammelt als im gesamten Vorjahr. Bis Ende September sind rund 8 Milliarden Euro geflossen. 2025 waren es insgesamt etwa 7,5 Milliarden. Das zeigt der deutsche Startup-Monitor. Treiber sind laut der Studie vor allem Rüstungsfirmen wie beispielsweise Helsing sowie der KI-Boom. Das meiste Geld fließt weiterhin aus den USA.
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21: Soundtrack ist das Stichwort. Da gibt's gleich einen, der komplett ohne Text auskommt. Und da geht's also für mich ums Kinotraumpaar der 60er Jahre. Welcher Song das ist, machen wir gleich. Jetzt lösen wir aber erstmal was ganz anderes. Nämlich einen, der auch eine tolle Idee hatte. David Bowie. Mit Blick auf die Berliner Mauer entstanden. Lasst uns einen Tag Helden sein und das Scheißding einreißen. Heroes.

0: Double, the Captain of a Heart. Wunderschönes Pianostück. Wollen wir weg vom Piano zu ein paar richtig flott gespielten Streichern.
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0: Jede Ära im Kino hat so ihr eigenes Traumpärchen gehabt. Also ich würde mal sagen, da gab es Fred Astaire und Ginger Rogers. In den 40er Jahren auf jeden Fall Laurel und Hardy. In den 50ern Don Camillo und Peppone. Die 70er ganz klarer Fall, Bud Spencer und Terence Hill. Die 60er Jahre fehlen natürlich noch. Und wenn mich jetzt einer fragt, was so das Traumpaar der 60s gewesen wäre, ist eigentlich relativ einfach. Miss Marple und Mr. Stringer. Geht irgendwie nichts drüber. Margaret Rutherford und Stringer Davis, auch im privaten Leben ein Paar. Als diese Miss Marple-Verfilmung ins Kino kam, war das Ding eigentlich schon seiner Zeit überholt. Schwarz-Weiß-Film. Dann auch noch relativ rechteckig und kein Breitwand. Trotzdem haben die das gemacht. Und das war nicht alleine die Schuld des Soundtracks. Ron Goodwin hat das volle Orchester aufgefahren, hat einen richtig flotten, groovigen, swingenden, verspielten Soundtrack eingefahren mit sehr, sehr schnellen Streichern, mit ein paar flotten Cembalo-Einlagen dazwischendrin. Es klang durch die Bank weg ganz anders und super. Und das hat natürlich auch der Filmserie dann entsprechend Golf. Gleich der erste Streifen, 1650er Paddington, lief im englischen Kino fast 1,5 Jahre. Lange genug Zeit, um klar zu sein, okay, wir verfilmen dann noch ein bisschen mehr. Es kam dann noch Murder Ahoy, 4 Frauen und ein Mord und der Wachsblumenstrauß. Aber mit dem 1650er Paddington ging alles los. Ja, und den lassen wir abdüsen. Hier ist das Miss Marple-Theme von Ron Goodwin und dem vollen Orchester. Und ihr werdet sie auch vor eurem inneren Auge sehen. Margaret Rutherford. Nie gab es eine bessere Miss Marple.

0: Zwei Schwestern aus den Niederlanden, Maywood and Late at Night. So, das hier ist aber das hat nichts mit Niederlanden zu tun. Nee, das war schon einer der wenigen amerikanischen Beiträge zum Thema Eurodance.
1: Hi Charlie, weißt du, was ich mich gerade gefragt habe? Habt ihr eigentlich von der CNC Music Factory das Things That Make You Go, also wenn, ich würde mich freuen. Beste Grüße.
0: Also die Antwort auf die Frage lautet ja. So. Nein. Also es wäre jetzt absolut sinnlos, wenn ich sage, ja, wir haben es, du hast gefragt, aber ich gehe mal schon davon aus, dass du es auch gerne hören würdest. Machen wir so. Kam nach diesem Riesenknaller Everybody Dance Now Gonna Make You Sweat im gleichen Jahr 1990 das Ding, das in einigen Clubs und Diskotheken abgeräumt hat, aber wie es so oft den zweiten Knaller einer Band betrifft, ist der wieder mal vom Brett gerutscht.
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Mehrfach gewünscht heute Flash in the Pan. Hey St. Peter ist es geworden. Da haben wir dann aus all dem, was da so gab, gewürfelt. Bei dem sind wir hängen geblieben. Ja, 50 Jahre ist es her, dass Stevie Wonder dieses großartige Album rausgebracht hat, Songs in the Key of Life. Und dazu hätte Sven einen Musikwunsch gehabt. Er hat vorhin kurz angerufen. Es musste alles ein bisschen flott gehen. Dann hätte er sich gewünscht, Another Star von Stevie Wonder. Das war die Nummer, die irgendwann in den Ohren von Bob Sinclair und Salome de Bahia hing. Und daraus wurde dann Outro Luga. Der Song selbst ist allerdings der gleiche. Hier ist Stevie Wonder. Und 50 Jahre ein herausragendes Musikalbum. Da darf man schon mal dran denken.

Unverkennbar, die Bee Gees, allerdings nicht ganz so bekannt. Love You Inside Out. Ich liebe dich linksrum. Also das nach außen gezogen. Ein bisschen frivol, wenn man drüber nachdenkt. Deswegen lassen wir das an der Stelle und kommen zu einem Song, bei dem klar war, dass der Film dahinter so gewisse Delikatesse-Spielchen bringt. Slave to Love. Brian Ferry singt diesen Soundtrack. Kim Basinger und Mickey Rourke stecken die 9,5 Wochen fest. Ein Hammerfilm, ein Hammer-Song. Und danach gleich ein Musikwunsch von Manni, der sich gemeldet hat, unser alter Eisbär. Der bräuchte dann ein bisschen was zum Warmwerden. Will Powers hat er sich gewünscht. Kissing with Confidence, das kriegen wir auch auf die Reihe. Aber vorher erstmal dieses ganz, ganz heiße Ding. Einer der schönsten Songs, die Brian Ferry hier aufgenommen hat. Es gibt wenige Popballaden, die so eine gewisse Spannung oder Stimmung mitbringen. Das ist eine, die hat sie auf jeden Fall behalten.

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9: Ein wirklich toller Tag, der so gar nicht dazu passt, dass das übermorgen im Oktober langsam was sicher losgeht. Irre, ihr habt Temperaturen gemeldet, kann man sich kaum vorstellen. Sachsen-Borna, 25 Grad und leicht bewölkt, da freut sich Thomas drüber. Dann hätten wir in Sachsen-Anhalt in Schornewitz 26 Grad, auch hier Sonne bei Marcel. Ja, da kann man gut lachen haben. Ne? Was ist noch dazwischen momentan? Ich gucke gerade mal. Rheinland-Pfalz, Ludwigswinkel, unangenehme Schwüle bei 29,6 Grad, schreibt die Karin. Das ist der absolute Brecher und der absolute Spitzenreiter in dem Durchgang hier, wenn ich mir das so angucke. Und auch im Allgäu, Füssen, sonnige 22 Grad. Maike und Alexander haben da momentan auch relativ gut Spaß. 22 Grad, das ist schon relativ angenehm. Passt aber auch zu den Nachtwerten, denn tatsächlich wird es wieder wärmer werden. Diese extrem kalten Durchrutscher, die wir da jetzt mal hatten, sind weg. Wir kommen auf 18 Grad heute Nacht in der Kölner Bucht. Das wird der wärmste Punkt sein. 6 Grad an der unteren Donau. Ist aber auch mit Abstand das kälteste, was da so ein bisschen nördlich von München passiert. Der Rest hat's relativ kuschelig. Morgen dann wieder 20 Grad zwischen Kiel, Sylt und Rostock. Auf der Achse bleibt's also mit 20 Grad morgen am kühlsten. Wärmste Region morgen. Mannheim-Heidelberg ist mit 31 Grad im Rhein-Neckar-Raum mal wieder beim Rheingraben. Da steht die Luft. Da kann ich heute Nacht wieder die Fenster zumachen, sonst wird's zu warm. Also kannst du fast draußen schlafen heute, ne?
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10: Ich bin Oliver Urbanke. Sexualisierte Deepfakes, Drohungen, unerwünschte Nachrichten. Das alles sorgt dafür, dass Frauen in Deutschland sich aus dem Internet zurückziehen. Wie eine Umfrage im Auftrag des Deutschen Frauenrats zeigt, schränken 2/3 der Befragten ihr Verhalten ein. Sprich, sie teilen weniger Bilder und waren auch auf den Plattformen weniger aktiv. Fast alle Befragten fordern jetzt schnellere Löschmöglichkeiten, etwa bei KI-veränderten Bildern. Ob in der Gastronomie, dem Baugewerbe oder in der Pflege. Menschen mit Einwanderungsgeschichte sind in vielen Branchen der deutschen Wirtschaft unverzichtbar, wie Zahlen des Statistischen Bundesamts zeigen. Insgesamt hat mehr als ein Viertel der Beschäftigten einen Migrationshintergrund. In vielen Bereichen liegt ihr Anteil sogar noch deutlich höher. So liegt er bei Köchinnen und Köchen bei 56%, im Gerüstbau bei 51% und in der Kranken- und Altenpflege bei 33%. Jens Spahn zieht sich aus dem Haushaltsausschuss des Bundestages zurück und erntet dafür Zustimmung. Grünen-Haushaltspolitiker Pierre Schotter spricht von funktionierender politischer Hygiene. Die SPD mahnt die Union zu mehr Fingerspitzengefühl bei Personalentscheidungen. Parlamentsgeschäftsführer Wiese sagte, Bürgerinnen und Bürger haben ein gutes Gespür dafür, was in die Zeit passt und was gar nicht geht. Er soll die größte Online-Plattform für Drogenhandel betrieben haben. Zum Prozessauftakt in Frankfurt hat der 31-jährige Angeklagte gestanden, Betreiber des Archetype Market gewesen zu sein. Er sagte, er habe die Plattform gegründet und betrieben, das sei ein großer Fehler gewesen. Archetype Market gilt als weltweit größter Online-Handelsplatz für Drogen mit einem Umsatz von rund 330 Millionen Euro. Der Angeklagte war im Juni in Barcelona festgenommen worden. Der Vorgang wird Panda-Diplomatie genannt. China liefert die Tiere an Länder, um ein gutes Verhältnis zur Schau zu stellen. Jetzt haben die USA 2 weitere Pandas geliefert bekommen, und zwar nach Atlanta. Vorausgegangen war ein Treffen der Präsidenten beider Länder. Peking spricht selbst von einem Symbol der Freundschaft und Diplomatie.
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9: Heute ist Tag der sinnlosen Fragen. Das ist nicht irgendwie ein Blödsinn-Ding, das haben sich tatsächlich Lehrer mal irgendwann ausgedacht, um ihre Schüler dazu zu ermutigen, dass es wirklich keine blöden Fragen gibt, sondern, wie man eben sagt, ja, sprichwörtlich nur dumme Antworten. Teilweise kommen die auch bei einigen Lehrern. Ich kann da ein paar Storys, nein, lassen wir lieber für uns. Vieles davon ist noch nicht verjährt. Aber, na gut, das wird uns im Deutschen Eck heute gleich beschäftigen. Wenn Musik Fragen stellt und, einer hat eine wirklich absolut sinnlose Frage am Start und die andere ganz viele. Allerdings mit einer klaren Absicht. Und das ist eine der heißesten Nummern, die wir hier wahrscheinlich ausbuddeln können. Gleich bei Schwarzwaldradio. Das Deutsche Eck. Zwei deutsche Songs treffen aufeinander.

0: Aus Miami, Florida, the Mavericks, Dance the Night Away.
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0: Tja, heute ist Tag der dummen Fragen und wir haben uns überlegt, was ist, wenn die Musik mal anfängt, Fragen zu stellen? Das wäre doch ein Fall fürs deutsche Eck. Und da ist das Thema Fragen eigentlich ganz gut aufgehoben. Fangen wir mit einer wirklich blödsinnigen Frage an. Keine Panik, da kommt jetzt kein Grönemeyer. Was soll das? Nee, das wäre zu profan. Das wäre jetzt zu einfach. Wir machen es ein bisschen anspruchsvoller. Der Herr Westernhagen hat sich 1987 mit einer Frage beschäftigt, die er seinem Gegenüber gestellt hat. Und im Wesentlichen ist die eigentlich irgendwie schon ein bisschen, sagen wir mal, dumm. Weißt du, dass ich glücklich bin? Also im Regelfall sollte man sowas eigentlich merken oder irgendwie an anderen Punkten irgendwie zur Kenntnis nehmen, dass das geht. Gut, man kann ja mal nachfragen, wenn man sich so selbst nicht sicher ist, aber das Problem liegt dann weniger an der Person einem gegenüber. Ich glaube, das liegt dann eher schon so ein bisschen bei einem selbst. Also ist auf jeden Fall ein toller Song von ihm geworden, mit allem drum und dran. Starker Text, eine seiner stärksten Nummern und finde ich ein bisschen unterschätzt. Den gibt's also auf jeden Fall. Westernhagen, weißt du, dass ich glücklich bin? Und dann haben wir eine, die hat ganz, ganz viele Fragen. Und das seit 1971. Das ist eine deutsche Nummer, die vollkommen aus allen Konventionen knallt, die es damals gegeben hat. Topsy Küppers, Deutsch-Österreicherin, verheiratet seinerzeit mit Georg Kreisler. Dem Mann, der zum Taubenvergiften in den Park geht. Legendärer österreichischer Satiriker, die Ever Blacks. Tolles Album. Die beiden waren mal verheiratet. Ich habe so eine Ahnung, warum sie es nicht mehr waren. Da muss einfach zu viel vom gleichen Geist in beiden geschlummert haben, denn die Küppers hat das auch faustdick hinter den Ohren. Sagen Sie, Frau Zimmermann, das wäre die erste Frage, die Sie stellt. Es bleibt aber nicht bei einer. Es kommen ganz viele Fragen mit einer bestimmten Absicht. Und das Ding schlägt fürs Jahr 1971 komplett außen raus. Es ist funky, es ist groovig, es hat Schmiss, es hat Soul, es hat irgendwie alles. Nur nicht das, was damals Usus oder normal gewesen wäre. Und noch dazu ist es auch richtig verdorben und ein Stück weit auch unverschämt. Und genau mit der Nummer geht's los. Bühne frei für Topsy Küppers und den Herrn Westernhagen.

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1: Gibt auch so diese anderen dummen Fragen von Spada Murphy. Wo bist du? Kennst du auch noch wahrscheinlich, ne? Ja, obwohl, das war noch ein geiles Lied, muss ich sagen.
2: Jawohl, die kennen wir auch, aber es gibt noch andere Fragen, die man an der Stelle stellen kann. Eine von denen besonders interessant. Die kam da eben auch sehr schnell rein.
3: Hey Charlie, das Vene hier. Sag mal so zu diesen dummen Fragen. Do you wanna go to bed with me? Naja, also, nur so als Liedwunsch. Grüße.
2: Da bin ich aber froh, dass das noch hinterhergekommen ist an der Stelle eben, du sag mal. Ja, also wenn Musik Fragen stellt, am Tag der dummen Fragen, das deutsche Eck, gebastelt das Topsy Küppers und das am Westernhagen. Ja, und hier ist Touch and Go. Ein Song, der entstanden ist, weil die Dame, die im Song singt, stottert. Und der einzige Satz, den sie fehlerfrei rausgebracht hat, war dieses spontane Would you go to bed with me?

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0: Tja, das war eine Platte, die hat den Playboy-Absatzzahlen verschärft. Das Centerfold von der Jay Giles Band. Musik aus Österreich bei Schwarzwald Radio mit amerikanischen Tendenzen, muss man dazu sagen. Irgendwann ist er dann ausgewandert. Hat allerdings auch jede Menge Spaß gebracht und war leider der einzige richtig große Hit für die Jay Giles Band. Mascha aus Darmstadt hat einen Musikwunsch geäußert. Für die dürfte es gerne mal ein bisschen ziehen im Gesicht, was die Musik angeht. Und sie hat gemeint, ob wir es mal ein bisschen krachen lassen könnten. Naja, wir haben uns dann nach längerer Diskussion, was es werden könnte, auf das hier geeinigt. KLF und Last Train to Trans Central. Ja, als diese beiden Herren angefangen haben, einen Leitfaden zu schreiben, wie man den perfekten Hit produziert, hat die keiner ernst genommen. Allen Ernstes haben sie es allerdings geschafft und tatsächlich auch damit mehrere Projekte gestartet, die alle nach demselben Prinzip funktioniert haben. Nur muss man dazu sagen, das Erfolgversprechende war eben KLF. Nur leider haben sie auch ihre eigene Karriere über den Haufen gerannt. Also der Meinung waren, in einer Ausgabe von der BBC, Pop of the Tops, dann also vollkommen über die Stränge zu schlagen, das Publikum vollkommen zu verstören und eben auch die Produktionsmannschaft. Das war so ein bisschen wie Terence Trent D'Arby, als er die Erlaubnis zurückgezogen hat, dass man ihn nicht auf dem Time und People Magazine ablichten darf. Das war dann der Stolz, der Dolchstoß, was durch war. Die hier waren der Meinung, sie mussten einen vollkommen ausgeflippten Auftritt mit Maschinengewehren, allem drum und dran im Fernsehen hinlegen. Ging vollkommen in die Hose. Die Musik ist allerdings geblieben. Und ich glaube, das Buch gibt's auch noch.
1: Okay, everybody, lie down on the floor and keep calm.
2: KLF is about, also known as the Just-A-Jack Ancients of Moon Moon. Furthermore, no

Der Tiger, Tom Jones, immer noch unterwegs und ich habe mir sagen lassen, es ist unglaublich, welche Energie da noch drin steckt, wenn der heute auf der Bühne steckt. Der Mann hat auch, glaube ich, die 80 schon erreicht, aber der ist nicht zu bremsen. Es ist unfassbar, was da los ist. Also der reißt immer noch die Menschheit mit, er kann nicht still sitzen bleiben und er hat es immer noch drauf. Großartiger Künstler, war einer der ersten, der in Las Vegas ein Dauerarrangement hatte und nicht aus den USA kam und hat damals im Caesars Palace monatelang Abend für Abend die Hütte abgerissen. Ein großartiger Künstler, großen Respekt vor Tom Jones, ganz starker Typ. Diese Dame hier, die heute ihren 66. Geburtstag feiert, und das war ein Musikwunsch, den ja mehr oder weniger der Carsten aus Gudensberg bei Kassel losgelassen hat, spielt doch heute mal was von Jennifer Rush zu ihrem 66. Eine tolle Frau, hat ursprünglich ein klassisches Streichinstrument, Violine gelernt, kam mit ihrem Papa dann nach Deutschland und hat als Kellnerin nebenbei in einem Imbiss gejobbt und dabei vor sich hingesungen. Das erweckte dann wiederum die Aufmerksamkeit einiger Produzenten, die da regelmäßig drin saßen. Und Candy DeRoach war der Mann, der letzten Endes den passenden Song für diese unfassbare Stimme schon parat hatte. Alles, was man jetzt noch machen musste, war die Feinarbeit. Daraus wurde The Power of Love und ein wirklich klasse 80er-Album. Das allererste Album von Jennifer Rush, also das hat alles. Power of Love, sind tolle Sachen dabei. Tja, und zum 66. Heidi gibt's dann, würde ich sagen, mal Come Give Me Your Hand. Das ist ein Song, den man nicht so oft von ihr hört, aber auch eine wirklich tolle Nummer aus diesem ersten Album. Alles Gute zum Geburtstag, Jennifer.

Paper Lace hatten zwei große Hits, The Neue Chicago Tide und Billy Don't Be a Hero. Das war der zweite davon. Also, die haben es schon drauf gehabt. Klar, das schade auch, dass die so irgendwie untergegangen sind, dass da nie wieder großartig mehr was kam. Kam eine LP mit beiden Songs, aber dann war irgendwie auch das Ding leider um die Kurve. Für Sweetbox, deutsches Projekt, hat es auch relativ gut ausgesehen. Wobei, die haben ihre Haltbarkeit aus was ganz anderem gezogen. Normalerweise klauten diese Projekte in den 90er Jahren ja viel bei anderen Dance-Songs, hat Warren G gemacht, haben viele andere Acts gemacht. Bei Stevie Wonder wurde sich da bedient, bei Michael McDonald wurde sich da bedient, überall. Sweetbox, die haben in die ganz große Kiste gegriffen. Und das hat dem Song, glaube ich, auch diese Überlebenssicherheit gegeben. Johann Sebastian Bach, er.

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10: Ein warmer Tag, ein bisschen wärmer als man es erwartet hätte. In Schönwalde, Berlin-Brandenburg. Sonnige 25 Grad, Lars freut sich riesig. Dann haben wir momentan in Walsrode, Niedersachsen, leichte Wolken bei 24 Grad und vor allem beim Ulrich. Was ist noch im Rennen heute? Guck grad mal, Jena in Thüringen, 27 Grad, leicht bewölkt, hat Heike geschickt. Das ist also wirklich Bombenwetter. Und Pforzheim in Baden-Württemberg, 28 Grad, wechselnde Bewölkung. Das meldet Michael. Ansonsten im Wesentlichen heute wirklich ein guter Tag. Passt rein, bis zu 30 Grad sind drin. Morgen wird es sogar noch ein bisschen wärmer. 20 Grad an der Küste, 31 Grad für die Region Rhein-Neckar-Mannheim-Heidelberg. Da wird es wohl am wärmsten werden morgen. Tja, und die Nachtwerte heute auch nicht mehr ganz so tief unten wie in den letzten Nächten. Die Kölner Bucht 18 Grad. Und am kältesten wird es so ein bisschen nördlich von München, Bereich untere Donau. Da sind wir bei 6 Grad, aber da steht keine Null mehr. Und es ist nicht ganz so bibberig kalt wie die letzten Nächte. Also, ja, das wird schon ein bisschen milder werden. Man soll kaum glauben, dass es in zwei, drei Tagen schon Oktober ist. Irre, ne?
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11: Ich bin Oliver Urbanke. Bundespräsident Steinmeier sieht das Bundesverfassungsgericht als entscheidend im Kampf gegen Extremisten an. Zum 75-jährigen Bestehen der Einrichtung sagte er, das Gericht verteidige das Grundgesetz und das gelte für alle in allen Bundesländern. Steinmeier fügte hinzu, geschützt würden die Rechte des Einzelnen und auch die Balance zwischen Staatsorganen. Seit Juli kein Unionsfraktionschef und jetzt auch kein Teil des Haushaltsausschusses mehr. Jens Spahn wirft auch seinen neuen Job im Bundestag hin. Der Ausschuss entscheidet darüber, wie viel Geld der Bund für was ausgeben darf. Seitdem die Leihmutterschaft von Spahn und seinem Lebensgefährten öffentlich wurde, steht er in der Kritik. Er will sich jetzt auf seinen Wahlkreis und die Familie konzentrieren. Das deutsche Pharmaunternehmen BioNTech ist besonders durch die Herstellung von Corona-Impfstoff bekannt geworden. Jetzt werden 3 Produktionsstandorte des Unternehmens mit zusammen 1.800 Angestellten geschlossen. Das Mainzer Unternehmen fand nach eigenen Angaben keine Käufer für seine Werke im hessischen Marburg, im rheinland-pfälzischen Idar-Oberstein und in Tübingen im Baden-Württemberg. Die Berliner Linken-Politikerin Ehralb und ihr Landesverband haben Strafanzeige gegen Bundesinnenminister Dobrindt gestellt. Die Klägerseite wirft dem CDU-Politiker üble Nachrede und Beleidigung vor. Es geht um eine Äußerung Dobrindts in einer ZDF-Sendung, als die Moderatorin sagte, Ehralb sei keine Antisemitin und Dobrindt daraufhin das Gegenteil behauptete. Immer mehr Strom in Deutschland kommt von der Sonne. In diesem Jahr ist bis jetzt schon mehr Solarstrom erzeugt worden als im gesamten vergangenen Jahr. Bis gestern waren es 90,2 Terawattstunden. Im Gesamtjahr 2025 waren es 90, teilte der Bundesverband Solarwirtschaft mit. Gründe für die guten Zahlen seien unter anderem ungewöhnlich viele Sonnenstunden und der weitere Ausbau der Photovoltaikanlagen, heißt es.
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10: Es ist ja eigentlich schon warm genug, da bräuchte man keine Musik mehr aus der Zeit, als das Radio noch jede Menge Abwärme gegeben hat. Trotz allem gleich ein Hit aus dem Röhrenradio und 100 Schwarzwaldtaler, die einen zu Hause suchen, die haben wir auch gleich. Wir haben da ein bisschen Musik in der Waschmaschine gehabt. Das und alles gibt's in den nächsten 20 Minuten.

0: Der Boss höchstpersönlich, Bruce Springsteen und Glory Days. Ja, die guten alten Zeiten.
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0: Naja, 1957. In Deutschland schmachtet sich Freddie Quinn durch die Charts mit Die Gitarre und das Meer. Und in Amerika liegt einer am Strand und schreibt mit dem Finger in diesen feuchten Sand hübsche kleine Liebesbriefe. 1957 passiert eine Nummer 1 für Pat Boone. The Love Letters in the 70s.

Aus Pforzheim, Fool's Garden, heute 28 Grad, bin ich fasziniert. Also über, es ist richtig schönes Wetter im Pforzheim gerade im Moment, toll. Da wird er sich freuen, der Peter Freudenthaler, der Sänger. Ein echt dufter Typ, eine ganz tolle Band, haben wir euch ja letztes Jahr auch live hingeschickt. Oder war es dieses Jahr im Frühjahr? Man verletzt ein bisschen das Zeitgefühl und ihr wart, die Rückmeldungen fand ich toll. Da waren viele sehr, sehr fasziniert, die keine Ahnung davon hatten, was für eine unglaublich starke Liveband Fool's Garden ist. Und das sind sie. Das haben die echt drauf. So, hier geht's gleich um 100 Schwarzwaldtaler, die ihr haben könnt. Allerdings, wir haben es mal wieder Reinigung wieder ein bisschen zu gründlich gemeint und einen Song mitgewaschen, der jetzt ein bisschen verspult klingt. Gleich reden wir drüber, welcher Song das ist. Und wenn ihr den erkennt, dann dürft ihr 100 Schwarzwaldtaler euer eigen nennen. Gleich hier.

0: Sehr groovig bei Schwarzwaldradio, Inkognito. Don't you worry, da the thing. Apropos keine Sorgen machen müssen. Nicht ganz, man sollte immer vom Waschen gucken, ob man noch was in der Hosentasche hat. Ich finde es immer schlimm, wenn man hinterher diese explodierten Taschentücher aus dem Trockner fuddeln muss.
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0: Möchten wir gerne von euch wissen. Wir haben das sehr, sehr gründliche Reinigungsriten an den Tag gelegt und einem Song so wirklich alles rausgespült, was irgendwie schmutzig drin war. Wobei, naja gut, die Nummer ohne ein bisschen Schmutz macht auch keinen Spaß. Wenn ihr wisst, welchen Song wir da mitgewaschen haben, der jetzt ein bisschen anders klingt, dann solltet ihr euch bei uns melden. Per WhatsApp, das wäre dann in dem Fall die 0173 104 33 33, 0173 104 33 33 oder ihr ruft an, das geht auch. Beides kostet nichts, 0800 504 33 33, 0800 504 33 33. Aber aufpassen, was haben wir da gewaschen, geschleudert und gespült? Versehentlich. Im Originalfall, ohne dass da die Waschmaschine drin steckt, ist das eine ziemlich groovige Angelegenheit. Jetzt leiert's ziemlich. Nur mal gucken, ob er draufkommt. Also, wir freuen uns auf euch und losen aus 0800 504 33 33, wenn ihr anrufen möchtet. Wer das Ganze über die WhatsApp machen möchte, das geht natürlich auch. 0173 104 33 33 ist die Antwort richtig. Gibt's 100 Schwarzwaldtaler.

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2: Etwas zu gründlich gewaschen, etwas zu gut gemeint, schon klingt die Musik furchtbar. Von euch möchten wir wissen, welchen Song haben wir in der Waschmaschine gehabt? Was ist damit drin gewesen? Wer möchte uns denn die Lösung geben?
3: Hier ist der Peter aus Riesa, hallo.
2: Aus Riesa. Ich meine mich zu erinnern, dass das in Sachsen liegt und richtig. Zwar in der Nähe von Plauen, wenn ich mich richtig erinnere, oder?
3: Hier in der Nähe zwischen Leipzig und Dresden, genau in der Mitte.
2: Okay, aber ich kann mich daran erinnern, dass ich da sogar mal gewesen bin. Prince Dance House hieß der Laden.
3: Richtig, darauf habe ich gewartet, dass du das sagst.
2: Aber warst du auch da in der Nacht, ja?
3: Nee, aber du hast das schon mal erwähnt, dass du bei uns hier warst.
2: Meine ich mal.
3: Deswegen habe ich das in Erinnerung.
2: Wirklich genau. Tolle Ecke. Apropos ja. Erinnerung, du bist musikmäßig relativ fit.
3: Ich hoffe es.
2: Was haben wir denn da gewaschen?
3: Das klang nach Disco Inferno.
2: Von?
3: Ah, die habe ich nicht auf dem Schirm, Scheibenleister.
2: Also,
3: das ist schlecht.
2: Also, also es war so ein kleines One-Hit-Wonder in Anführungszeichen, aber die Richtung ist absolut korrekt und auch die Fühle, wir sind ja die päpstlicher als der Papst, lassen wir gelten. Ja. Disco Inferno, stimmt, die Tramps wären es gewesen mit Doppel-M.
3: Genau,
2: die
3: waren es, ja.
2: Aber
3: der Titel lief übrigens immer in der Serie bei Don Johnson, wenn da die Anlage kaputt war, dann fing das immer im Polizeirevier an, diese Musik zu spielen. Ja, weiß nicht, ob du es kennst von Nash Bridges. Da lief der Titel dann immer wieder.
2: Im Moment nicht, aber auf jeden Fall, okay. Das war es gewesen, ist absolut richtig. Disco Inferno von der Tramps. Gibt 100 Schwarzwaldtaler für dich und für alle anderen Super. Den Song. Du bleibst kurz dran. Und ja, hier ist der Groove. Hat definitiv in all den Jahren nichts von seinem Schwung verloren.
3: Mal ohne Waschmaschine.

0: Das war tatsächlich, bevor rückwirkend Don't Stop Believing so unglaublich durch die Decke geflogen ist, der erfolgreichste Song, den Journey hatte, Open Arms. Mehr Songs, also mehr haben die nie verkauft als von diesem Song. Erfolgreichste Rockballade der Band, erfolgreichster Song überhaupt für die, war weiter vorne als Wheel in the Sky. Erst als dann so ums 2000 herum, nach dem Millennium, das ganze Ding losging mit Don't Stop Believing, da hat das sich dann umgekippt und umgedreht. Dafür ist aber das, was der Song verkauft hat, absolut nicht mehr einzuholen. 82 passiert. 82 ist noch was anderes passiert. Und ich glaube mal, darauf hat er mit seinem Musikwunsch auch angespielt.
1: Hallo Schwarzwaldradio, wir sind was von Ozzy Osbourne und zwar Crazy Train zum Welt-Tollwut-Talk. Liebe Grüße aus Böhmfeld vom Sepp, servus.
0: Sepp, absolut richtig. Also es ist heute nicht nur Tag der dummen Fragen, es ist auch tatsächlich Welt-Tollwut-Tag. Und dass du da mit Ozzy Osbourne kommst und im Jahr 82 da zusammen, das gibt dann schon ein Bild. Das ist am 20. Januar passiert. Er steht in Iowa auf der Bühne. Und da passierte dann das, was seinen Ruf als Prince of Darkness endgültig untermauert hat, aber auch zu den größten Mythen des Rock'n'Roll gehört. Ein Fan, der im Publikum sitzt, findet irgendwo keine Ahnung, ob der die mitgebracht hat, oder wurde er hatte eine Fledermaus. Und dieses benebelte Tierchen, das nicht selbst wegfliegen konnte, schmeißt er auf die Bühne. Ozzy Osbourne hält es für ein Gummispielzeug, nimmt die Fledermaus in die Hand und beißt in ihren Kopf. Als er merkt, dass die echt ist und zu zappeln anfängt, versucht er sie rauszukriegen und reißt ihr dabei, Tierschützer werden jetzt wieder protestieren, den Kopf ab. Das Tier stirbt, Ozzy Osbourne muss sofort von der Bühne ins Krankenhaus, muss sich wegen Tollwut behandeln und impfen lassen. Sicherheitshalber, ist der absolute Mythos und die absolut skurrilste Anekdote überhaupt. Hier ist Ozzy Osbourne mit dem Crazy Train. Da hätten die Disco-Rocker von Night Train auch ihren Spaß dran gehabt.

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6: Tja, nach wie vor ungewohnt stark. Also ich weiß nicht, wann wir das letzte Mal so einen schönen Spätsommer hatten. Das ist schon Wahnsinn. Also vom goldenen Oktober spricht man immer. Das werden wir, glaube ich, dieses Mal auch sagen können. Das fängt ja schon mal richtig gut an. Aktuell immer noch in Weidenthal in Rheinland-Pfalz. 26 Grad bei bedecktem Himmel. Dankeschön, Ute. Also das ist ja auch wirklich wow. Man fragt sich echt, was soll das werden, ne? In Hamburg-Barmbek haben wir 24 Grad, ebenfalls bedeckt. Bernd freut sich drüber. Dann haben wir in Gernsbach 30 und jede Menge Sonne, hat Antje geschickt, dass er im Schwarzwald mal wieder tolle Verhältnisse. Schönen Feierabend hat sie noch dazu geschrieben. Vielen lieben Dank. Ja, und in Mürsbach in Bayern 28 Grad bei leichter Bewölkung und vor der Haustür von Marco. Also es ist wirklich unfassbar, was da momentan läuft, temperaturmäßig. Ja, was soll man dazu sagen? Heute Nacht auch ein bisschen milder als die letzten Nächte waren. Da ist nichts mehr mit rundum Gefrierpunkt. Kältester Punkt heute Nacht, bisschen nördlich von München, unterer Donaubereich. Kommen wir auf ungefähr 6 Grad. Ansonsten an der Küste heute Nacht 14 Grad, 15 Grad im Bereich von Sylt, 16, ja, bei Rügen. Dann hätten wir ansonsten überall relativ zweistellige Zahlen. Ja, auf der Schwäbischen Alb sind 7 Grad. Ja, an den Bayerischen Wald kommen wir auf ungefähr 8. Ansonsten wird es relativ warm werden. Mildester Punkt heute Nacht ist mit 18 Grad die Kölner Bucht. Der Tag morgen bringt 20 Grad für die Küsten, 31 Grad im Bereich Rhein-Neckar, Mannheim, Heidelberg, Ludwigshafen, die Ecke. Da wird es am wärmsten werden.
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7: Ich bin Oliver Urbanke. Immer mehr Frauen ziehen sich aus Angst vor Gewalt aus dem Internet zurück. Das ergibt eine Umfrage im Auftrag des Deutschen Frauenrats, weil sie Angst haben, dass ihre Fotos und Videos zweckentfremdet oder missbräuchlich genutzt werden, ändern 2/3 aller Befragten ihr Verhalten im Internet. Beispielsweise teilen sie weniger Bilder. Eine Mehrheit der Befragten wünscht sich einen besseren Rechtsschutz. Der Lebensmittelhändler Edeka darf 178 Filialen der Supermarktkette Tegut übernehmen. Das hat das Bundeskartellamt entschieden. Damit bekommen laut Edeka rund 3.700 Mitarbeiterinnen und Mitarbeiter eine klare Perspektive. Ursprünglich wollte man gut 200 der gut 300 Tegut-Filialen kaufen und weiter betreiben. Das Bundeskartellamt befürchtete jedoch, dass Edekas Marktanteil dann in einigen Regionen zu groß hätte werden können. Jens Spahn zieht sich aus dem Haushaltsausschuss des Bundestages zurück und erntet dafür Zustimmung. Grünen-Haushaltspolitiker Pierre Schotter spricht von funktionierender politischer Hygiene. Die SPD mahnt die Union zu mehr Fingerspitzengefühl bei Personalentscheidungen. Parlamentsgeschäftsführer Wiese sagte, Bürgerinnen und Bürger haben ein gutes Gespür dafür, was in die Zeit passt und was gar nicht geht. Ein Glücksfall für unsere liberale Demokratie. Mit diesen Worten hat Bundespräsident Steinmeier dem Bundesverfassungsgericht zum Geburtstag gratuliert. Bei einem Festakt zum 75-jährigen Bestehen in Karlsruhe sagte er, das Gericht sei entscheidend im Kampf gegen den Extremismus. Es verteidige das Grundgesetz, die Rechte jedes Einzelnen und sorge für Balance zwischen den Staatsorganen sowie zwischen Bund und Ländern. In Deutschland werden trotz der schwächelnden Wirtschaft immer mehr Milliarden-Startups gegründet. Bis Ende September sind 10 neue Startups entstanden, deren Firmenwert bei mindestens 1 Milliarde Euro liegt. Das sind so viele wie seit 2021 nicht mehr. Das zeigen Zahlen des Startups-Verbands. Damit steigt die Rekordgesamtzahl auf 39 Unternehmen. Grund für den Anstieg sind vor allem der Boom um künstliche Intelligenz und Rüstungsindustrie.
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6: 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Ja, euch wünschen wir einen schönen Feierabend. Und den starten wir mit der dreistesten und erfolgreichsten Anmache in der Musikgeschichte. Sänger Eric Martin schielt auf die 2 Jahre ältere Freundin seines Bruders. Eine Bekannte von ihm. Er weiß, er ist zu jung für die, es wird nichts werden. Und es ist eine bildhübsche Frau. Die Kerle stehen Schlange. Jeder wäre gerne der Typ dabei, er wäre er auch. Also nimmt er seine Gitarre, schreibt 3-4 Zeilen zusammen und singt ihr das vor. Ende vom Lied. Es rasseln die Eheringe durch, es kommen 4 Kinder, glückliche Ehe. Für Sänger von Mr. Big Eric Martin und To Be With You.

0: Kim Ward, Kids in America, einer der Songs, mit dem es richtig losging für dieses Familienprojekt. Papa hat die Hände mit drin gehabt, der Bruder hat mitgeholfen. Und im Endeffekt war es dann doch eine sehr, sehr erfolgreiche Nummer. Sie ist sehr Deutschland verbunden, hat ihren Geburtstag in Deutschland gefeiert, in Bochum. Also es war schon ein riesengroßes Ding. Ein etwas anderer Musikwunsch mit einer etwas anderen Widmung dazu haben wir auch noch auf der Platte. Und den möchte ich auf keinen Fall verpassen, denn ich glaube, das ist sehr wichtig gewesen.
1: Hier ist Joachim. Heute ist der 50. Todestag von meinem Vater. Und ich verbinde ganz viel damit mit dem Song The Reaper von Blue Oyster Cult. Wenn ihr den heute spielen könntet, würde ich mich sehr freuen.
0: Ebenfalls 50 Jahre alt, The Blue Oyster Cult, Down Fear the Reaper.

Das war der Sommer 94, der magisch war. Playa Hiti, die Band mit dem unaussprechlichen Namen. Gleich gibt's die Maxi zum Feierabend. Die ist einfacher auszusprechen und kommt sogar aus Deutschland.

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1: In der Uwe Carsten Show geht's heute Abend um Kinderstars der Musik und die hier wird da ganz gerne mal vergessen, deswegen widmen wir ihr heute Abend. Sie mag sie zum Feierabend gut. Sie selbst hat auch nicht gesungen, aber von vorne. Nach dem zweiten Album von Trio hat sich die Band eine kleine Auszeit genommen und die einzelnen Mitglieder haben sich ein bisschen selbst um sich gekümmert. Stefan Remmler hat viel produziert für andere, auch viel geschrieben, bekam dann aber ein Duett auf den Tisch gelegt, von dem er dachte, das wäre perfekt und hat Nina Hagen gebeten, den Teil zu übernehmen. Die hätte das auch gerne gemacht, weil es geht um Außerirdische, aber die Hagen hatte, als sie mal wieder von den UFOs entführt wurde, den Farbfilm vergessen. Es ging nicht. Es musste jemand anderes hergeholfen, hat dann letzten Endes die Bild-Zeitung, nachdem man eine clevere Idee hatte. Gesucht wurde ein Mädchen zwischen 8 und 12 Jahren, das allerdings bereit wäre, für den Auftritt im Fernsehen sich die gleiche Frisur zu verschaffen wie Stefan Remmler, also eine ziemlich kurz rasierte Bürste. Tatsächlich hat man dann eine gewisse Nina gefunden, die mit richtigem Namen anders hieß und weiß man inzwischen auch nicht selbst gesungen hat. Und dieses Duett, verkauft als Vater-Tochter-Gespann, spielte im Weltall. Was die beiden dann sehen und beobachten, haben sie im Song verarbeitet. Einer dieser Songs mit dem nötigen Groove und Drive, aber auch zum Nachdenken. Stefan Remmler und Nina, Feuerwerk.

0: Schwarzwaldradio am Montagabend. Gleich gibt's die Uwe Carsten Show. Da geht's heute um die jüngsten im Musikgeschäft, um die Kinderstars. Und davon gab's ja einige. Aber die waren tatsächlich auch mal jung, die Herren, die hier gewünscht worden sind. Man kann sich gar nicht mehr dran zurückerinnern. So lange sind die schon dabei.
1: Hallo Charlie. Ich wünsche mir Play with Fire von den Rolling Stones. Habt ihr bestimmt in der Musikbox. Grüße, Elisabeth.
0: Und hier sind die Stones. Und gleich gibt's Uwe Carsten. Vorher verrate ich euch noch, wie's Wetter wird.

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3: Tja, die gute Nachricht mal gleich vorweg. Es ist ja vielleicht schon angekommen beim einen oder der anderen. Es wird heute Nacht wieder wärmer. Kältester Punkt ist mit 6 Grad heute Nacht der Bereich an der unteren Donau. Ansonsten sind Nachtwerte drin von bis zu 18 Grad. Und das in der Kölner Bucht, das ist schon fast Tagstemperaturen demnächst. Aber gut, okay. Und es bleibt auch im Wesentlichen relativ trocken. So gut wie keine Wolken heute Nacht und auch so gut wie kein Regen. Der Dienstag bringt dann wieder Temperaturen von 20 Grad an der Küste. Und für den Rhein-Neckar-Raum, das wird der wärmste sein mit 31 Grad morgen. Also, da ist nochmal alles drin. Und sowas nennt sich jetzt dann demnächst Herbst. Ne? Naja, warten wir es mal ab. Noch haben wir nicht Oktober, aber man kann ihn schon riechen. Jetzt viel Spaß mit der Uwe-Carsten-Show. Da geht's heute um die Kinderstars der Musik und davon gab's ja so einige, welche den Sprung in die Show geschafft haben. Das hört ihr jetzt dann sofort.
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4: Ich bin Gregor Jose Moser. Bundespräsident Steinmeier sieht das Bundesverfassungsgericht als entscheidend im Kampf gegen Extremisten an. Zum 75-jährigen Bestehen der Einrichtung sagte er, das Gericht verteidige das Grundgesetz und das gelte für alle und in allen Bundesländern. Steinmeier fügte hinzu, geschützt würden die Rechte des Einzelnen und auch die Balance zwischen Staatsorganen. Die größte Rakete, die je gebaut wurde, ist wieder unterwegs. Das Starship des Raumfahrtunternehmens SpaceX von Elon Musk ist in Texas zu einem neuen Testflug abgehoben. Tina Eck berichtet aus den USA.
5: Das Starship ist größer als die Freiheitsstatue und dieser Koloss soll nun 6-mal die Erde umrunden. 10 Stunden soll die Mission dauern und bis jetzt läuft dieser 14. Testflug offenbar nach Plan. Das Starship besteht aus 2 riesigen Teilen, die nach der Rückkehr zur Erde wiederverwendet werden können. Die NASA will damit Astronauten zum Mond schicken. SpaceX hat eine Reise zum Mars im Visier.
4: Der Lebensmittelhändler Edeka darf 178 Filialen der Supermarktkette Tegut übernehmen. Das hat das Bundeskartellamt entschieden. Damit bekommen laut Edeka rund 3.700 Mitarbeiterinnen und Mitarbeiter eine klare Perspektive. Ursprünglich wollte man gut 200 der rund 300 Tegut-Filialen kaufen und weiter betreiben. Das Bundeskartellamt befürchtete jedoch, dass Edekas Marktanteil dann in einigen Regionen zu groß hätte werden können. Deutsche Start-ups haben in diesem Jahr schon mehr Risikokapital eingesammelt als im gesamten Vorjahr. Bis Ende September sind rund 8 Milliarden Euro geflossen. 2025 waren es insgesamt etwa 7,5 Milliarden. Das zeigt der Deutsche Start-up-Monitor. Treiber sind laut der Studie vor allem Rüstungsfirmen wie beispielsweise Helsing sowie der KI-Boom.
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jedem Jahrzehnt gab es und gibt es Kinderstars und um die geht es bei Schwarzwaldradio. Ich meine Taylor Swift und Miley Cyrus zum Beispiel haben auch sehr früh angefangen als Teenies. Und ganz legendär war natürlich in dem Zusammenhang die Partridge Family. Das war eine Familienserie in den frühen 70er Jahren, eine verwitwete Mutter und ihre 5 Kinder. Und daraus entstand dann wahnsinnig viel. Natürlich diverse Songs für die Charts, aber es war auch die erste große Marketing-Sache in der Musikgeschichte. Also zum ersten Mal gab es tatsächlich Merchandise-Produkte in einem unfassbaren Segment. Es gab Spielzeuggitarren, Pausenbrotdosen, Badetücher, Kinderbekleidung, Bücher, Fanmagazin, Cornflakes, Haushaltswaren, alles eben im Partridge Family Style. Und der berühmteste war natürlich David Cassidy. Der ging als Superstar auch solo raus und wurde, als die Serie lief, wurde er, glaube ich, gerade 20. Also man hat seine Stimme elektronisch bearbeitet, damit er wie ein 16-Jähriger klang. Wobei die anderen in der Partridge Family waren ja irgendwie von 5 bis 15 war alles dabei. Und die hatten dann eben auch wegen der Serie einen Riesenhit in den Charts 1970. I Think I Love You von der Partridge Family.

Wenn Bienen und Stachelschweine miteinander reden, dann haben deutsche Schlagertexter ihre infantilen Hände im Spiel. Wenn mein Schätzchen auf die Pauke haut oder Kinderarzt Dr. Fröhlich, kennt ihr die Filme noch? Mit Roy Black und dann eben einem kleinen 10-jährigen Mädel namens Anita. Mit ihr hat er den Riesenhit gesungen, Schön ist es auf der Welt zu sein. Da war sie 10 Jahre alt. Anita Hägerland aus Norwegen war ein Kinderstar in den 70ern und hat in den 80ern bei Songs von Mike Oldfield gesungen. Der hat's ja nicht so mit Mikrofonen. Der fand das aber so prima, dass er sie dann auch geheiratet hat später. Kinderstar neben Roy Black und später Ehefrau und die Sängerin von einigen großen Hits von Mike Oldfield. Anita Hägerland, Pictures in the Dark.

Leslie Gore hatte mit 15 eine Schülerband, trat in Hotels und Kneipen auf und im Publikum war irgendwann auch Musikproduzent Quincy Jones. Und der hat sie dann zu ein paar Plattenaufnahmen eingeladen. Es wurde auch der erste Hit für Quincy Jones als Produzent. Eine 15-Jährige, die darauf besteht, dass es ihre Party ist, dass sie ein Recht hat zu feiern. It's My Party von Leslie Gore. Und dann haben wir noch die Hanson-Brüder. Die drei Hansons machten alle im Kindesalter seit 1992 Musik und hatten dann als Kinderband, als Familienband 1997 ihren großen und auch einzigen Hit mit Mmm.

Criss Cross waren zwei 13-Jährige, die sind bei einem Auftritt im Einkaufszentrum entdeckt worden. Ihr Markenzeichen war, sie hatten die Jeans immer verkehrt rum an. Das haben dann wirklich einige kopiert zu der Zeit. Die hatten 1992 einen Riesenhit, Jump, waren sogar Vorprogramm auf der Europa-Tour von Michael Jackson. Und ich meine, Michael Jackson, 13-jährige Kinder, sage ich jetzt nichts zu. Karriere war dann aber auch schnell zu Ende. Einer von beiden ist Mitte 30 an einer Überdosis gestorben. Die Kinderstars bei Schwarzwaldradio, natürlich auch mit Criss Cross und Jump.

Das ist so eine Art Mini-Playback-Show im Radio heute, ja. Es geht um Kinderstars. Einige wenige konnten sich jahrzehntelang halten. Bei vielen anderen war es dann innerhalb von wenigen Jahren auch verpufft, weil sie vielleicht mit dem Erfolg nicht umgehen konnten oder weil die Eltern sie da einfach mit aller Gewalt in Richtung Kinderstar getrimmt haben. Gibt's ja bis heute. Michael Jackson ist immer das Ultra-Beispiel, war 8 Jahre alt, als es bei den Jackson 5 losging, mit 13 dann auch erste Solo-Songs und heftigst auf Erfolg trainiert von einem tyrannischen Vater. Geraldine Hunt war eine Disco-Sängerin in den 70er Jahren, hatte einige Hits in den Staaten und vor allem hatte sie einen 14-jährigen Sohn, der das toll fand, was die Mama macht und der dann ebenfalls einen Disco-Titel aufgenommen hat mit Unterstützung der Mutter. Everybody Get Up and Boogie, ein 14-jähriges Kind namens Freddie James mit einem Disco-Hit im Jahr 1979.

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Kinderstars in dieser Stunde bei Schwarzwaldradio. France Gall hat mit 15 mit Unterstützung ihrer Eltern die Schule abgebrochen, wobei auch ihre Eltern schon sehr musikalisch waren. Ihr Vater zum Beispiel hat ganz viele Chansons für Charles Aznavour und Edith Piaf geschrieben. Und diese France Gall wurde mit 15 tatsächlich ein Kinderstar, hat ihre ersten Platten aufgenommen mit dem Sänger und Songschreiber Serge Gainsbourg. Der hat sie sehr gefördert und der ist ja auch so eine kleine Wutz, wie wir wissen, ne, mit Je T'aime. Der hat ihr auch einen Song geschrieben für eine 16-Jährige damals, der hieß Dauerlutscher, was natürlich auch zweideutig gemeint war. Und ihren ganz großen Durchbruch, den hatte sie natürlich mit dem Grand Prix Eurovision de la Chanson. Da hat sie für Luxemburg teilgenommen und gewonnen mit dem Song Poupée de Cire, Poupée de Son. Hier ist Kinderstar France Gall.

0: Kinderstars heute bei Schwarzwald Radio, die teilweise eine lange Karriere geschafft haben und teilweise auch wieder schnell verschwunden waren. Brenda Lee hatte ihren ersten Hit mit 15 Jahren. I'm sorry. Ein 15-jähriges Kind, das sich in einer Ballade entschuldigt. Also, wer da nicht sofort ins Plattengeschäft gerannt ist in den 60er Jahren, dem war auch nicht mehr zu helfen. Und dann war natürlich Stevie Wonder das Wunderkind schlechthin. Blind singen kriegen die meisten vielleicht hin, aber wie er da schon das Piano beherrschte, war einzigartig und auch seine Qualität als Songwriter, das bescherte ihm mit 11 Jahren einen eigenen Plattenvertrag auf Lebzeiten bei Motown Records. Stevie Wonder, neben Michael Jackson natürlich der Kinderstar schlechthin. Und dann haben wir noch Musical Youth mit Pass the Dutchie. Das war, wie der Name schon sagt, eine Kinderband 1983. Und da gab es in der Bravo ja immer diese Songtextübersetzungen. Und die haben Pass the Dutchie übersetzt in der Bravo, jugendgerecht, mit Schieb den Kochtopfdeckel rüber. Nun hat jetzt aber Dutchie im eigentlichen Sinn und auch so, wie es im Song gemeint ist, nichts mit Kochtopfdeckel zu tun, sondern das ist natürlich ein weiteres Synonym für einen Joint. Musical Youth in unserer kleinen Kinderstunde bei Schwarzwald Radio.
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Eltern von Paul Anka hatten in Ottawa, Kanada, ein libanesisches Restaurant und er hat heimlich an einem Gesangswettbewerb teilgenommen mit 14 Jahren. Und da war auch ein Plattenfirmenmanager, der ihn sofort unter Vertrag nahm, mit 14 Jahren. Also er hat heimlich als Minderjähriger einen Plattenvertrag unterschrieben, der eigentlich gar nicht gültig gewesen wäre, war der einzige auf einem schwarzen Plattenlabel, die einzige weiße Stimme auf dem schwarzen Plattenlabel und hat er dann tatsächlich 57 als Teenager seinen ersten Hit mit Diana. Ein 16-Jähriger schmettert eine Hymne in Sachen Liebeskummer, als hätte er jahrelang gelitten. Hat weltweit mehr als 10 Millionen Platten verkauft, war Ende der 50er das Teenie-Idol schlechthin. Hat dann auch sehr viel Musik geschrieben für andere Leute, für Buddy Holly oder zum Beispiel My Way von Frank Sinatra ist der Text von Paul Anka. Hier ist Paul Anka bei Schwarzwaldradio mit Diana. Es geht um die Kinderstars der Musikgeschichte.

Auf der Playlist bei Schwarzwaldradio heute nur Kinderstars, manchmal von den Eltern so ein bisschen ins Rampenlicht geschoben. Manchmal war es auch der Wunsch der Kinder. Den Rekord hält die Amerikanerin Peggy March. In den USA ist sie die jüngste Künstlerin, die es auf Platz 1 geschafft hat mit dem Musical-Song I Will Follow Him. Da war sie 15. Auf der Platte stand Little Peggy March. Hat ihre Songs in 9 Sprachen aufgenommen, auch Japanisch zum Beispiel, und war weltweit als Kinderstar berühmt. Später hat sie noch einige Schlager gesungen, in München lebt sie ja, und von ihr kommt zum Beispiel der Text When the Rain Begins to Fall von Jermaine Jackson. Die Karriere begann früh, hielt aber nicht ewig an, und das Dschungelcamp hat offensichtlich nie nachgefragt. Peggy March, I Will Follow Him.

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8: Ich bin Gregor Jose Moser. Sexualisierte Deepfakes, Drohungen, unerwünschte Nachrichten. Das alles sorgt dafür, dass Frauen sich aus dem Internet zunehmend zurückziehen. Laut einer Umfrage im Auftrag des Deutschen Frauenrats schränken 2/3 ihr Online-Verhalten deshalb ein. Zoe Tassovali berichtet.
9: Manche Frauen posten weniger Fotos, andere ziehen sich komplett aus den sozialen Medien zurück. Besonders stark betrifft das diejenigen, die selbst schon digitale Gewalt erlebt haben. Dazu zählen unerwünschte sexualisierte Nachrichten, Erpressung, Drohungen oder intime Bilder, die ohne Zustimmung verbreitet werden. Selbst die Angst davor verändert also schon das Online-Verhalten.
8: Wäre die EU schnell genug für einen möglichen militärischen Konflikt mit Russland bereit? Ein neuer Bericht der Außenbeauftragten Kallas kommt zum Ergebnis, nein. Stattdessen weist Kallas auf erhebliche Defizite hin, zum Beispiel Lücken bei der Luftverteidigung und bei Drohnen. Seit Juli kein Unionsfraktionschef und jetzt auch kein Teil des Haushaltsausschusses mehr. Jens Spahn wirft auch seinen neuen Job im Bundestag hin. Der Ausschuss entscheidet darüber, wie viel Geld der Bund für was ausgeben darf. Seitdem die Leihmutterschaft von Spahn und seinem Lebensgefährten öffentlich wurde, steht er in der Kritik, weil Spahn sich politisch immer gegen Leihmutterschaft eingesetzt hatte. Er will sich jetzt auf seinen Wahlkreis und die Familie konzentrieren. Er soll die größte Online-Plattform für Drogenhandel betrieben haben, mit einem Umsatz von rund 330 Millionen Euro. Zum Prozessauftakt in Frankfurt hat der 31-jährige Angeklagte gestanden, der Betreiber des Archetype Market gewesen zu sein. Er sagte, er habe die Plattform gegründet und betrieben, das sei ein großer Fehler gewesen. Der Angeklagte war im Juni in Barcelona festgenommen worden.
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6: Ich bin Gregor Jose Moser. Ob in der Gastronomie, dem Baugewerbe oder in der Pflege, Menschen mit Einwanderungsgeschichte sind in vielen Branchen der deutschen Wirtschaft unverzichtbar, wie Zahlen des Statistischen Bundesamts zeigen. Insgesamt hat mehr als ein Viertel der Beschäftigten einen Migrationshintergrund. In vielen Bereichen liegt der Anteil sogar noch deutlich höher, zum Beispiel bei Köchinnen und Köchen bei 56%, im Gerüstbau bei 51% und in der Kranken- und Altenpflege bei 33%. Das Niedrigwasser legt die Schifffahrt auf dem Rhein lahm. Besonders niedrig ist das Wasser im Mittelrhein. Dort sind nur noch einzelne Güterschiffe unterwegs. Zoe Tassovali berichtet, was die historisch niedrigen Stände bedeuten.
7: Vor allem zwischen St. Goar und Mainz in Rheinland-Pfalz gibt's kaum Wasser. Die wenigen Schiffe, die dort noch durchkommen, können deutlich weniger laden. Das trifft vor allem Raffinerien und Chemie- und Stahlwerke, die große Mengen über den Rhein transportieren. Laut einem Experten des Instituts der deutschen Wirtschaft sind wichtige Lieferwege inzwischen weitgehend unterbrochen.
6: Es ist offiziell. Ab Donnerstag und bis zum Jahresende gilt wieder ein Tankrabatt. Nachdem Bundestag und Bundesrat das Gesetz bereits beschlossen und gebilligt hatten, hat jetzt auch Bundespräsident Steinmeier seine Unterschrift darunter gesetzt. Wie schon im Frühjahr wird die Energiesteuer auf Diesel und Benzin gesenkt. Inklusive Mehrwertsteuer ergibt das eine Steuererleichterung um knapp 17 Cent pro Liter. Gut eine Woche nach der Landtagswahl in Mecklenburg-Vorpommern läuft die Regierungsbildung. Die SPD von Ministerpräsidentin Schwesig hat sich heute mit der Linken zu ersten Sondierungsgesprächen getroffen. Die beiden Parteien regieren schon seit 5 Jahren gemeinsam. Für morgen hat die SPD dann noch Gespräche mit den Grünen geplant, die Sozialdemokraten und Linke nach der Wahl für eine Mehrheit brauchen.
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8: Einen wunderschönen guten, wann auch immer ihr uns hört, Freddy Kappen hier mit der neuen Ausgabe Unforgettable, die Welt ist eine Scheibe. Ja, meine Kollegen Stefan Kleiber und Dieter Kottnick, die stecken noch in anderen Verpflichtungen. Sie haben den imaginären Tritt in den Hintern aber schon bekommen und sind dann bei den nächsten Folgen ganz sicher endlich auch am Start. Ansonsten gibt's heute einen ganz anderen Kick von Down Under, nämlich das kommerziell erfolgreichste Werk von INXS aus dem Jahr 87. Das Album ist heute das Thema, wir hören gemeinsam rein. Ich packe ein paar Storys dazu aus und los geht's erstmal mit meinem Lieblingssong drauf, die Single New Sensation.

New Sensation von INXS aus dem Album Kick. Ihr hört Unforgettable, die Welt ist eine Scheibe. Ja, und wenn es ein Konzert gibt, was ich wirklich gerne miterlebt hätte, dann ist es INXS live in Wembley im Jahr 1991. Wer es verpasst hat wie ich, der kann es zumindest auf DVD oder Blu-ray schauen und sich ebenfalls mitreißen lassen von diesem zweiten Song der Setlist, bei dem ca. 72.000 Fans sich mitreißen lassen von diesem eher simplen, aber sehr wirkungsvollen Gitarrenriff, den peitschenden Drums und natürlich auch der Präsenz von Sänger Michael Hutchins. Das Riff hat Keyboarder und Gitarrist Andrew Ferris übrigens schon 1982 geschrieben. Zum fertigen Song hat es also nochmal 5 Jahre gedauert. Und in denen ist viel passiert. Von einer Band, die in ihrer Heimat Australien schon ordentlich was gerissen hat, die dann Mitte der 80er auch in den USA beeindruckend verkauft und mit What You Need den ersten Top-10-Hit hat, zur zwischenzeitlich fast erfolgreichsten Band der Welt im Jahr 87. Kick ist das 6. Studioalbum und reißt kommerziell wirklich vieles ab. Fast 20 Millionen Exemplare werden bis heute verkauft, rund 10 Millionen davon im ersten Jahr nach Release. Einen großen Anteil hat daran natürlich auch die Single Need You Tonight.

Unforgettable mit dem Album Kick von NXS. Das ist heute das Thema. Und Need You Tonight, das war die Single, die wir gerade gehört haben. Und die Welt, die wurde mit diesem Stück wirklich erobert. Der Song ist die erste Chartnotierung für die Australier in den deutschen Singlecharts. Verfehlt die Top 10 nur knapp bei uns. In den USA schafft er aber sogar die Nummer 1. Und der Song ist ein Beweis dafür, dass ein Stück auch ohne großen Refrain zum Riesenhit werden kann. Als wir das Stück zum ersten Mal der Plattenfirma vorspielten, haben die uns gefragt, ob wir bekloppt sind, erinnert sich Songwriter Andrew Ferris. Der Song sei einer der wenigen Popsongs, die einen Extratakt haben, also es ist nicht das normale Viervierteschema. Und was ihn darüber hinaus besonders macht, sind die Gitarren, die in einer Art Call and Response gegeneinander spielen. Also vier Gitarren, alle drei Noten spielt angeblich eine andere. Das mache es interessanter, verrät Produzent Chris Thomas im Booklet der Kick 30 Anniversary Deluxe Edition. Ja, und dieser Chris Thomas hat solche Finessen ähnlich auch schon bei den Pretenders zuvor ausprobiert. Auch die Single Devil Inside hat einen Gitarrenriff, das den Song definiert, wenn auch vielleicht ein Ticken weniger ausgefeilt. Wir hören es uns jetzt an.

Unforgettable mit INXS heute und dem Album Kick. Und im Februar 88 erscheint als drittes Single daraus Devil Inside, haben wir gerade gehört. INXS-Schlagzeuger John Ferris bezeichnet den Song als A Bubbling Brew of Voodoo, also wie ein brodelndes Gebräu aus Voodoo. Und dieser Zauber, der entstehe aus dem Zusammenspiel aus Michael Hutchins Lyrics und der Musik von Andrew Ferris. Geschrieben wird der Song in London in einem Hotel und erneut gelingt der Band damit ein Top-10-Hit in den USA. Er schafft Platz 2 der Billboard-Charts und in Deutschland ist allerdings schon auf Platz 33 der Peak erreicht.

Mit Mediate geht's visuell weit zurück in die Popgeschichte. In Excess drehen für den Song einen Clip, der Bob Dylans Video zu Subterranean Homesick Blues zitiert. Und für die, die es vergessen haben, das ist das Video, in dem er die Karten mit den entsprechenden Songtextzeilen fallen lässt. Etwas, was auch Wir sind Helden in Nur ein Wort später nochmal aufgreifen sollen. Musikalisch ist Mediate ein Ausreißer. Der Rock- und Funk-Mix, den In Excess auf ihren Hits dieses Albums spielen, weicht einem Synthesizer-dominierten Track, bei dem der damals ultrateure Fairlight und ein Prophet 5 für die Atmosphäre sorgen. Weiteres Highlight, das Saxophon-Solo von Kirk Pengilly, das Produzent Chris Thomas aber so wenig nach Kirk klingen lassen will wie nur möglich. Er lässt seine frühe Aufnahme des Solos rückwärts laufen, Pengilly soll es sich anhören und dann lernen, das auch rückwärts zu spielen. Und so kommt's dann auch. Und die Band veröffentlicht tatsächlich aber einen Rough-Mix anstatt eine spätere Version, weil nur diese die seltsame Anmutung hat, die die Musiker am Ende überzeugt.

Mit The Loved One wagen sich INXS an eine Coverversion, die sie Jahre zuvor schon einmal aufgenommen haben. Es ist INXS Verneigung vor dem Blues. 1982 haben sie das Stück schon einmal veröffentlicht, dafür auch ein Video gedreht und damit auch einen kleinen Hit in Australien gehabt. Die aus den 60er Jahren stammende Band Loved Ones reformiert sich Mitte der 80er. Bandmitglied Gary Humphries eröffnet sogar eine Bar in London. Man lernt sich offenbar kennen und Gary dankt INXS für die Coverversion, indem er mit seinen Loved Ones mit Send a Message einen ihrer Tracks aufnimmt. Der Song The Loved One passe einfach super zu Michael Hutchins, ist Producer Chris Thomas überzeugt. Er sei wilder als das Original und gleichzeitig eine Hommage an die Vergangenheit. Mit dem nächsten Stück in der Tracklist Wildlife gibt's dann wieder Pop Funk at its Best, ein Live-Favorit, bei dem es laut Michael Hutchins darum geht, rauszugehen, den Verstand zu verlieren, Grenzen zu überschreiten und in Schwierigkeiten zu geraten.

Vom Wildlife geht's zurück in etwas ruhigere Gefilde zur vierten Single des Albums, die bei uns mit Platz 66 zwar wieder nur eher durchschnittlich in den Charts performt, aber dennoch als einer der wichtigsten Songs von INXS gilt. Unter anderem auch durch die Tatsache, dass sie noch Jahre später häufig auf MTV Europe läuft, das vom Übergang der 80er in die 90er dann bei fast jedem Musikfan auch angekommen ist. Never Tear Us Apart schafft in der Heimat Australien bis heute sogar fünffach.

Unforgettable mit In Excess und Kick und ja, die Metamorphose eines Songs innerhalb einer Produktion, die kann schon echt spannend sein. Never Tear Us Apart ist in seiner Urform ein Rockabilly-Song im Fats Domino-Style und davon hat man sich dann offenbar mit viel Arbeit weit entfernt. Erneut spielt hier Saxophonist Kirk Pengilly eine entscheidende Rolle, der für das Stück auf Geheiß des Produzenten wirklich ackern muss. Er ließ mich 60 oder 70 Takes spielen, ich war wirklich sauer irgendwann und das war dann der Take, den er auch genommen hat, so Pengilly. Zuvor hatte er offenbar das Gefühl, auf der Platte ein wenig zu kurz zu kommen und mit dem Solo bekommt er aber dann wirklich seinen ultimativen Moment. Auch live, da gönnt man sich innerhalb des Songs dann auch gerne mal eine Kunstpause, bis Kirk endlich seinen favorisierten Platz auf der Bühne gefunden hat und schließlich dann das Solo schmettert. Never Tear Us Apart wird von der Band direkt als Klassiker erkannt. Es sei ein großartiger Song, so Bassist Gary Beers, Andrew Ferris, müsse sich gefragt haben, hab ich den Song geschrieben oder er mich? Ja, und auf das Stück folgt in der Tracklist dann der nächste Klassiker direkt, also es hört nicht auf, das ist Mystify. Oh,

passiert. Das ändert sich dann aber im Lauf der Produktion. Songschreiber Andrew Ferris ergänzt, dass Michael Hutchence' Lyrics einfach faszinierend und brillant darin seien. Der Song sei lässig und nichts darin sei übertrieben.

Für einen ordentlichen Kick dürfte auf jeden Fall die kommerzielle Performance des Albums gesorgt haben. In Kanada gibt's eine Diamant-Auszeichnung. Das ist als einzigen australischen Act sonst nur AC/DC mit Back in Black zuvor gelungen, die natürlich auch die einzige Band aus Down Under sind, die noch erfolgreicher als INXS waren und sind. Apropos spektakuläre Zahlen, die fehlen uns persönlich noch, deshalb mal nicht ganz am Ende der Show, sondern einen Ticken früher hier eingestreut. Schaut bitte bei Facebook vorbei, ihr findet uns da unter Music Podcast Unforgettable. Schreibt sich Unforget LP in einem Wort, also Unforget LP in einem. Irgendjemand dachte wohl, das sei eindeutig und ließe sich leicht finden. Vielleicht war es sogar ich. Ja, was noch zu beweisen ist. Also findet uns, folgt uns da, erzählt uns, was ihr mit INXS verbindet.

Was INXS Manager Chris Murphy damals beweist, ist der Glaube an dieses Album in seiner jetzigen Form. Denn die US-Plattenfirma findet es zunächst gar nicht gut und denkt, die Dance- und Funk-Elemente würden das eher auf Rock konditionierte INXS-Publikum vielleicht überfordern. Manager Murphy lehnt angeblich $1 Million Produktionsbudget für eine Überarbeitung ab. Lieber konzentriert er sich auf die College-Radios als Promotion-Möglichkeit. Die Single Need You Tonight nimmt auf deren Playlists Fahrt auf, schwappt auf die großen Sender rüber, wird zu Nummer 1 and the rest is history. INXS können diesen Erfolg kommerziell zwar nicht wiederholen, legen aber mit X nochmal super nach und bleiben noch eine Dekade bis zu Michael Hutchins tragischen Tod im Jahr 97 mit nur 37 Jahren eine der größten Bands der 80er und bis heute unforgettable. So heißt auch dieses Format. Ich bin Freddy Kappen, entlasse euch mit Tiny Daggers, dem letzten Song auf Kick. Danke fürs Zuhören, bis bald.

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2: Ich bin Hendrik Daum. In Berlin ringt die Regierungskoalition um eine Einigung im Streit um die Finanzierung der Pflegeversicherung. Zur Stunde verhandeln Bundeskanzler Merz, Gesundheitsminister Linnemann und Finanzminister Klingbeil. Linnemann hatte Klingbeil zuvor zu Milliardenzahlungen des Bundes an die Pflegekassen aufgefordert. Die SPD beharrt hingegen auf eine Kostenbeteiligung der privaten Pflegeversicherung und einen sogenannten Pflegedeckel. Da habe ich jetzt nichts. Aus Angst vor digitaler Gewalt ziehen sich immer mehr Frauen im Netz zurück. Sie posten weniger Fotos und sind seltener aktiv. Laut einer Umfrage im Auftrag des Deutschen Frauenrats schränken 2/3 ihr Online-Verhalten ein aus Angst vor Deepfakes, Drohungen und Belästigung. Bei den 18- bis 39-Jährigen sind es sogar fast 80%.

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1: 28. September 1986. The Communards sind kurz davor, mit Don't Leave Me This Way an die Spitze der Charts zu klettern. Ein energiegeladener Disco-Beat, der sofort mitreißt, und eine Stimme, die man unter Tausenden heraushört. Nach seinem Ausstieg bei Bronski Beat gründet Sänger Jimmy Somerville gemeinsam mit dem Pianisten Richard Coles The Communards. Für ihr Debütalbum schnappen sie sich den Disco-Klassiker Don't Leave Me This Way aus den 70ern und verwandeln ihn in ein modernes High-Energy-Kraftpaket. Die Magie des Songs liegt im extremen Stimmkontrast. Jimmy Somervilles glasklares Falsett trifft auf die außergewöhnlich tiefe, sonore Stimme der Gastsängerin Sarah Jane Morris. Ein Duett, das man in dieser Form im Pop selten hört. Der Track schlägt weltweit wie eine Bombe ein. Don't Leave Me This Way geht auf Platz 1 der britischen Charts, hält sich dort 4 Wochen lang und wird zur meistverkauften Single des ganzen Jahres 1986 in Großbritannien.

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7: Ich bin Hendrik Daum. In Karlsruhe ist heute das 75-jährige Bestehen des Bundesverfassungsgerichts gefeiert worden. Bundespräsident Steinmeier hat in seiner Rede grundsätzliche Dinge klargestellt, auch als Reaktion auf die letzten Wahlergebnisse.
8: Viele Menschen in unserem Land sorgen sich um unsere Demokratie und unseren Rechtsstaat, sind beunruhigt über das Erstarken von Kräften an den politischen Rändern, die beides, die Demokratie und den Rechtsstaat, als das System diskreditieren und in Frage stellen. Aber gerade deshalb sage ich hier gleich zu Anfang, das Grundgesetz gilt, es gilt für alle in allen deutschen Ländern.
7: In Berlin ringt die Regierungskoalition um eine Einigung im Streit um die Finanzierung der Pflegeversicherung. Zur Stunde verhandeln Bundeskanzler Merz, Gesundheitsminister Linnemann und Finanzminister Klingbeil. Linnemann hatte Klingbeil zuvor zu Milliardenzahlungen des Bundes an die Pflegekassen aufgefordert. Die SPD beharrt dagegen auf eine Kostenbeteiligung der privaten Pflegeversicherung und einen sogenannten Pflegedeckel, also die Begrenzung des zu leistenden Eigenanteils. Aus Angst vor digitaler Gewalt ziehen sich immer mehr Frauen im Netz zurück. Sie posten weniger Fotos und sind seltener aktiv. Laut einer Umfrage im Auftrag des Deutschen Frauenrats schränken 2/3 ihr Online-Verhalten ein aus Angst vor Deepfakes, Drohungen und Belästigung. Bei den 18- bis 39-Jährigen sind es sogar fast 80%. Auf dem Rhein wird es für Frachtschiffe immer schwieriger. Nach Angaben des Bundesverbands der deutschen Binnenschifffahrt sind auf dem besonders betroffenen Mittelrhein nur noch vereinzelt Güterschiffe unterwegs. An mehreren Pegeln wurden inzwischen historische Tiefstände gemessen. Allerdings sollen Ende der Woche die Wasserstände wieder etwas ansteigen.
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8: Ich bin Hendrik Daum. In Berlin ringt die Regierungskoalition um eine Einigung im Streit um die Finanzierung der Pflegeversicherung. Zur Stunde verhandeln Bundeskanzler Merz, Gesundheitsminister Linnemann und Finanzminister Klingbeil. Linnemann hatte Klingbeil zuvor zu Milliardenzahlungen des Bundes an die Pflegekassen aufgefordert. Die SPD beharrt dagegen auf einer Kostenbeteiligung der privaten Pflegeversicherung und einen sogenannten Pflegedeckel, also die Begrenzung des zu leistenden Eigenanteils. Das hat das Starship von SpaceX noch nie geschafft. Die größte Rakete der Welt hat bei einem Testflug erstmals eine Umlaufbahn um die Erde erreicht. Gestartet war sie vom Weltraumbahnhof des Unternehmens von Elon Musk in Texas. Von dort berichtet Tina Eck.
9: Es ging alles schneller als gedacht. Nach 3 Stunden kam das Starship als Flammenball zurück und stürzte in den Pazifik, eine kontrollierte Landung. Warum die Mission verkürzt wurde, sagte SpaceX zunächst nicht. Eigentlich hatte die Rakete die Erde 6-mal umrunden sollen. Das Starship besteht aus 2 Teilen und ist größer als die Freiheitsstatue. Der 70 Meter lange Booster und die 50 Meter lange Kapsel können nach der Rückkehr zur Erde wiederverwendet werden.
8: Aus Angst vor digitaler Gewalt ziehen sich immer mehr Frauen im Netz zurück. Sie posten weniger Fotos und sind seltener aktiv. Laut einer Umfrage im Auftrag des Deutschen Frauenrats schränken 2/3 ihr Online-Verhalten ein aus Angst vor Deepfakes, Drohungen und Belästigung. Bei den 18- bis 39-Jährigen sind es sogar fast 80%. Auf dem Rhein wird es für Frachtschiffe immer schwieriger. Nach Angaben des Bundesverbands der deutschen Binnenschifffahrt sind auf dem besonders betroffenen Mittelrhein nur noch vereinzelt Güterschiffe unterwegs. An mehreren Pegeln wurden inzwischen historische Tiefstände gemessen. Allerdings sollen Ende der Woche die Wasserstände wieder etwas ansteigen.
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1: Wir haben einen super Tag hier im Schwarzwald gehabt. Wir haben mit der tollen Hängebrücke angefangen, da mit den tollen Wasserfällen auch drunter. Ein einmaliges Erlebnis. Ja, und danach waren wir auf einer Sommerrodelbahn, finde ich. Wo war das?
2: In Totnau.
1: Ich glaube, die geht 3 Kilometer runter den Berg.
2: Und in der Seilbahn hoch war auch cool.
1: Ja, toll.
2: Perfekter Ausblick.
1: Zum Abkühlen sind wir an den Schluchsee gefahren und machen uns jetzt langsam wieder auf den Weg nach Freiburg.
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1: Ich bin Hendrik Daum. Ob in der Gastronomie, dem Baugewerbe oder in der Pflege, Menschen mit Einwanderungsgeschichte sind in vielen Branchen der deutschen Wirtschaft unverzichtbar. Laut dem Statistischen Bundesamt hat mehr als ein Viertel der Beschäftigten einen Migrationshintergrund. In vielen Bereichen liegt ihr Anteil sogar noch deutlich höher. Zum Beispiel bei Köchinnen und Köchen bei über 50% und in der Kranken- und Altenpflege bei über 30%. Aus Angst vor digitaler Gewalt ziehen sich immer mehr Frauen im Netz zurück. Sie posten weniger Fotos und sind seltener aktiv. Laut einer Umfrage im Auftrag des Deutschen Frauenrats schränken 2/3 ihr Online-Verhalten ein, aus Angst vor Deepfakes, Drohungen und Belästigung. Bei den 18- bis 39-Jährigen sind es sogar fast 80%. Auf dem Rhein wird es für Frachtschiffe immer schwieriger. Nach Angaben des Bundesverbands der deutschen Binnenschifffahrt sind auf dem besonders betroffenen Mittelrhein nur noch vereinzelt Güterschiffe unterwegs. An mehreren Pegeln wurden inzwischen historische Tiefstände gemessen. Allerdings sollen Ende der Woche die Wasserstände wieder etwas ansteigen.
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1: Hallo aus Deutschlands schönstem Mittelgebirge, dem Schwarzwald. Mein Name Zara Roth. Ich lebe da, wo andere Urlaub machen und nehme euch mit auf meine Touren. Visit Black Forest ist der Podcast für alle, die neugierig auf den sagenumwobenen Schwarzwald sind und eure klimafreundliche Reiseinspiration in 20 Minuten. Heute bin ich in der Ecke Donaueschingen-Villingen unterwegs, also im ganz südlichen Schwarzwald und ausnahmsweise mal nicht zu Fuß. Los geht's!
2: Es ist ein wunderschöner Frühlingstag. Wir sitzen im Kurpark in Bad Dürrheim und ich bin zwar mit dem Auto hergekommen, wunderschöne Strecke durch den Schwarzwald, Simonswald und zwei Tälerland und jetzt bin ich hier gelandet, aber das ist jetzt nicht die Endstation, sondern eigentlich mein Startpunkt. Heute mache ich was Verrücktes, jedenfalls für mich. Ich bin nämlich meistens wandernd unterwegs und jetzt habe ich ein E-Bike mir geliehen von Centurion, ein krasses Teil mit einem Turbo und jetzt will ich auch eine kleine Tour machen und da gibt es nämlich hier den Radwegflüsterer und was genau das ist und was für Touren man da machen kann, das erzählt mir jetzt Jennifer Dobiesch. Hallo.
3: Hi, vielen Dank, dass ich da sein darf.
2: Du bist von der Drei-Welten-Card bzw. arbeitest für die Stadt Bad Dürrheim, ne?
3: Ganz genau, also ich gehöre zu der Drei-Welten-Tourismus GmbH, wir sind die Tochterfirma von der Kuhn-Bäder GmbH.
2: Drei-Welten-Card, die sollte ich mir besorgen, wenn ich hier Tourist bin, oder?
3: Absolut, und auch wenn man kein Tourist ist, gibt es auch hier die Möglichkeit, die Drei-Welten-Bürger-Card sich zu ergattern und damit kann ich mehrere Leistungen hier in der Umgebung kostenfrei nutzen.
2: Und für so Radtouren ist es dann auch interessant?
3: Super interessant, weil wir jetzt hier bei uns in der Umgebung den Drei-Welten-Radweg haben. Der führt durch die ganze Region. Hier fährt man natürlich viele Attraktionen ab und kann die dann eben auf dem Weg dann nochmal schnell kostenfrei mitnehmen auf dem Weg, genau.
2: Ach, sehr cool. Also ich muss mir jetzt keine eigene Tour zusammenstellen, sondern kann einfach diesen Drei-Welten-Radweg heute mal fahren.
3: Wäre für heute vielleicht ein bisschen eng. Genau, der Drei-Welten-Radweg ist insgesamt 290 Kilometer lang und in mehreren kleinen Etappen unterteilt. Dann kann man dann, wenn man sich vornimmt, mal einen Urlaub zu machen mit mehreren Radtouren, kann man sich den schön unterteilen und die einzelnen Etappen abfahren.
1: Hallöle! Der Drei-Welten-Radweg ist, was Abwechslung angeht, vielleicht der beste aller großen Radwege, wo sonst kann man Bodensee, Schweiz, Schwarzwald und Hochrhein abklappern in einer Tour. Eben auf 6 Etappen sieht man den Rheinfall, den Bodensee, die Donauquelle, die größten Festungsruinen Deutschlands. In Singen auf alten Römerwegen ist man unterwegs, vorbei an alten Mühlen, durchs südlichste Weinanbaugebiet Deutschlands, dann durch ein Stückle Schweiz. Es ist herrlich. Auf Komoot ist die Tour bestens eingezeichnet. Die App solltet ihr euch eh runterladen. Das war's erstmal, gell? Okay, tschüssle.
2: Okay, also dann sagen wir mal eine Etappe heute. Nicht ganz so ehrgeizig, bin nicht so der große Radfahrer, aber habe ja auch eh Unterstützung. Also muss das überhaupt erstmal lernen, wie viel man dann so an einem Tag zurücklegen kann. Ich glaube, mit einem Biorad würde ich gemütliche 50 Kilometer am Tag schaffen, aber wahrscheinlich...
3: Genau, also es ist so, dass hier die Landschaft natürlich super gelegen ist. Wir haben hier ruhige Feldwege, aber auch für Leute, die öfters Rad fahren, auch steile Waldwege, wo man dann auch gut abfahren kann. Also ist da eigentlich für jeden was mit dabei.
2: Jetzt habe ich nicht nur diese Tour zusammengestellt von euch, das heißt, ich kann wahrscheinlich so einen Barcode abscannen und dann einfach mit Komoot losfahren, oder?
3: Genau, richtig. Es ist auch so, wenn man beim Drei-Welten-Radweg startet, gibt es immer mal wieder Haltestellen, wo man die QR-Codes abscannen kann, mit zum Beispiel einer Karte selber oder aber auch eben dem Radwegflüsterer, was, wie ich finde, ziemlich einzigartig ist, weil das ist so ein kleiner Audioguide, den kann man sich runterladen, entweder im Voraus von zum Beispiel unserer Webseite oder man geht dann wirklich an diese Haltestellen, kopiert sich oder fotografiert sich diesen QR-Code ab und dann hat man quasi einen privaten kleinen Reiseführer, der einem ins Ohr flüstert und dann auch sagt, in welchem Ort ich mich befinde, was da die Besonderheiten sind und was ich erleben kann.
2: Radwegflüsterer zu finden?
3: Ganz einfach über die Google-Suche oder einfach über unsere Webseite dreiwelten.com. Da gibt es dann die Unterseite Radwegflüsterer und da sind auch alle Etappen und Audiodateien zum Downloaden.
2: Oh, lass mal reinhören.
4: Wenn das Ziel Gesundheit, Fitness, Wohlbefinden und Entspannung heißt, ist Bad Dürrheim eine Adresse der ersten Wahl. Die attraktive Kurstadt Bad Dürrheim ist das einzige Solehallbad im Schwarzwald, das zudem auch als heilklimatischer Kurort und Kneippkurort anerkannt ist. Die Sohle, welche auch das weiße Gold Bad Dürrheims genannt wird, prägt die Kurstadt seit 1822. Es war am Abend des 25. Februar 1822, als in einer Tiefe von etwa 105 Meter ein Salzstock von exzellenter Qualität erschlossen wurde.
1: Also, wenn ihr Kopfhörer dabei habt, könnt ihr beim Fahren Infos abrufen über eure Tour.
2: Also ist ja super charmant, da brauche ich gar keine Playlist unterwegs, sondern kann mich das schön berieseln lassen und mache ich meine Bluetooth-Kopfhörer rein. Die kann man so einstellen, dass man auch die Umgebungsgeräusche hört. Das ist, glaube ich, zu empfehlen, was Sicherheit angeht.
3: Genau.
2: Ja, und dann ist es hier eine besondere Region. Vielleicht erzählst du nochmal für Leute, die noch nie hier waren, was macht diese Schwarzwald-Bar-Region so besonders? Hier ist die Donauquelle auch, ne?
3: Auch natürlich. Wir haben aber natürlich auch viele andere Attraktionen.
2: Der Schwarzwald ist ja überall anders. Also in jeder Folge bin ich in einem anderen Teil des Schwarzwaldes und manchmal denkt man gar nicht, dass es immer noch ein Mittelgebirge ist. Also wir befinden uns hier sozusagen an den äußersten südlichen Ausläufern des Schwarzwaldes und sind aber irgendwie schon mit einem Fuß halb im Bodensee, gefühlt jedenfalls.
3: Ganz genau, ja. Mhm. Und aber auch sehr schnell auch in der Schweiz. Also das ist wirklich nur eine Stunde ungefähr von hier. Mhm. Und das macht es, glaube ich, auch besonders, dass man wirklich die kürzesten Wege hat, um die verschiedensten Landschaften und Orte einfach anzuschauen.
2: Ja, okay, also hier kann man mindestens eine Woche verbringen, würde ich sagen.
3: Absolut.
2: Also jetzt nochmal ein kleiner Servicehinweis für euch zusammengefasst. Falls ihr auf dem Drei-Welten-Radweg unterwegs sein wollt und euch eine Drei-Welten-Card holt, was super passt, nicht nur, weil es genau so heißt, sondern weil man die auch unterwegs richtig gut nutzen kann. Zum Beispiel, um sich in den Orten, an denen man vorbeikommt, die schnuckeligen kleinen Museen anzugucken.
3: Genau.

0: wir haben in verschiedenen Orten, wie zum Beispiel in Donaueschingen oder Hüfingen, schöne kleine Museen, die wirklich super liebevoll gepflegt sind. Zum Beispiel das Schulmuseum in Hüfingen, die Badruine in Hüfingen, die Erlebnisführung in Donaueschingen. Aber auch, wenn wir jetzt hier nach Bad Dürrheim wieder zurückkommen, ganz klar das Jan-Ulrich Cycling Museum. Ganz neu haben sie 2024 erst eröffnet.
1: Aha, also hier kann man sich Inspiration holen von einem der ganz großen Radfahrer.
2: Auf den letzten Metern, vielleicht noch 2,5, vielleicht noch 2,2 Kilometer hinauf zum Gipfel. Die Holländer in den orangefarbenen T-Shirts, die freuen sich. Nicht der Berg der Holländer, sondern der Berg des Deutschen. Jan Ulrich ist das hier heute in Andorra.
1: Der hat hier seine Goldmedaillen hergetragen, oder wie kann man sich das vorstellen?
0: Ganz genau, er hat hier wirklich alle seine Meisterwerke und Trikots und seine alten Räder von Beginn an ausgestellt. Und da kann man natürlich mit der Drei-Welten-Card eben kostenfrei sich das Ganze mal anschauen, wenn man hier in der Gegend ist.
1: Wunderbar. Und Stadtführungen dürften auch mit drin sein, oder?
0: Ganz genau. Die Stadtführungen fast eigentlich alle hier in der Region. Wenn wir jetzt von der Quellenlandrunde sprechen, wäre auf jeden Fall Donaueschingen, dann Hüfingen, Bräunlingen, Bad Dürrheim, da sind sie alle mit dabei.
1: Gleich geht's nach Donaueschingen. Ich will unbedingt die Donauquelle sehen und E-Bike fahren.
3: Ankommen in der großen Kreisstadt Eschingen stehen sie jetzt auf dem Lammplatz mitten im neu hergerichteten Residenzviertel. Ganz in der Nähe, 200 Meter weiter, zwischen der böhmischen Barockkirche St. Johann und dem fürstlich-fürstenbergischen Schloss, liegt die weltbekannt legendeumwobene Donauquelle. Gleich ums Eck ist die Fürstenbergbrauerei. Dort kann man sich bei ihrer Führung eines der besten Biere der Welt schmecken lassen. Wenn Sie länger in der Stadt bleiben, sollten Sie sich die verschiedenen Museen, der Tunnelzusammenfluss im Park und einen Spaziergang durch Karlstraße in der Oberstadt mit einer schönen, farbigen Jugendstilhäuser nicht entgehen lassen. Nette Geschäfte, niedliche Cafés und Wirtshäuser laden zum Verweilen ein.
1: Also wenn ihr schon in Donaueschingen seid, dann müsst ihr natürlich auch zur weltbekannten Donauquelle. Das ist das Herzstück der Stadt. Hier kann man wunderbar entspannen und reingucken in diesen runden, naja, sieht halt aus wie ein Teich. Nur da steigen kleine Perlen, kleine Wasserbläschen aus dem Quelltopf empor. Das Quellwasser, das hierher kommt, nimmt dann als Donaubach seinen Lauf, aber unterirdisch erstmal durch den Schlosspark. Und 100 Meter weiter beim Donautempel fließt es dann in die Brigach. Und von hier aus macht sich die Donau dann auf ihre lange Reise bis zum Schwarzen Meer. Ist ein schöner Ort hier am Schloss Donaueschingen. Sollte man auf jeden Fall zum Rasten für eine kleine Pause vorbeikommen, wenn man hier schon am Radfahren ist. Ein sehr schöner, ein sehr friedlicher Ort. Jetzt geht's gleich los in Donaueschingen mit der Etappe 3 vom Drei-Welten-Radweg entlang von Wiesen und Feldern aus der Residenzstadt Donaueschingen raus auf dem ehemaligen Römerweg bis nach Villingen-Zollhaus. Dann weiter in den Ortskern von Villingen. Aber für Villingen sollte man auf jeden Fall Zeit mitbringen. Ist ja eine alte Zähringer Stadt. Allein schon die historische Innenstadt mit der Stadtmauer, mit den Toren und den Türmen und dem alten Rathaus und dem Münster und dem Franziskanermuseum sind einen kleinen Abstecher wert. Danach geht's hügelig weiter über Riedheim und das Brigachtal und man passiert auch den Magdalenenberg. Brigach und Breg bringen die Donau zu Weg, so heißt das. Also beide Donauquellflüsse liegen unweit vom Schlosspark hier in Donaueschingen, fließen zusammen am neu gestalteten Donauursprung und bilden dann fortan eben die Donau, die man hier auf dem Radweg erleben kann. Als Startpunkt der Tour könnt ihr das Restaurant Bräustüble wählen. Da könnt ihr natürlich auch einkehren, aber nicht zu viel vorm Radfahren wäre mein Tipp. Ich habe ein gutes Frühstück gehabt und mache mich jetzt auf den Weg.
4: Brust, Brust, Brust.
2: Noch ist es relativ flach. Die letzten 10,3 Kilometer sind die schlimmsten. Sehr anspruchsvoll, was auf die Fahrer hier wartet in dieser Spitzengruppe.
1: Ich habe aber auch noch einen kleinen alternativen Rundweg für euch. Falls euch fast 35 Kilometer dann doch zu viel sind und ihr klein anfangen wollt und ein bisschen üben, hätte ich eine Runde, die Quellregion Donau, Ostbarschleifen, Radtour, 13,7 Kilometer, 1 Stunde 15. Jetzt habe ich eine richtig schöne Aussicht über die Landschaft der Bar. Oben, richtig schönen Weitblick heute. Blauer Himmel. Ein bisschen Unterstützung vom E-Bike. Ich jetzt auch. Leider schon in den ersten 5 Minuten 3-mal verfahren. Bin halt irgendwie doch ein Wanderer. Das passiert ganz schnell auf dem Rad, dass man eine Abzweigung verpasst. Gerade wenn sich das GPS nicht wirklich super zeitgenau erneuert. Also hier habe ich einen Rundumblick. Wo sind wir denn gerade? Wir haben ein Stück über Asen, dem Stadtteil von Donaueschingen. Man hat wirklich fast 360 Grad Blick hier. Fantastisch. So, jetzt 7 Kilometer hinter mir, ist immer noch schön. Das ist jetzt die Hälfte des Rundwegs. Ich melde mich am Ende nochmal und genieße jetzt erstmal die Aussicht und die Sonne. Also was Weitblick mit einem Menschen macht, das unterschätzt man ja regelmäßig. Und den hat man hier im südlichen Schwarzwald auf jeden Fall. So, das war's. Oh, was für eine Tour. Und gerade lang genug und wirklich auch leicht, so wie ausgeschrieben. Also, bin durch Heidenhofen gefahren, an den Immenhöfen vorbei und dann am Golfplatz vorbei, am Öschberghof, das ist ein Hotel. Und dann eben richtig schön über den Feldweg, an der Baumallee entlang. Und jetzt bin ich wieder in Asen angekommen, wo man sein Auto wunderbar parken kann. Bei der Bürgerhalle ist ein großer Parkplatz. Und da lade ich das jetzt wieder ein und muss sagen, jetzt habe ich richtig Lust bekommen, den ganzen Drei-Welten-Radweg zu fahren.
4: In 6 Etappen durch 3 Landschaften und 2 Länder. Der Drei-Welten-Fernradweg führt durch diese unterschiedlichen Landschaftsräume, Schwarzwald, Hochrhein und Bodensee. Wunderbares Panorama und wirklich abwechslungsreich, auch kulinarisch. Empfohlen werden übrigens 6 Etappen. Die findet ihr unter anderem auf der Seite dreiwelten.com. Hier könnt ihr auch planen, welche Unterkunft euch zusagt. Vom Bauernhof über Campingplatz bis hin zu richtigen Hotels oder zünftigen Gasthöfen und Pensionen ist wirklich alles dabei. Den Radwegflüsterer als Unterhaltung für unterwegs mit den sehr verschiedenen, mehr oder weniger gut verständlichen, aber immer unterhaltsamen Dialekten könnt ihr auch auf dieser Seite runterladen oder über schwarzwald-tourismus.info. Ich habe die Tour übrigens im Frühling gemacht, aber auch im Sommer und im Herbst ist die ganz wunderbar fahrbar. Natürlich ist das eine Rundtour und deshalb perfekt für Leute mit eigenem E-Bike geeignet. Aber ihr könnt natürlich auch eins leihen, zum Beispiel bei der Touristinfo Donaueschingen oder auch in Bad Dürrheim. Mit der Konus-Karte bekommt man hier auch Rabatt. Vielen Dank fürs Zuhören und bis ganz bald im Schwarzwald, eure Zara.
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1: Ich bin Hendrik Daum. Die Deutsche Bischofskonferenz warnt vor einem Rechtsruck in Deutschland. Die jüngsten Landtagswahlen seien ein klarer Hinweis für wachsenden Populismus. Das sagte der Vorsitzende Bischof Wilmer zu Beginn der Herbstvollversammlung in Fulda. Völkischer Nationalismus und Christentum seien aber unvereinbar. Auch das bewusste Schlechtreden des Landes sei eine gefährliche Entwicklung, so Wilmer. Bei jedem Einkauf profitieren, das verspricht Lidl mit seiner App Lidl Plus. Aber kann auch wirklich jeder profitieren? Der Verbraucherzentrale Bundesverband bezweifelt das und hat gegen Lidl geklagt. Heute will das Oberlandesgericht in Brandenburg an der Havel eine Entscheidung verkünden. Finn Wiens berichtet.
2: App öffnen, womöglich noch einen Coupon aktivieren. Für ältere Menschen oder Menschen mit Behinderung ist das schwierig, findet der Verbraucherzentrale Bundesverband. Er sieht die Gleichbehandlung verletzt, wenn nicht wirklich jeder von Vergünstigungen profitieren kann. Die Verbraucherzentrale hatte auch gegen die Rabatt-Apps von Penny und Netto geklagt, bislang ohne Erfolg. Das gesamte Thema könnte letztlich beim Bundesgerichtshof landen.
1: Auf dem Rhein wird es für Frachtschiffe immer schwieriger. Nach Angaben des Bundesverbands der deutschen Binnenschifffahrt sind auf dem besonders betroffenen Mittelrhein nur noch vereinzelt Güterschiffe unterwegs. An mehreren Pegeln wurden inzwischen historische Tiefstände gemessen. Allerdings sollen Ende der Woche die Wasserstände wieder etwas ansteigen. Aus Angst vor digitaler Gewalt ziehen sich immer mehr Frauen im Netz zurück. Sie posten weniger Fotos und sind seltener aktiv. Laut einer Umfrage im Auftrag des Deutschen Frauenrats schränken 2/3 ihr Online-Verhalten ein aus Angst vor Deepfakes, Drohungen und Belästigung. Bei den 18- bis 39-Jährigen sind es sogar fast 80%.